0: zum Schluss vom Nachprogramm in der Nacht vom... Das war gestern Donnerstag auf den Freitag, 2. Oktober, haben wir gestartet, leider mit
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0: Ja, für die, die schon früh unterwegs sind und der Gubrisch-Tunnel weiss, man kann immer ein Problem sein. Um die Zeit rechnen wir uns richtig damit. Hat aber einen Unfall gegeben zwischen der Limmataler Kreuz und Gubrisch-Tunnel, darum schon Stau. Da recht Fahrstreifen blockiert. Hoffen wir, dass dort schnell aufgeräumt wird. Und wir melden uns bald ein bisschen.
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0: Also, gehen wir rein in den Freitag, wo wir so viele Sachen haben, zum Beispiel Hunde, die bellen, weil sie Blut spenden müssen. Das ist eine gute Sache. Ja, das ist gleich. Da kommst du mit aufhören bellen. Wir schauen aufs Konto jeden Tag einmal.
2: Also ich schaue lieber nicht auf mein Konto so oft, weil ich sehe nur Minus.
0: Ja, dann ist ein bisschen blöd, aber vielleicht sollte man es gerade dann besonders machen. Also über die Hintergründe zu dem erzähle ich euch nachher ein bisschen mehr. Und wir haben heute natürlich noch einmal Zürich Film Festival, noch heute, morgen und übermorgen. Heute mit Blood Money, mit dem Noise.
3: Welcome everybody to the Circle!
0: The Circle. Und wer der Noise ist, alles schon in dieser Stunde.
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0: Guten Morgen.
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Jedem Song seine Zeit. Das muss natürlich darauf an. Bist du auf dem Weg in den Tag oder bist du noch auf dem Weg raus? Das kann ja auch sein. Schönen guten Morgen. Es ist Freitag geworden, das macht es ein einfacher. 2. Oktober, heute wettermässig sind wir gut dran. Hat geregnet in der Nacht, regnet teilweise noch weiter, auch am Morgen. Vormittag kann es immer mal noch nass werden, am Nachmittag dann eher besser, insgesamt grauer Tag. Temperaturen gehen auf, ja, so knapp über 20 Grad bleibt das ganze Wochenende so. Zuerst mal schleichen sich in die Wetterberichte die Wörter Nebel und Hochnebel ein. Also, wir werden langsam so ein bisschen am Monat Oktober. Gerecht, aber auf sehr angenehme Art und Weise. Momentan sind 16 Grad draussen und einigermaßen Wochenende.

0: Herrlich, Herr Luis Capaldi, Survive. Am Freitagmorgen, drittletzter Tag vom Zürich Filmfestival. Ich weiß nicht, das Jahr bin ich irgendwie besonders Fan vom Festival. So, ich schaue gerne runter, hängt vielleicht auch mit dem schönen Wetter zusammen. Niemand will das. Auf dem 16-Leuten-Platz da rund um die ZFF-Villa haben immer einen Haufen Leute. Und gestern haben wir auch Besuch gehabt, und zwar vom Schweizer Film Longshot. Ein Girling-Film, der folgendermaßen angekündigt ist.
1: Stell dir vor, ein Banker, zwei Bözer und ein Dildo-Verkäufer. Sie wollen an die Olympischen Spiele für die Philippinen.
0: Ja, das haben sie zwar nicht geschafft, Filipinos, aber der Alan Frey, halb Philippiner, ist eben der ehemalige Dildo-Verkäufer, so muss man es ja sagen. Und er ist jetzt also auch ein bisschen Filmstar. Auch wenn er es nicht zu Olympia geschafft hat, eben mit seinem Team, aber auf die Leinwand. Vorgestern Weltpremiere, gestern Vorstellung, heute gibt es nochmal im Rahmen des ZFF-Vorführung von Longshot. Er war gestern da, gewesen, er hat ja Amorane verkauft für 300 Millionen. Nein, wahrscheinlich nicht ganz so viel, aber er ist Multimillionär und morgen sehen so aus.
2: Hey, das Beste ist, dass ich keinen Wecker habe. Ich schaue auf, wenn ich aufstehe. Geil. Das ist das Allerbeste.
0: Also, du hörst unsere Sendung sehr selten.
2: Ich wirklich, also ich habe so einen natürlichen Rhythmus, aber so vor um 7:30 stehe ich nicht auf und dann stehe ich mal auf und sitze ich mal an meinem Tisch an, lasse mal irgendetwas, trinke einen Kaffee und ja.
0: Genau, also wir haben jetzt schon über den Film geredet, aber auch sehr viel über sein Sexgeschäft als Dildo-Verkäufer. Übrigens, was haltet ihr von Frauen, die kein Dildo haben?
2: Hey, könnt alle machen, wie es wollt. Alle machen, wie es wollt.
3: Ja,
2: nein, wir können alle machen, wie es wollen. Das habe ich lange aufgegeben. Irgendjemand probieren, irgendetwas überreden. Alle können so machen, wie sie es wollen.
0: Okay, und dann nochmal Geld. Und das hat uns sehr verwundert gestern, wo er gesagt hat, er empfiehlt täglich einen Blick aufs Konto. Und dazu muss man wissen, sein Konto ist relativ lang. Also 8 Stellen wird es mindestens an, vielleicht auch 9. Aber er macht das.
2: Hey, damit man einfach weiss, wie viel Geld du auf dem Konto hast.
0: Was? Das interessiert dich noch? Du schaust immer noch genau.
2: Hey, das geht irgendwie nicht weg. Wirklich? Mega komisch. Ja. Und umso mehr, dass man hat, umso mehr schaut man irgendwie drauf.
3: Aber wird es weniger oder wird es immer noch mehr?
2: Hey, es kommt auch darauf an, wie Bitcoin läuft.
0: Okay, also aus dem Spass raus haben wir nachher wirklich ein bisschen diskutiert, haben uns mal auf den Weg gemacht, ausser ein bisschen rumhören, haben vernünftige Schweizer Frauen getroffen, die auch ab und zu aufs Konto schauen.
3: Ja, also ich habe mir einfach reminded, dass ich es mindestens einmal im Monat mache, dass ich so ein bisschen sehe, wie der Stand ist. Was ich regelmässiger mache, sind so die Investitionskonten. Da passiert ein bisschen mehr und das geht nicht nur runter, das geht auch rauf. Das finde ich ein bisschen spannender als jetzt das Lohnkonto, wo einfach nur Ende Monat etwas drauf passiert.
0: Ja, das wird es immer ein bisschen weniger, aber als Millionär, vielleicht Multimillionär, jeden Tag aufs Konto schauen. Das sammeln heute Morgen ein bisschen Meinungen natürlich auch von euch. Und gerne schon durchgehen 079 655 0886 und sonst machen es andere für euch.

0: Portugal spielen, ohne dass nicht Cristiano Ronaldo das Nummer 7 getragen hat. Das haben sie jetzt aber müssen abgeben. Der Rafael Leão, der Armsiech, hat müssen 7 anlegen. Was natürlich bei den Ronaldo-Fans nicht so attraktiv macht, aber hat er nichts dafür können. Portugal hat auch ohne den Cristiano Ronaldo übrigens gewonnen, 4-2. In Dänemark, die wahre Sensation, mit dem bin ich gestern Abend ins Bett, dann so um die 11 Uhr. Deutschland hat gewonnen. Der erste Sieg unter Jürgen Klopp.
1: Unglaublich, ist einfach der Fakt. Ja, das ist einfach verrückt. Ich bin begeistert.
0: Ja, jetzt verrückt wieder alle fast. Jetzt. Heute ist wieder so stimmig. Wann ist die WM? Wir werden Weltmeister. Mal schauen. Aber Gratulation, Jürgen Klopp und der Deutsche Ente.

0: 2.10. Freitagmorgen. Nasse Strasse, aber sonst geht es uns gut. Und überhaupt für Good News ist ja überhaupt nicht zu früh. Da kommt die erst mit der Noah Dibas.
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0: Good News ist das Ding von Leichtigkeit, oder nur?
2: Da hat einer zünftiges Tanzbein geschwungen und zwar so lang, dass es wahrscheinlich für einen Weltrekord langt. Der nigerianische Tänzer Benjamin Daniel Gabriel hat nämlich einen 176-stündigen Tanzmarathon hergelegt und den aktuell längsten Tanz von einer Person ziemlich sicher geschlagen. Zwar muss Guinness Buch der Rekorde seinen Weltrekord noch bestätigen, aber der 32-Jährige hat fast 2 Tage länger durchgehalten als die momentane Titel. Trägerin. Zudem hat Benjamin mit seinem Marathon für eine richtig Stimmung in der nigerianischen Hauptstadt Lagos gesorgt. Durch seine Outfitwechsel hat sich seine Challenge ein bisschen wie der Karneval angefühlt. Und für die sich jetzt fragen, ja, ein bisschen Päuseln hat er schon dürfen. Pro Stunde vergeht das Guinness Buch der Rekorde 5 Minuten Erholzeit.
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0: Ja, hat ein bisschen geregnet in der Nacht. Ihr könnt alles brauchen. Gebt uns noch mehr. Dürft ruhig noch ein bisschen weitermachen. Jetzt im Verlauf von morgen kann es durchaus noch ein paar Regentropfen geben. Nachher einfach grau, aber meistens trocken. Vielleicht ein paar Sonnenstrahlen. Gilt auch fürs Wochenende. Immer mal wieder Sonne möglich, aber mehrheitlich bewölkt.
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0: Da hat es schon vor dem 5 einen Unfall gegeben. Ungünstige Stelle, nämlich beim Gubristunnel. Und darum dort ein Stau ab Limmatal Kreuz. Und natürlich auch schon eine längere Schlange vor. Dorf Nord oben, aber alle die denken, und jetzt kommen wir noch gut durch. Heute ist anders. Also Gubristunnel, wenn es nicht muss sein, weg gegen etwas anderes wählen.
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0: Blödere drücken im Bruno Mars rein. Schönen Morgen miteinander, 21 Minuten vor 6. Wir Menschen, wir heben ja zusammen, oder? Wenn einer in Not ist, dann helfen wir einander. So steht es in der Bibel und anderswo. Und das machen unsere lieben Freunde auch. Aber sie machen es noch viel zu wenig. Und da wollen wir heute ein bisschen nachhelfen.
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0: Ich freue mich immer wieder, wenn wir so ein schön herziges Tierli-Thema heute haben. Ich weiss nicht, ob es herzig ist, heute geht es ums Blutspenden. Ja, wir Menschen, wir gehen ja auch Blutspenden, zum anderen helfen, wenn sie Blut brauchen und so. Und das gibt es eben auch bei den Tieren, man hört wenig davon. Und darum heute mal ein bisschen nachhelfen, machen das zusammen mit Lisa Niemann vom Tierspital Zürich. Wo eben aufruft, wo uns heute einiges wird erzählen, welche Hunde können überhaupt Blut spenden und so. Vielleicht können wir zuerst mal fragen zur Einstimmung, wie läuft das ab, wenn ein Hund geht, Blut spenden?
3: Eigentlich fängt die eigentliche Blutspende schon viel früher an, weil sie wie ein Probetraining absolvieren. Das heisst, sie kommen mit ihren Besitzer schon mal zu unserer Klinik und dann müssen sie eigentlich einfach ruhig auf den Tisch liegen, auf der Seite, wo man dann am Hals ein bisschen das Fell ausscheren, also das Haar wegnehmen, säubern und desinfiziert. Okay. Und so lernen sie das alles schon mal kennen, wie der Prozess ist. Und dann ist eigentlich der einzige letzte Schritt, dann, dass man einfach mit einer Nadel ein bisschen das Blut aus dem Hals nimmt. Das geht ein paar Minuten. Nachher kommen sie etwas zu essen über, dürfen etwas trinken. Und dann ist es nur wichtig, dass sie den restlichen Tag ein bisschen entspannt nehmen und nicht direkt in den Hundesport zurückgehen.
0: Okay, also das ist natürlich schon mal relativ beruhigend. Die Blutreserven müssen aufgefüllt werden und da wollen wir ein bisschen mithelfen. Er wird uns ein paar Details oder was wichtig ist dazu noch erklären. Herr Dr. Niemann, und ich kann vielleicht eins vorausnehmen, er wird wahrscheinlich nicht können gehen Blut spenden können. Es ist eher für so die. Ich glaube 25 Kilo ist Mindestgewicht, aber können wir dann später auch mal noch nachfragen, damit wir da ein bisschen Bescheid wissen. Und gut, es tut 20

0: grosse Strasse, es hat geregnet über Nacht, soll ruhig noch ein bisschen mehr.
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6 vor 6 in Langenau. Genau für die zwei Songs, die jetzt anstehen. Da Kygo mit Nils Rodgers und hinterher Taylor Swift. Und dann ist 6. 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

0: 2. Oktober, das Beste dran, es ist Freitag.
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0: Noah Dibassi.
2: Der Schweiz fehlen Kinderärzte. Laut Expertinnen soll ein Mediziner nicht mehr als 1'000 Patientinnen haben. Momentan liegt der schweizerische Schnitt aber bei 1'600 Kind pro Kinderärztin. Ganz frappant ist die Lage in Appenzell-Ausserrhoden. Dort teilen sich 4'750 Kind eine medizinische Ansprechperson. Das Problem dürfte sich weiter verschärfen. Jeder 5. Kinderarzt in der Schweiz ist über 60. Um den Mangel zu bekämpfen, braucht es laut Experten mehr medizinische Studienplätze und Praktikas in Kinderarztpraxen. Seit Tagen protestieren die Schülerinnen und Schüler in Frankreich für bessere Bedingungen. Die Schulhäuser sagen, da muss auseinandergehen, die Klassen zu gross und die Lehrer zu wenig. An mehreren Orten sind die Proteste eskaliert. In Marseille haben ein paar Teilnehmende sogar ein Feuerwehrauto angezündet. Seit dem Start der Proteste sind etwa 2'000 Leute festgenommen worden. Die französische Regierung möchte jetzt mit den Schülerinnen und Schülern in Dialog treten. So schnell ist noch nie jemand auf die internationale Raumstation ISS geflogen. In unter 8 Stunden ist die Rakete vom privaten Unternehmen SpaceX zu ihrem Ziel gedüset. Die Crew 13, bestehend aus einer Astronautin und 3 Astronauten, soll auf der Raumstation die bisherige Besatzung die Crew 12 ablösen. Die ist seit dem Februar im All und fliegt voraussichtlich nächste Woche zurück auf die Erde.
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4: Sieht wunderbar aus für den heutigen Tag, nämlich eigentlich meistens trocken. Jetzt nicht allzu sonnig, also nicht von morgen bis am Abend uneingeschränkt, aber doch immer mal wieder ein Sonnenstrahl. Es ist eben trocken, das bei maximal 19 Grad.
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0: Kann ich nicht mitmachen mit den Schwärmereien, weil es hat heute schon früh am Morgen. Und darum Problem, die Dicke bis Gublistunnel. Stau, recht Fahrstreifen zu. Durch das natürlich auch das Buff, wenn man von Urdorf Nord oben aber kommt, Richtung Limmataler Kreuz. Also sucht euch einen anderen Weg. Lohnt sich vielleicht heute Morgen. Weiss nicht, wie lange das dort noch mit so viel Auto ist. 2:06. Guten Morgen.
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0: Meine Lieblingsformulierung in den News. Wer möchte mit uns in Dialog treten?
4: In Dialog
0: treten. Wir suchen auch jemanden, der mit uns in Dialog
4: treten. Ja, das haben wir gerne.
0: Hallo, da kommen wir jetzt schon.
5: Hi miteinander, ich wünsche euch allen ein schönes Wochenende.
0: Ja, mir auch.
4: Danke,
0: ciao.
4: Ciao,
0: ciao. Wir suchen schon noch den Dialog mit den Leuten, aber können wir nachher
4: erklären.
0: Genau. Es geht heute und in 6 Minuten das erste Mal darum, ob man täglich aufs Konto schauen soll. Ja oder nein?
4: Ja, da haben wir auch eine klare Meinung, oder wir zwei?
0: Ja, man hört vor allem...
6: Also ich schaue lieber nicht auf mein Konto so oft, weil ich sehe nur Minus.
0: Ja, genau.
4: Oh nein!
0: Das und mehr. 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

0: You don't know me. 10 Minuten über 6, guten Morgen. Es hat ein bisschen geregnet, die Nacht, aber es ist nicht so schlimm. Hört dann wieder auf. Es ist für mich ein trauriger Tag, weil ich muss Trompeten von der Filmfanfare langsam wegräumen. Am Sonntag ist fertig.
1: Oh nein, ist schon wieder fertig, Zürich Filmfestival. Und wie viel Mal bist du aktiv da gewesen und hast nicht nur vom Balkon runtergeschaut?
0: Eineinhalb Mal. Nein, fast zweimal.
1: Okay,
0: aber ist jetzt gleich, wir haben nicht zu viel Zeit verlieren, weil wir gehen in die Gelddiskussion.
1: Oh, ja.
0: Gestern haben wir einen reichen Mann da gehabt, Alan Frey. Also er ist auch bei einem Film mit dabei.
1: Und er ist Multimillionär, weil er Amorana mitgegründet hat.
0: Ja, ist gestern bei uns gewesen. Ja, ein Morgen vom Multimillionär.
2: Hey, das Beste ist, dass ich keinen Wecker habe. Ich schaue auf, wenn ich aufstehe.
0: Geil.
2: Das ist das Allerbeste.
0: Also du hörst unsere Sendung sehr selten.
2: Ich wirklich, also ich habe so einen natürlichen Rhythmus, aber so vor um 7:30 stehe ich nicht auf und dann stehe ich mal auf und sitze ich mal an meinen Tisch an, lass mal irgendetwas, trinke einen Kaffee.
0: What a life, so schön sollte man es haben, oder Fabi?
1: Absolut, da würde ich also auch mal natürlich. Mein Wecker schallt ja immer so früh wie deine noch früher.
0: Ja,
1: also
0: meine noch früher,
1: crazy.
0: Aber auch nicht jeden Tag. Gut, auf alle Fälle dann das grosse Staunen irgendwann gegen den Schluss von seinem Besuch. Hast du ihn irgendwie so ein bisschen gefragt oder hast du herausgefunden, dass er täglich auf sein Konto schaut?
1: Im Instagram hat er das verraten.
0: Hat er das verraten und hat bei uns dann bestätigt.
2: Hey, damit man einfach weiss, wie viel Geld du auf dem Konto hast.
0: Was? Das interessiert dich noch? Du schaust immer noch genau.
2: Hey, das geht irgendwie nicht weg. Wirklich? Mega komisch. Ja. Und umso mehr, dass man hat, umso mehr schaut man irgendwie drauf.
1: Aber wird es weniger oder wird es immer noch mehr?
2: Hey, es kommt eigentlich darauf an, wie Bitcoin läuft.
0: Bitcoin, das ist momentan schon irgendwie zufrieden. Und damit denkt, wenn so viel wie einen achtstelligen Betrag, mindestens achtstellig, vielleicht ist er eine neunstellig, weiss ich nicht, auf dem Konto hast, musst du ihn wirklich jeden Tag schauen.
1: Aber du siehst ja gar nicht, wenn du wieder ein Weckli gekauft hast im Migros oder so. Oder
0: ja, du merkst
1: auf.
0: Schon eigentlich gar keine Veränderung.
1: Nein.
0: Also gut, jetzt in unseren Relationen, oder? Aber wie er sagt, je mehr es wird, desto mehr schaut man drauf. Vielleicht ist es auch wegen dem. Wir haben gefunden, nachdem wir lange selber diskutiert haben, fragen wir erst die Leute, haben einen Haufen getroffen, die immer wieder checken.
3: Ja, regelmässig. Warum? Gute Frage. Nicht, weil ich das Gefühl habe, das Geld ist nicht mehr drauf. Einfach mir zu vergewissern, gerade jetzt, wenn Ende Monat Zahltag drauf ist. Aber ja, ich würde sagen, so alle 3-4 Tage mal.
1: Schon? Okay.
0: Ja,
1: also ich mache das irgendwie alle Monate.
0: Ja, ich mache es auch. Ich muss meine Jungs manchmal twinten. Da muss ich schauen, ob es noch irgendwie...
1: Okay.
0: Also,
1: das
0: bin ich auch wieder auf Not. Also, die grosse Gelddiskussion, ist das wirklich so? Also schaut man mehr drauf, wenn es einem vielleicht auch ein bisschen geil macht, oder? Wenn man sieht, jetzt steht eine grosse Zahl.
1: Also Bitcoin-Kurs check ich im Fall auch, weil ich einfach ein bisschen müsste. Das ist spannend, wenn es wieder höher wird und so.
0: Also, das ist jetzt wirklich etwas, was mich eure Meinung wirklich wundernimmt. Ist das irgendwie so ein bisschen arrogant? Ich schaue jeden Tag aufs E-Banking.
1: Ja, oder ist es ein bisschen ängstlich? So, mein Gott, kann ich noch Geld, um ein Käferchen kaufen? 079-655-0886. Gerne mitdiskutieren heute Morgen.
0: Genau, wir sind ja nicht immer interessiert eurer Meinung, aber jetzt
1: wird doch sehr interessiert, ehrlich interessiert.
0: Das müsste ich gerade wieder abschwächen. Nein, aber machen mit, das nimmt mich wirklich wunder. Wir reden über Geld und
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0: Ah, herrlich. Bin einmal in diesen 3 Stunden, wo ich jetzt schlafen bin ich mal noch 10 Minuten vor das Fenster gestanden. Es hat geregnet. Herrlich.
1: Es ist herrlich.
0: Schön war es. Ja, das ist jetzt also Regen, habe ich gedacht.
1: Ja. Man kennt es gar nicht mehr, gell?
0: Nicht mehr, ja. Gestern hat irgendwie die Frau vom Meteo gesagt, sie habe irgendwie seit dem August.
1: Ui.
0: Also, ich glaube, seit dem 21. August nicht mehr so richtig geregnet.
1: Aber weißt du, es ist auch komisch, wenn ich jetzt die Wettermoderation mache, sage ich immer, es sieht herrlich aus. Und ohne es zu wissen, weil ich einfach schon so gewöhnt bin, dass es immer herrlich ist.
0: Gut, jetzt ist
1: es
0: nicht mehr so herrlich, das Wochenende.
1: Ich muss ein bisschen daran arbeiten, weil ich muss euphorisch starten.
0: Ist das okay, Wochenende? Nicht so heiß, irgendwie immer um die 20 Grad.
1: Aber trocken wieder.
0: Sagt dir oder spürst du etwas, wenn du das hörst da hinten?
1: Ja, ich fühle mich einfach ein bisschen cooler, so gangsterig.
0: Es ist gangsterig, ja. Bist du mal mit einem Albaner zusammen gewesen?
1: Ja. Ist doch jedes Mal in der Pubertät. Ich meine,
0: ich bin noch nie mit einem Albaner zusammen. Nein, aber ich habe heute Morgen einen Haufen Zeit vergeudet, muss ich schon fast sagen, mit dem Noisy.
1: Oh, der Noisy.
0: Der kommt heute eben zu Zürich auf Besuch da mit einem Film. Das tönt vertont dann übrigens so. Das ist ein riesen Star-Date. Das erzählt der Christian Jung dann nach um 6:30 auch noch in seiner Vorschau. Neues Jahr, hast du den kennt?
1: Noch nie davon gehört, aber vielleicht
0: ist es ein Junge. Scanner das Stippel, ihr Chichi, Mann. Scanner das Stippel, ihr Bitchi, Mann. Tietet das so, die Tier, Masi, Zeferme, die Schia, Patschi, Mann. Was sagt ihr? Du bist schon mal mit einem Albaner zusammen gewesen.
1: Bitchi, Mann,
0: an ihr. Ja, wenn du Videos schaust, darum fällt, dann wird geschossen und
1: gemacht. Oh je, nein.
0: Das
1: ist mir zu aufgeregt, du.
0: Was dahinter steckt, der Film Bloody Money, dann ein bisschen später. Und ich sag schon mal, ein bisschen um Film geht es jetzt dann auch nachher.
1: Alles klar.

0: jetzt sogar deine 20 Kopf sagt.
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2: Hallihallo, da ankommen. Das sagen sie im Kindsgeber bei mir so.
0: Das sagt sie nur, wenn sie nicht weiss, wie heisst er schon wieder. Loris heisst er.
2: Loris.
0: Morgen.
3: Guten Morgen.
0: Auch schon am Krampfen, gell?
3: Immer.
0: Ja, nein, immer jetzt nicht, weil...
2: Es tönt immer all so fleissig.
0: Hast du mir vorher gesagt, hast du schon mal mitgespielt und gegen den Yannick Ngarambe verloren?
3: Ja, leider.
0: Ja, dann dürfte er jetzt aber keine grosse Hoffnung machen. Weil gegen die Werdli ist streng, verstehst du?
2: Ja,
0: ich habe aber etwas sehr Schönes für euch mit dem Schlagwort. Klappe!
2: Oh, Klappe halten, finde ich gut.
0: Zum Beispiel, genau. Loris, warte. Kannst du weiterarbeiten, eine Minute, ich bin gerade wieder bei dir.
3: Gut, bis gerade.
0: Und nein, kann natürlich. Ich muss jetzt nochmal rasch feiern, bis am Sonntag ist ja noch das Filmfestival.
2: Aha, Klappe,
0: ja,
2: die
0: genau.
2: Erste.
0: Ja, und jetzt musst du keinen Film wissen, aber auf dem Filmset trifft man ja nicht nur Schauspieler und Schauspieler, sondern auch andere Berufe. Was für welche?
2: Regisseur, Executive Producer, einfach ein
0: Profi.
2: Producer, also Schauspieler.
0: Das haben wir schon.
2: Aha, okay, dann Praktikanten.
0: Nein,
2: doch, die sind auch im Filmset. Sicher, dann also, Lichtmenschen, Requisitenmenschen.
0: Sehr gut.
2: Hoi.
0: Mit den Praktikanten, die... Ja.
2: Make-up-Artists hat es noch gerne zu, aber ja.
0: Ja, genau, Hairstylist, das habe ich eigentlich zuerst erwartet. So. Fünf, sagt sie. Nein, ich habe mitgezählt. Sie hat fünf gewusst.
3: Gut.
2: Ja. Mal schauen,
0: vielleicht weisst
2: du mehr.
0: Ich habe zwei, würde ich
2: glauben.
0: Nein,
2: los.
0: Wir haben noch Zürich Filmfestival bis am Sonntag und auf dem Set, weißt du, am Drehort sind ja nicht nur einmal Stars, Schauspielerinnen und Schauspieler, sondern es hat noch andere Berufsrichtungen. Wer ist denn noch alles dort?
3: Fotograf, Journalisten.
0: Nein, die dürfen nicht wieder.
3: Hinter der Bühne.
0: Ja, auf dem Set.
2: Filmset. Ja. Oh nein.
0: Ja gut, es wäre eng geworden.
2: Ja.
0: Vom Film,
2: weißt du, am Filmset, oder? Da hockt doch der Regisseur, der Producer und so.
0: Ja, und das Schöne ist, ihr beide haben, das Wichtigste ist eigentlich der Kameramann.
2: Ah ja, klar, das ist so naheliegend.
0: Das ist wirklich so.
2: Ja, nu.
0: Ja. Aber wir werden dann nie dort arbeiten, höchstwahrscheinlich.
3: Nein.
2: Stuntman, dort würde ich dich noch sehen, Loris.
0: Er strahlt Ruhe aus, was es braucht.
2: Tschüss, Loris.
0: Jetzt hast du gegen den Ngarambe verloren, hast gegen Wernli verloren, das nächste Mal spielst du gegen mich, vielleicht gewinnst du.
3: Okay.
2: Das ist nicht so zuversichtlich.
3: Die Begeisterung ist nicht da, aber man kann es probieren.
0: Er erlöse dich. Ciao.
2: Ciao, Loris.
3: Tschüss, danke.
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3: Ist Freitag geworden, der zweite haben wir...
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5: Ein 11-jähriges Mädchen aus London hat Schachgeschichte geschrieben. Sie hat nämlich den Siegerinnentitel an der 46. Schacholympiade im usbekischen Samarkand geholt. Damit ist sie laut der BBC die jüngste Person, die England jemals in einer Sportart international vertreten hat. Bodhana Sivanandan, wie das Mädchen heisst, hat alle 11 Runden für England am Spitzenbrett vertreten. An dem darf nur die beste Spielerin oder Spieler der Mannschaft sitzen. Und weil sie das Turnier dann auch noch gewonnen hat, ist sie jetzt die jüngste Spielerin jemals, die den Titel Grossmeisterin der Frauen zugeschrieben bekommt. Das Wunderkind hat sich über den Erfolg gefreut, will aber auch weiterhin Geschichte schreiben. Wir werden in Zukunft also sicher noch einiges hören von ihr.
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7: Ja, es ist noch dunkel von außen. Die Sonne geht dann in etwa einer Stunde auf. Und nachher werden wir sie ins Gesicht bekommen. Nicht den ganzen Tag. Es hat schon auch viele Wolken rum. Es bleibt aber trocken und es gibt maximal 19 Grad.
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8: Hat offenbar wirklich einen üblen Unfall gegeben. Heute Morgen schon vor dem 5 Uhr. Baden-West bis Gubrist-Tunnel-Stau. Das ist eine Reisestrecke. Aktuell Zeitverlust angegeben mit 35 Minuten. Das war vor einem 3/4 Stunde. Hoffentlich auf dem Weg zur Besserung. Aber über eine halbe Stunde immer noch anstehen. Darum auch Stau und Zeitverlust von Urdorf Süd und Urdorf Nord oben runter bis zum Tunnel-Eingang. Sollen wir einmal am Tag aufs Konto schauen, um zu schauen, wie viel noch drauf ist?
7: Ja!
8: Gestern hat uns der Multimillionär Alan so vorgeschlagen. Und es kommen doch ein paar Meldungen rein.
7: Ja, wie meldet sich die Leute aus?
8: Ja, schau jetzt mal, der Bulli tönt total verzweifelt.
9: Also ich höre euch zu. Ich schaue seit 2 Stunden das Konto schauen. Aber es ist immer noch nicht mehr drauf.
7: Oh, Bulli, du kleiner Spass.
8: Ja genau, aber dann kann man dort ein Späßchen machen.
7: Also 079-655-0886. Wir haben gerne eure Meinung zum Thema Kontostand täglich checken. Ja oder nein?
8: Ja, nimm das.
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0: 6.39 Uhr, Frühsport, guten Morgen. Das ist drum heikel, weil ich immer mehr höre in meinem Kollegenkreis. Ich habe nicht viele Kollegen, aber die zwei, drei, die ich habe, sagen, ihr nervt, weil ihr tönt immer so sportlich.
1: Wir sind sportlich,
0: ja, aber
1: wir tönen nur so.
0: Ich kann das verstehen. Könnt euch trösten, nur rundum. Ich habe für euch übergewichtige Stellung. Ja, ich bin da. Also, es tut uns leid, aber wir gehen wieder ins Chill.
1: Ah, ja, wir sind halt sportlich.
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0: Es gibt eine neue Challenge auf einem Stairmaster. Also ihr kennt das, wo man
1: so Stecken läuft
0: und oben noch ein bisschen mit den Armen macht. Das ist ein Stairmaster.
1: Jawohl.
0: Wer kann, alle, die bei Energy arbeiten wollen, müssen vorweisen, dass sie einen Stairmaster zuhause haben.
1: Mindestens 10'000 Schritte auf dem Stairmaster.
0: Jawohl, und jetzt steht morgen eine grosse Challenge an. Städteübergreifend, wer gönnt? Zürich, Bern oder Basel?
1: Natürlich Zürich, oder?
0: Jawohl, und wir stellen das mal rasch kurz vor und gehen zuerst auf Basel zum Danny Strong Sheep Studer, die Ansage.
3: Also ich bin ja von Natur aus sehr optimistisch. Ich glaube aber, es schadet jetzt bei dieser Challenge tatsächlich nicht, wenn man es auch ein bisschen realistisch anschaut. Pilatus ist 2128 Meter hoch. Der Stairmaster hat eine Stegenhöhe von 18 cm. Wenn man das ausrechnet, gibt das rein schon auf dem Papier 11'800 Schritte. Geradeaus hat man etwa 2 Stunden. Das Loch aufwieben bei unserer Challenge sieht es eben schon ein bisschen anders aus. Und praktisch jedes Berechnungsmodell, das ich bis jetzt angeschaut habe, sagt, das ist am Stück fast nicht zu schaffen. Aber ich habe es am Anfang gesagt, ich bin von Natur aus optimistisch und darum sage ich, ich schaffe
0: das. Das passt, dann musst du irgendwie optimistisch sein. Das ist der eine. Dann für Bern.
1: Dann Fiona Speed Rabbit Christ.
0: Genau, sie ist optimistisch.
4: Glaub. Also ich bin ehrlich, ich bin mal nachschauen, wie hoch der Pilatus eigentlich ist. Und es ist schon nicht ganz ohne. Wiederum muss ich aber auch sagen, ich komme aus einem schönen Kanton Solothurn, wo wir das sogenannte und bekannte Tausiger-Stegeli haben. Dort bin ich eben jemand unterwegs. Darum, ich glaube, meine Beine haben den Stegenlaufen-Mechanismus doch schon ziemlich intus. Und selbst wenn mich dann gegen Schluss mein Optimismus verlässt, dann kommt erst recht bei Sturi Gring hinführen. Und ich bin überzeugt, genau der bringt mich dann an die Spitze, und zwar als allererstes.
1: Ich glaube, Fiona wird es machen. Die hat bist du.
0: Ja, nicht vergessen, wir haben noch den Vertreter für Zürich, der Yannick, ein Bigfoot Garant.
5: Also ich muss sagen, ich habe mich noch nicht ganz festgelegt bezüglich meiner Strategie. Entweder ich rede nonstop und verliere aber ein bisschen Energie, dafür bringe ich die anderen draus, oder ich bin extra ruhig, weil ich rede so viel den ganzen Tag, dass wenn ich ruhig bin, dann wirklich fast gefährlicher. Mal schauen, was ich mir zurechtlege. Es gehört auch zum Spiel, dass man das nicht weiss, bis es losgeht.
0: Also morgen treten die gegeneinander an, laufen virtuell. Oder,
1: die steigen drauf bis auf den Pilates. Jawohl.
0: Bis auf den Pilatus.
1: Pilatus, das habe ich jetzt, bin ich im Pilates.
0: Also gut, komm, jetzt nehmen wir noch da ein bisschen Kampfansagenmusik. Und dann nachher gehen wir durch. Studi, mach eine.
3: Hey, ihr zwei Flachzangen, wir sehen uns auf dem Pilatus. Und immer schön daran denken, bei einer Stegen-Challenge läuft es immer so. Einer rennt, die zwei anderen verlieren. Ich sehe euch auf dem Abstieg, also wenn ich wieder oben runterkomme. Tschüss!
0: Bigfoot!
5: Grosse Töne bringen euch beiden genau gar nichts, wenn ihr nicht auf so grossem Fuß unterwegs sind wie ich. Schuhgröße 46, 47 auf die 1. Und keine Angst, ich komme mit beidem zu schlagen. Sei das die Erfahrung vom Studi oder die jugendliche Frische von der Fiona. Zuerst muss er mal an mir vorbei, auf dem Weg zum Gipfel.
1: Speed Rabbit!
4: Ja, lieber Yannick, auf dem Stairmaster bringt der Grösse nichts, wenn er irgendwann in die Luft ausgeht. Und an dich, lieber Studi, viel Lebenserfahrung hilft dir nicht, wenn deine Beine irgendwann sagen, jetzt ist Feuer oben. Und darum, Jungs, macht euch bereit. Ich bin nämlich nicht dort zum Mitmachen, sondern zum Gewinnen.
1: Wow, wow, wow.
0: Ich setze auf der Aussenseite, ich setze auf den Studer.
1: Ich setze auf den Fiona. Doch, ich muss auf Fiona setzen, das ist Favoritin.
0: Morgen mit Challenge.
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0: Morgen ist der Wettkampftag. Ihr könnt das übrigens verfolgen bei uns auf Instagram. Könnt ihr dann auch abstimmen, entweder für den Bigfoot, für Strong Sheep oder für Speed Rabbit. Morgen.

0: Schon so, dass wir ein super fits Team haben.
1: Ja, das ist so.
0: Du hast mir doch gestern, schau mal, du hast mir doch gestern die Kinderschoki-Sachen
1: angelegt. Ja, die sind immer noch da.
0: Die liegen jetzt 24 Stunden, das hat es nicht einen angelangt.
1: Krass, wieso?
0: Also du hast mir bringen, du mestest mich.
1: Ich wollte dich immer ein bisschen mästen, weil ich finde, wenn ich dick werde, musst du auch dick werden.
0: Ja, und dann habe ich es da hergelegt und jetzt also den ganzen gestrigen Tag hat es
1: nicht mehr. Aber es sind auch nur so Sportskanonen bei unserem Sender.
0: Ja, komm, fangen wir daran fressen, es wird Winter.
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1: Muss ich dir etwas erzählen? Ich mache ja jetzt mit meiner Kollegin ein bisschen mit bei dem Hyrox-Training.
0: Und kommt das schon?
1: Nein, jetzt muss ich etwas sagen zu dem, weil du sagst wegen Fressen und so. Und ich habe immer am Mittwochabend den Sport und immer am Donnerstag, da frisse ich mich voll. Und zwar richtig, ich habe so Hunger und darum, Sport tut mir nicht gut.
0: Ja, weil der Körper holt sich, was er vorher verbraucht hat. Also wenn du es nur machst zum schlank sein, dann kannst du so gut nur aufs Essen schauen.
1: Ich will nur noch aufs Essen schauen. Auf alle Fälle, ich weiss jetzt, warum das so ist und ich freue mich auf unsere Schulterspromo, die dann wieder anfängt in einer Woche, weil genau dort erklärt uns dann ein Doktor von der Schulterklinik, warum das eben so ist, dass man nach dem Sport etwas essen sollte, weil man sonst Heißhunger hat. Ja. Aber anyway, komm, wir schauen jetzt schon voraus, sieht man immer noch nichts, ist immer noch stockfinster. Aber ich kann euch einfach verraten, heute und das ganze Wochenende durch sieht es endlich aus, etwa 20 Grad gibt es maximal. Dazu ein bisschen viele Wolken, aber eben zwischendurch auch Sonne und es ist trocken.
0: Wunderbar. 12 vor 7. Jetzt fressen wir alle noch ein Wienerli im Teig.
1: Oh ja, habe ich

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1: Liebe, ich habe rasch ein Puff, weil Nadine hat auch ein Puff. Also sie hat einen kleinen herzigen Sohn.
2: Ja, der Luan, der ist erst ein paar Wochen alt.
3: Genau, 3 Wochen. Ja.
1: Nadine, bist du bei uns? Oder sonst tun wir sie
4: Moment.
1: Ja, nein, ist gut.
2: Komm, ist im Stress.
1: Ja, so ist das. hast du rasch Zeit?
4: Voilà. Ja,
2: oh. Was hast du gemacht? Den Nuki nicht da, oder was?
4: Nein, shoppen.
2: Ah, shoppen, ja, das ist etwas Gleiches. Ja, also gut.
1: Der gehört der Alte mal, wie streng du hast die Hei. Also, tun dir rasch ein bisschen sückeln. Wir kommen gerade zu dir. Und wir fangen einfach dranbleiben. Wir fangen an mit Ramon.
3: Ja, ich habe das Auto Schurti abgestellt.
2: Okay, okay. Das ist brav.
1: Du bist Experte in Kanalreinigung, lese ich da.
3: Ja, das kann man so sagen, ja.
1: Also, was ist das Unmöglichste, Unglaublichste, was man jemals so aus dem Kanal rausgeholt hat?
3: Ja, ganze Einkaufstaschen vom Migros. Zum Beispiel.
2: Hä, wie kommen die
1: da oben? Ist doch gleich.
3: Das weiß ich bis heute nicht. Also das Spielzeug.
1: Ah. Spielzeug, ja. Irgendwo muss man ja her mit dem Zeug. Also, jetzt gibt es eine Babyfrage.
2: Ja, ich habe jetzt gerade wieder ein bisschen Milchschuss bekommen, als ich das Zeug gehört habe. Ich wollte aber darum, damit ich nicht meinen Mann wieder vergewaltige für ein drittes Kind, wollte ich jetzt lieber schnell von euch wissen, was ist so das Anstrengendste am Neugeborenenstatus?
3: Ja, der Schlaf. Kein Schlaf mehr.
2: Ja, das habe ich gedacht. Ja. Das ist ein Geschenk, aber ich bin nicht mit neuen Eltern.
1: Gut, aber dann sind wir schon Bettchen. Und ich kann immer gerne durch den Fußball immer ein bisschen einfliessen lassen. Sie sind IB-Fans, oder?
3: Genau.
1: Eben. Also komm jetzt gibst du irgendeinen Freistoss, wird sie ja haben, Nadine. Einen in Gelb-Schwarz. Mit welchem von den IB-Cracks hat sie mal so ein Stündchen zu gut?
3: Ja, ihre Lieblingsspieler ist der Fasnacht, aber sie ist auch auf Ugrinic gestanden. So
1: der Ugrinic, der ist jetzt weg, also bleibt noch der Fasi.
3: Ja, würde sagen.
2: Also wir lassen beide gelten.
1: Also, ich finde, sie dürfen haben, weil das ist wenigstens ein Zürcher.
2: Ah! So,
1: Nadine, hast du rasch ein Ohr frei?
4: Ja.
1: Wir fangen hinten an, ist ganz einfach. Mit welchem IB-Spieler könntest du dir mal noch eine schöne erotische Runde vorstellen?
2: Ich kann leiden übrigens, ich bin gerade am googlen.
4: Ja, muss ich auch fast meinen Lieblingsspieler nehmen. Alles andere wäre auch komisch.
1: Natürlich.
4: Der Benito wäre eigentlich hübsch.
1: Der Loris. Der Loris ist ganz scharf.
4: Ja, aber ich muss auch in der Fasnacht
1: sagen. Ja,
4: ich glaube, ich bin Spieler.
2: Hör mal, jetzt hast du ein kleines Baby bei dir. Was ist das, was euch am meisten Nerven kostet im Moment?
4: Ja, auch so der Schlaf.
1: Natürlich,
2: ja,
1: der nicht Schlaf.
2: So
1: korrekt. Was denn?
4: Geht heute nicht.
1: Ja, alles gut. Jetzt müssen wir noch eine richtige haben. Man soll sagen, es ist nicht so eine sexy Frage, aber in diesen Kanälen, da gibt es einmal einiges, was man findet, haben wir gehört.
2: Was ist das Kurioseste, Lustigste, Speziellste, wo man das gefunden hat?
1: Es ist nicht einmal so grusig, eher
2: Nein.
1: kurios.
4: Yes,
2: hast du ihn schon mal gefragt überhaupt?
4: Nein, aber er verzehrt an. Aber die geht ihm überlegen.
1: Ja, also
4: es gibt Hörner viel und ich finde schon Ratten und so
1: schlimm,
4: aber,
1: Nein, ist etwas. Was musst du heute noch machen? Du nimmst ein Kli und gehst gehen.
4: Einkaufen.
2: Genau. Und was hast du dort im Händli?
4: Was habe ich wo?
2: Was hast du nachher im Händli?
4: Ah, ja, ein
1: Migrosack, glaub
4: mal.
1: Ein Migrosack
2: hat Zangen. Ja, Zangengeburt war. Ich hoffe, die vom Luan ist einfacher.
1: Ja, das ist wunderbar. Also, jetzt müssen wir posten, dann müssen wir am Fasi anrufen für eine schnelle Nummer. Und schauen, dass wir genug schauen. Der hat Zeit jetzt. Also, los jetzt, wir grüßen auf Arberg. Dort sind die zwei daheim. Und ein schönes Jungsleben, Luan.
2: Tschüss, zusammen.
1: Liebe Eltern, hat er ja. Tschüss.

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1: News-Redaktion heute Morgen, Noah Di Bassi.
2: Der Schweiz fehlen Kinderärzte. Laut Expertinnen soll ein Mediziner nicht mehr als 1000 Patientinnen haben. Momentan liegt der schweizerische Schnitt aber bei 1600 Kindern pro Kinderärztin. Ganz frappant ist die Lage in Appenzell-Ausserrhoden. Dort teilen sich 4750 Kinder eine medizinische Ansprechperson. Das Problem dürfte sich weiter verschärfen. Jeder fünfte Kinderarzt in der Schweiz ist über 60. Um den Mangel zu bekämpfen, braucht es laut Experten mehr medizinische Studienplätze und Praktika in Kinderarztpraxen. Die Sportmarke Nike muss sparen. Und der Grund dafür sind nicht Konkurrenten wie Adidas, sondern die hauseigene Strategie. In den letzten Jahren hat Nike nämlich immer stärker auf den Direktvertrieb gesetzt. Das heisst, sie haben ihre Produkte oft aus Sportwarenläden rausgenommen und wollen, dass die Kundinnen und Kunden direkt bei ihnen posten können. So sind die Leute in den Läden halt auf andere Marken ausgewichen. Um die darum entstandenen Millionenverluste wieder wettzumachen, baut Nike jetzt Stellen ab. So schnell ist noch nie jemand auf die internationale Raumstation ISS geflogen. In unter 8 Stunden ist die Rakete vom privaten Unternehmen SpaceX zu ihrem Ziel gedüst. Die Crew 13, bestehend aus einer Astronautin und 3 Astronauten, soll auf der Raumstation die bisherige Besatzung die Crew 12 ablösen. Die ist seit dem Februar im All und fliegt voraussichtlich nächste Woche zurück auf die Erde.
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4: Der Freitag ist da und das Wochenende steht vor der Tür und es erwartet uns ziemlich gut, nämlich trockenes Wetter heute und auch am Samstag und am Sonntag. Dazu eine Menge ein bisschen Sonne, aber meistens schon eher viele Wolken, das bei maximal 20 Grad.
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5: Es ist ärgerlich, wenn du im Stau stehst vor dem Gubrist, wenn du vom Limmatal Kreuz herkommst. Aber ich kann dir sagen, bist gut dran. Jetzt sind schon nahe eine Stunde gestanden. Nach Unfall heute Morgen jetzt ist es noch eine Viertelstunde, wo du verlierst. Immer noch eine Viertelstunde zu viel, aber auf dem Weg zur Besserung. Dann haben wir auch Vordorf Nord oben aber Stau, Regensdorf bis Zürich-Affolteren Stau. Stau auch Braunau-Wiedigkeit oben an die Hegnau bis Brütisellen Kreuz und Gladfelden, Kreisel Gladfelden, dort Kreisverkehr vorher. Auch längere Wartezeit.
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5: Freitagmorgen.
4: Schönen guten Morgen, ihr Lieben.
5: An der Seite vom Rapper Noisy. Das bin ich, Fabian Wernli. An meiner Seite.
4: Ich bin der Noisy.
5: Ich gehe heute auf den 6-Liter-Platz. Ich will den kennenlernen.
4: Mach das.
5: Hey, du hast schon mal einen albanischen Freund gehabt. Du müsstest eigentlich mitkommen.
4: Nein, eben, das hat mir gerade gelangt für das Leben.
5: Vergangenheit. Gut. Also das nächste Thema nachher. Regenzuspruch. Soll man wirklich einmal am Tag das Konto kontrollieren?
4: Also im Moment finde ich schon noch, weil wir haben den 2. Oktober, da müsste ja bei allen noch etwas drauf haben, oder?
5: Ja, kann man es noch, ja. Machen die Millionäre wirklich mehr als wir Normalverdiener? Wir stellen Fragen und dann, das schätze ich unseren Hörerinnen und Hörern, da kommt eine Lebensfrage zurück. Das ist jetzt Monika.
6: Hallo, das ist Monika. Ich habe jetzt eine Frage an alle Männer. Habt ihr lieber ein schönes Konto, wo ihr jeden Tag drauf schaut? Oder habt ihr lieber eine schöne Frau, wo ihr jeden Tag anschaut?
4: Oh, also ich würde sagen, ein Konto, weil Schönheit ist vergänglich, oder?
5: Ich habe keine Ahnung, ich überlege mir es noch.
4: Gute Frage, aber wirklich.
5: Ja, sehr gute Frage. Ja. Das heißt, Frau oder Konto, ja.
4: Überlegt es mal für euch da
5: draußen. Das ist wirklich nicht so einfach für uns Männer.

0: Sydney, Laune hoch. Jetzt ziehen wir sie gerade nochmal runter, weil es geht ums Konto, wo man täglich drauf schauen soll, gemäss Alan Frey.
1: Und er muss es wissen, er ist schließlich Multimillionär.
0: Genau, haben wir gestern auf Besuch gehabt, zum einen wegen seinem neuen Film und zum anderen haben wir natürlich geredet über den Verkauf von Amorana vor ein paar Jahren, wo er viele
1: Millionen.
0: Wenn er auf sein Konto schaut, dann stehen dort 8, ich glaube sogar 9 Stellen.
1: Meinst du wirklich?
0: Ich glaube schon. Ich glaube schon. Muss man dann wirklich jeden Tag drauf schauen, er hat gestern gesagt.
2: Hey, damit man einfach weiss, wie viel Geld du auf dem Konto hast.
0: Was? Das interessiert dich noch? Du schaust immer noch genau.
2: Hey, das geht irgendwie nicht weg. Okay. Mega komisch. Ja. Und umso mehr, dass man hat, umso mehr schaut man irgendwie drauf.
1: Aber wird es weniger oder wird es immer noch mehr?
2: Hey, es kommt auch darauf an, wie Bitcoin läuft.
0: Herrlich, mit dem Bitcoin. Gut. Also je mehr man hat, je mehr schaut man drauf. Darum schauen wir beide nicht so wahnsinnig.
1: Nein, ich habe eher immer Angst. Ja. Ich denke manchmal, oh, hat mich jemand angegriffen
0: das
1: und alles leer geräumt.
0: Du auf der Straße wissen Sie Bescheid über ihre Ritual und so.
3: Ja. Also ja, ich tue ihn sicher kontrollieren, so nicht... regelmäßig, also immer wenn ich Geld beziehe, wollte ich wissen, was noch drauf ist, natürlich. Oder? Aber sonst ja, mache ich das nicht allzu oft. Ja.
1: Aber ich habe das Gefühl, die älteren Leute wollen es mehr checken, oder? Die wollen doch schon noch genau wissen.
0: Nein, glaube ich nicht, weil die machen selten, also die haben schon auch E-Banking, aber ich kenne es von meiner Mutter sehr ungern.
1: Aha, okay.
0: Ich habe mich auch mal rasch gefragt, wie haben wir das eigentlich früher gemacht? Haben wir immer müssen auf die Bank fragen, wie ist das?
1: Ja, oder dort bei den Automaten.
0: Ja, aber ich weiß nicht, ob wir es dort schon können. Aber die jungen Leute, die gehen sowieso nach deinem Motto, nichts schauen, nichts wissen.
4: Also ich kontrolliere ihn tatsächlich selten. Ich möchte eigentlich auch nicht wissen, wie viel Geld ich drauf habe. Vor allem so, wenn ich mal so eine Zeit lang mega viel Geld ausgegeben habe, habe ich wie keine Lust, das jetzt anzuschauen. Ich will nicht wissen, wie viel ich jetzt noch drauf habe, dann vermeide ich das.
1: Verstehe ich total.
0: Ja, ich auch. Also, WhatsApp-Meinungen sind gefragt auf unserer Community-Box. Linda sagt das, was viele sagen.
5: Also ich schaue lieber nicht auf mein Konto so oft, weil ich sehe nur Minus.
0: Jawohl. Und der Bulli ist verzweifelt.
6: Also ich höre euch zu. Ich schaue seit 2 Stunden das Konto schauen. Aber es ist immer noch nicht mehr drauf.
1: Bulli!
0: Herrlich. Und dann eben die schwierige Frage von der Monika.
7: Hallo, das ist Monika. Ich habe jetzt eine Frage an alle Männer. Habt ihr lieber ein schönes Konto, wo ihr jeden Tag drauf schaut? Oder habt ihr lieber eine schöne Frau, die ihr jeden Tag anschaut?
0: Ja, und bist du auch an mich gerichtet? Ich habe jetzt wirklich irgendwie
1: und hast du Antwort jetzt?
0: Ich müsste ja jetzt eigentlich sagen, nein, natürlich schaut man viel lieber eine schöne Frau an. Aber wenn man jetzt auch mal sachlich als Typ überlegt, schöne Frauen gibt es diverse. 1 Million aufs Konto.
1: Eher seltener, ja. Und vor allem so, Frauen, die gehen ja dann irgendwann vielleicht auch wieder.
0: Nein, die gehen ganz sicher.
1: Oder sie könnten auch, weißt du, irgendwann wüster werden.
0: Ja, genau. Also, aber am Schluss kommt es immer auf den Bitcoin-Kurs an.
1: Ist so der Bitcoin.
0: Das ist dann am Montag wieder PayPal, genau.
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0: Ja, das machen wir dann am Montag. Und weitere Meinungen?
1: Ja, wir wollen jetzt wissen, wie oft checkt ihr euren Kontostand. Bitte Sprachnachricht auf 079 655 0886.
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0: Minuten über 7. Irgendwie geht es ziemlich schnell durch,
1: findest
0: du nicht?
1: Ich finde auch, die rennt. Ja. Wahnsinn.
0: Wir zwei haben es halt auch gut zusammen.
1: Ja, wir haben den Flausch. Aber wenn wir das Konto dann anschauen, dann wieder nicht.
0: Ja, dann nicht. Dann heute nachher noch ein seriöses Thema nach 7:30 Tierspital. Frau Doktor, was haben wir vor?
2: Guten Morgen miteinander. Mein Name ist Lisa Niemann. Ich arbeite am Tierspital in Zürich und wir reden heute über Blutspenden bei den Hunden.
1: Finde ich mega spannend, weil logisch braucht es, aber ich habe nicht gewusst, dass es gibt.
0: Ich habe doch gewusst, dass dir das Thema passt. Ich kenne dich doch.
1: Ja, eben, geil, das passt mir gut.
0: Alles gut. So, los jetzt gehen wir dort her, wo wir nicht mehr so lange können. Wir haben es vorher schon mal gesagt, Zürich Film Festival, nur noch bis am Sonntag.
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0: Und Frau Bundesrätin lädt uns
4: ein. Ich freue mich, Sie zu begrüßen und zu sehen und den Film zu schauen und zu entdecken.
0: Ja, herzlich. Aber heute wäre sie nicht dort.

0: was macht der Junge? Nein, der ist gar nicht so jung. Nein. Der ist 40 geworden letzte Woche. Ja. The Noisy.
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2: Heute erwarten wir ganz viele Albaner auf dem 6-Leuten-Platz. Es kommt nämlich der Noisy. Wenn ihr den nicht kennt, keine Angst, mir ist es gleich gegangen. Das ist ein Rapper aus Albanien. Der Grani Chaka, der Amira Brashi, der Blerim Cemaili, alle finden ihn den Hammer. Und er kommt mit einem Film, der autobiografisch ist. Es geht nämlich um illegale Strassenkämpfe, die er selber gemacht hat. Und der Film hat einen riesen Bass und man rechnet damit, dass sehr viele albanische Sekondos werden kommen, um ihrem Nationalheld zu jubeln.
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2: Der Film «Blood Money» haben wir angeboten bekommen vom deutschen Star Moritz Bleibtreu, der eine Nebenrolle hat. Und auch der Blerim Destani, ebenfalls ein albanischstämmiger Schauspieler, der in Deutschland lebt. Und die werden heute ebenfalls zusammen mit dem Superstar Noisy auf dem grünen Teppich sein.
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0: Und Fabienne Bernier liebt Albaner. Sie ist schon mal mit dem
3: zusammen. Natürlich, das ist ein cooles Volk.
0: Kennt aber den Noisy nicht.
3: Nein, oder? Aber sorry, den Noisy habe ich wirklich noch nie gehört.
0: Ja, ich gebe es jetzt ehrlich zu, ich habe ihn vorher nicht gekannt und habe heute eine Stunde vor der Sendung Videos angeschaut.
3: Und,
0: ist wirklich geil.
3: Ist ein lustiger
0: Film. Ist wirklich geil und der Film ist, glaube ich, auch gut.
4: Welcome everybody to the circle!
0: Dann geht es so richtig ab, wenn wir knallen.
5: Mein Junge, sagen wir, der Motor läuft, aber eine Kolbe klemmt.
6: Karins, komm, Boxer! Boxer, look up!
0: Das habe ich erwartet. Ich liebe das.
7: Wir, Türken, Albaner, haben nie Angst. Wir sind immer da. Verstehst
0: du? Also, heute der drittletzte Tag. Geht der Neuse schauen.
3: Geht der Neuse schauen.
0: Ich würde es nicht ausschliessen, dass ich dort auch mit Selfie machen.

0: langsam werden wir wach. Offenbar, Telefon kommen rein. Zum einen Leute, die sich melden, wie viel Mal schaue ich aufs Konto. Schaue ich auch jeden Tag, so wie der Multimillionär Alan Frey. Und dann, die Frage bewegt schon ein bisschen, oder?
1: Ja, also da kommen wir wirklich Nachrichten
0: rein. Lieber
1: eine Frau anschauen, schöne, oder das Konto.
0: Ja, der Leni hat das
2: Konto. Hallo zusammen, wir sind vor kurzem in Japan gewesen und seit knapp 2 Wochen weigere ich mich vehement, in mein Konto anzuschauen.
0: Verständlich.
2: Und? Darum schaue ich viel lieber meine schöne Frau an, um auf eure Frage noch Bezug zu nehmen. Schönen Tag, ciao zusammen.
1: Ja, sehr herzig vom Leni.
0: Das ist doch nicht herzig. Ein Konto ist scheiße dran, darum schaut er jetzt halt seine Frau an.
1: Ja, ich würde das gerne an meinem Mann sagen, ich schaue lieber meine schöne Frau an.
0: Das wäre Good News. Wir haben andere mehr.
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0: Hat nichts mit Geld zu tun. Noah, die Bassi.
4: Da hat einer zünftiges Tanzbein geschwungen und zwar so lang, dass es wahrscheinlich für einen Weltrekord gelangt. Der nigerianische Tänzer Benjamin Daniel Gabriel hat nämlich einen 176-stündigen Tanzmarathon hergelegt und den aktuell längsten Tanz von einer Person ziemlich sicher geschlagen. Zwar muss Guinness Buch der Rekorde seinen Weltrekord noch bestätigen, aber der 32-Jährige hat fast 2 Tage länger durchgehalten als die momentane Titelträgerin. Zudem hat Benjamin mit seinem Marathon für richtig Stimmung in der nigerianischen Hauptstadt Lagos gesorgt. Durch seine Outfitwechsel hat sich seine Challenge ein bisschen wie der Karneval angefühlt. Und für die, die sich jetzt fragen, ja, ein bisschen Päuseln hat er schon dürfen. Pro Stunde vergeht das Guinness Buch der Rekorde 5 Minuten Erholzeit.
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1: Sorry, ist für mich kein richtiger Rekord mit Pause. Also ich hätte wirklich wissen, wie lange das am Stück gewesen wäre. Ja, naja.
0: Jetzt sind sie, wie heisst das? Es ist High Rocks Gott.
1: Ja, keine Pause dort.
0: Ja, da gibt es keine Pause.
1: Genau. Also anyway, der Sommer wird auch keine Pause machen. Wobei jetzt langsam endlich geht er nach und der Herbst kommt ein bisschen früher, weil 20 Grad ist jetzt schon eher Herbsttemperatur als Sommer. Das gibt es heute, morgen und übermorgen. Aber auch die Sonne, die lässt sich immer wieder blicken. Sie ist trocken und hat dann dort ein paar Wolken rum.
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0: Der gröbste Ärger von morgen ist durch nach dem Unfall beim Gubrisch-Tunnel. Immer noch, es steht sogar immer noch Stau. Sorry, ich habe schon gemeint, es ist ein bisschen besser. An Burdorf Süd bis Gubrisch und auch vom Limmataler Kreuz oder von Spreitenbach her immer noch Stauzeitverlust. 15 Minuten, aber es war eben schon viel mal schlimmer gewesen. Und auch Stau wird gemolden, wie Edeka-Braunau beim Autobahnende, Regensdorf bis Zürich-Affoltern und Glattfelder Kreisverkehr auch dort vor ein paar Dezibel.
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0: So, jetzt machen wir einen Quotenfänger. Wir lassen die Hündchen antreiben. Das kommt in der Hörerschaft einfach nicht mehr gut an.
1: Was ist es so? Also Hunde oder Katzen, einfach etwas auf vier Pfoten, wirklich, das lieben die Menschen.
0: Pfoten drauf.
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0: Genau. Und heute geht es um wirklich sehr etwas Wichtiges, also nicht um irgendwelche Halsbänderli oder
1: Heute geht es um lebensrettende Massnahmen, nämlich Blutspenden.
0: Genau, Blutspenden, man redet nicht so viel drüber, also ich höre es eigentlich
1: also
0: nie.
1: Also obwohl ja meine Hündin Grace auch schon Blut braucht, habe ich mir noch nie überlegt, dass ihr da dafür auch Hunde Blut spenden
0: müsst. Ja, das ist wichtig und wenn wir das sagen, wird es natürlich weniger, als wenn es Frau Dr. Lisa Niesmann sagt, es ist vom Tierspital Zürich. Man hört selten, aber enorm wichtig.
3: Hundeblutspenden sind extrem wichtig, weil sie wie beim Menschen halt auch lebensrettend können sein, vor allem in Situationen, wo Patienten zum Beispiel schwere Unfälle hatten oder Traumas oder grosse Operationen oder einfach Erkrankungen, wo es zu einer Blutarmut kann kommen oder Gerinnungsstörungen können haben. Und wir können halt das Blut nicht künstlich herstellen. Das heisst, wir müssen es wirklich spenden von gesunden Hunden. Und dann können wir das Blut auch aufteilen in zwei Komponenten, die roten Blutzellen und das Blutplasma. Und so kann ein Hundeblutspende auch bei mehreren Tieren dann lebensrettend sein, zum Beispiel.
1: Aber eben, ich glaube, so ein Chihuahua mit irgendwie 2 Kilo Körpergewicht kann wahrscheinlich nicht spenden, oder?
3: Weil man kennt es vielleicht von den Menschen, dass es sogenannte Universalspender gibt. Also Menschen, die fast allen Menschen können das Blut geben können. So etwas Ähnliches gibt es bei den Hunden eigentlich auch und die sind natürlich sehr beliebt als Hundeblutspender. Aber es gibt natürlich noch andere Komponenten, die wichtig sind bei den Hunden. Sie müssen mindestens 20 bis 25 Kilo schwer sein, dass man auch sicher das Blut nehmen kann. Und sie müssten einfach vom Wesen möglichst entspannt und ruhig sein, damit es für sie auch möglichst stressfrei ist. Oder?
0: Also er darf nicht.
1: Eben eher nicht.
0: Er ist klein, braucht dann schon etwas so.
1: Ja, so ein Rottweiler oder so.
0: Ja. Und zu viel darf man wahrscheinlich nicht gehen, oder?
3: Ein Hund darf mehrmals pro Jahr Blut spenden. Es ist einfach wichtig, dass es genug Erholungsphasen gibt dazwischen. Man sagt mindestens 2 Monate, idealerweise 3 Monate und dementsprechend nicht häufiger als 4 Mal pro Jahr. Das ist so das, was gut wäre.
1: Okay. Ich hoffe, dass nachher aber auch Leckerlis und so bekommen, wenn es schon so lieb sind.
0: Ganz sicher.
1: Gell, 100%.
0: Komm mal, als Mensch, wenn man Blut spenden, kommt immer noch Bratwurst überein.
1: Ah, weiss ich gar nicht.
0: Ja, ein Wurstringli oder
1: das
0: so.
1: Das ist aber
0: es
1: auch gut.
0: Es wird sicher irgendetwas geben. Also ich finde es eine gute Sache. Machen mit, der Tierspital braucht es.
3: Wir brauchen eigentlich immer Hundeblutspender. Das ist wirklich ein common topic im Moment. Wir haben viel Need auf Bluttransfusionen. Aktuell sind wir ein bisschen am Umstrukturieren, aber bald sollte man auf der Webseite dann auch wieder einen Link finden, wo man sich auch anmelden könnte, wenn man interessiert wäre. Unter www.tierspital.ch.
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0: on Fire sind im speziellen 3. She's just a girl, but she's on fire. 3 Athleten aus der Energy Family.
1: Also Athleten ist jetzt massiv übertrieben.
0: Fiona ist eine Athletin. Die läuft mit Halbmarathon, Marathon.
1: Und dann ist man gerade eine Athletin.
0: Dann ist man ein Athlet.
1: Eine von 3 ist ein Athlet.
0: Würdest du sagen, der Garambe ist ein Athlet?
1: Ja, nein, nicht. Er ist kein Athlet.
0: Er ist kein
1: Athlet. Ja, aber du hast gesagt, 3 Athleten, also
0: Ja, ich wollte unsere Leute ein bisschen gut verkaufen. Können wir nachher um 8 Uhr nochmal drüber reden. Zusammen mit Pure Gym gibt es die grosse Stairmaster Challenge, wenn man so will. Also wer die Höhe vom Pilatus ist etwas über 2000 Meter, müsste also...
1: Ich muss putzigen.
0: So quasi darauf, genau. Gut, unser Janik, also er vertritt Zürich, er muss schon gewinnen, täuscht uns nicht.
2: Also die Favoritin ist ganz klar Fiona, da müssen wir uns nichts vormachen. Nein, jung, ja. Dynamisch, Halbmarathon, Marathon. Aber ich komme aus dem Basketball und im Basketball gibt es den Begriff Trash Talk. Also Müll reden, die psychologische Kriegsführung auf dem Feld oder jetzt dann eben auf dem Stairmaster. Mal schauen, ob du dem gewachsen bist, liebe Fiona. Und der Studio natürlich auch immer im Blick. Aber merke

0: Zu dem nochmal.
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2: Ich bin ein absoluter Herbstfan. Das Einzige, was mich wirklich aufregt an dieser Jahreszeit, ist, dass es so lang dunkel ist am Morgen. Ich freue mich dann auf die Zeitumstellung, dann wird es wieder ein bisschen früher hell. Aber eben jetzt ist das halt noch eine düstere Angelegenheit. Es erwartet uns ein bisschen Sonne im Laufe des Tages und auch am Wochenende. Aber es hat auch Wolken rum. Also ich muss gar nicht schön reden. Es ist jetzt nicht Sommer, es ist jetzt Herbst. Das bei maximal 20 Grad.
0: Und es ist 13 vor 8.

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1: Unbedingt, unbedingt.
2: Soraya dos Santos Ferreira.
1: Oh, wow, so ein schwieriger Name, du.
2: Sag's mal du auf Original Portugues.
3: Soraya dos Santos Ferreira.
1: Das tönt aber gar nicht so cool.
2: Was? Soraya dos Santos Ferreira, da sage ich es wirklich ein bisschen verschweizert. He?
3: Soraya dos Santos Ferreira.
1: Das ist so. Hey, was sagst du eigentlich zum Ronaldo, du als Portugiesin?
3: Ja, also ich finde es sehr traurig. Und es ist auch sehr, also, ist jetzt sehr aus dem Nichts gekommen, habe ich das Gefühl.
2: Ja, vielleicht nicht ganz aus dem Nichts, aber man hätte sich irgendwie anders gewünscht.
3: Ja.
1: Aber bist du immer noch Team Ronaldo?
3: Ja.
2: Sicher, wir alle.
1: Ja, logo.
2: Wir sind drei.
3: Wir alle.
2: Ja. Das jetzt, wir haben ein neues kleines Liedli für dich.
3: Ja.
2: Gestern ist der Jackpot raus, aber es sind wieder 50 Franken. Wenn du sagst, jetzt spiele ich es dir ein, den kleinen Songtake.
3: Jetzt.

0: Hast du es gehört?
1: Also nicht so gut, ja, nur ganz wenig.
0: Ja, ich auch.
2: Das ist ja nur ganz wenig, das ist der Sinn von dem Spiel. Ich hast du irgendwie eine Ahnung trotzdem?
1: Also ich habe das Gefühl, es ist eine von meiner Lieblingssängerinnen.
0: Hau sie raus.
1: Ist es echt Olivia Dean?
0: Ey, das hätte ich jetzt nicht viel möglich gehabt. Da muss man den Titel noch sagen.
1: Mach schnell. Ist das Lied, das ich oft höre? Ist das So Easy? Olivia Dean.
0: So geil! Schau, also, das könnte ich nie noch so erkennen. Soraya dos Santos Ferreira. So cool, wirklich. Jetzt hast du mich wirklich überrascht.
2: Jetzt haben wir halt nur einmal gehört, schon wieder weg, der Jackpot. Wieder morgen bei 50 anfangen. Ja, nein, Mantic.
0: Genau. Soraya, herzliche Gratulationen, muss ich also sagen. Das hätte eigentlich mehr verdient als die 50. Aber jetzt ist es halt so.
1: Danke vielmals.
0: Kannst du noch rasch, weißt du, original und wirklich so ein bisschen mit Power rasch die Leute ins Wochenende schicken in Portugiesisch?
1: Bon dia, Zurich.
0: Bon dia.
2: Das ist ja auch noch gebracht.
0: Und schönes, cooles Wochenende noch rasch.
1: Bon fin semana.
0: Gut, okay.
2: Mhm.
0: Also. Ich habe mir das jetzt heißblütiger so vorgestellt.
2: Es ist eben nicht Spanisch, es ist Portugiesisch.
0: Alles klar. Tschüss, Soraya.
1: Tschüss. Danke vielmals.
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13: Schönen Freitagmorgen, Zürich, 2. Oktober.
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13: Das ist noch die Passé.
15: Zwei Drittel der Schweizer Bevölkerung wollen den Kauf der umstrittenen F-35-Kampfjets abbrechen. So sagt es zumindest eine Umfrage von 20 Minuten. Spannend dabei ist, dass nicht nur linke Wählerinnen und Wähler keine Lust mehr auf die Militärflugis haben, auch immer mehr bürgerliche Menschen sind mittlerweile gegen den Kauf der Kampfjets. Selbst bei der SVP ist eine knappe Mehrheit für einen Zahlungsabbruch. Die Sportmarke Nike muss sparen. Und der Grund dafür sind nicht Konkurrenten wie Adidas, sondern die hauseigene Strategie. In den letzten Jahren hat Nike nämlich immer stärker auf den Direktvertrieb gesetzt. Das heisst, sie haben ihre Produkte oft aus Sportwarenläden rausgenommen und wollen, dass die Kundinnen und Kunden direkt bei ihnen posten können. So sind die Leute in den Läden halt auf andere Marken ausgewichen. Um die darum entstandenen Millionenverluste wieder wettzumachen, baut Nike jetzt Stellen ab. Kleine Hochzeiten gewinnen an Beliebtheit. Laut 20 Minuten kommen sogenannte Micro-Weddings mit maximal 50 geladenen Gästen immer häufiger vor. Dabei spielen nicht unbedingt das Budget eine Rolle, es geht mehr um die Intimität des Tages und dass Hochzeitspaar mit allen Leuten am Fest Zeit verbringen kann. Auch Hochzeiten im Ausland oder wo das ganze Wochenende gehen, sind im Trend.
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18: Die Wolken dominieren am Himmel über Zürich nicht nur heute, sondern auch am Wochenende. Aber es bleibt trocken und es gibt zwischendurch einen sonnigen Abschnitt bei etwa so 20 Grad.
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13: Beim Gubrist wird es langsam aber sicher besser, aber es ist immer noch sehr, sehr stockend von Urdorf her, auch von Spreitenbach her. Das noch Unfall heute ganz früh am Morgen. Plus haben wir noch Verzweigung Zürich-Ost, also Zürich-Ost-Milchbuchtunnel, dort auf der, bei der Verzweigung, wo man länger muss anstehen, Schins- und Oberland-Autobahn zwischen Uster-Nord und Uster-Ost. Sonst so ein bisschen das übliche Kreiselgabfelder, die ihr kennt. Aber mehrheitlich kommt es jetzt langsam
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13: So, jetzt stöber ein bisschen in meinen Sportteil. Und gestern haben ja die Deutschen wieder mal gewonnen. Der erste Sieg unter dem Jürgen Klopp. Und
16: sehr
13: jetzt alle
16: schön. Das ist einfach der Wahnsinn.
13: Jetzt verrenken es wieder alle fast. Ja, freut euch, solange ihr könnt. In 3,5 Jahren heisst es dann wieder.
19: Deutschland wird nicht ins Achtelfinale gehen und scheidet wieder in der Vorrunde auf.
13: Ja, ein bisschen Schadenfreude.
18: Ein bisschen Schadenfreude, ja. Komm, gut, das
13: jetzt haben sie mal gegen Serbien gewonnen. Jetzt sind sie eigentlich fast wieder
18: Weltmeister. Ich mag es nicht können.
13: Wir werden jetzt nicht Weltmeister, aber wir haben drei sehr sportliche Leute. Ich bin beleidigt, dass ich für diese Sport-Challenge nicht persönlich angefragt worden bin.
18: Bist du doch froh? Möchtest du für
13: Pilatus angefragt?
18: Ja, gut.
13: Früher. Dem gehe ich nach. Wieso früher fragt man den Garambe und nicht mich?
18: Ja, das kann ich dir schon beantworten, aber du willst die Antwort nicht hören.
13: Nein, ich will sie nicht hören. Nein. Aber ich bin eigentlich froh, dass ich nicht mitmachen muss, um was es geht. Jetzt dann geht
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13: Ich will es doch wissen. Ah, nein.

0: So, also, weißt du was, du hast schon, bist du eigentlich geschaut, wo der Tom Hiddleston da war?
1: Nein, weißt du wieso, ich hatte am nächsten Tag ganz allein Morgenshow gehabt und ich habe dann aber all die coolen Töne spielen vom Abend vorher, was sie geholt haben vom Green Carpet.
0: Okay, isst dein Butterbrot, schluckst
1: du ab.
0: Ja, man hört, dass okay, du etwas sagst. Dann kann ich erst den Tom Hiddleston einspielen, das passt nämlich ganz gut. Der ist 45 und spielt ja so einen Alpinist in dem Film Tenzing.
1: Der erste Mensch, der auf dem Mount Everest
0: ist. Ja, er spielt ist. Nicht der, er spielt einfach einen anderen Alpinist, glaub's. Aber ich habe es selber auch nicht gesehen. Auf jeden Fall passt das zu unserer schönen Pure Gym Aktion.
2: I ran up and down hills to prepare my heart. A lot of running. Running and running and running and running. Trying to get my body strong. Body. Was it a challenge? Yes. Did it take discipline? Yes. Did I love it? Yes.
1: Also er hat es geliebt, obwohl es eine riesige Challenge war.
0: Genau. Und genau so soll es sein für unser Energy City Duell.
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0: Ja, ihr kennt mich als Athlet. Ich bin eigentlich immer in Olympiaform, aber Stairmaster ist jetzt nicht so mein Ding. Willst du noch sagen, wieso nicht ich angefragt
1: wurde? Willst du jetzt sagen? Also ich finde, es ist obvious. Also offensichtliche Gründe, warum dass der Herr Ngarambe athletischer Körper, 2 Meter gross, knackig.
0: Aber und wieso soll nicht mal einer mit BMI 28 auch dürfen so etwas mehr machen? Gut, ich bin ausgeschlossen und darum also ein Duell im Pure Gym auf dem Stairmaster, das sind so die Stepper.
1: Genau, sagt, also man läuft so wie Steigen drauf auf dieser Maschine und 3 treten gegeneinander an von der Station Energy Basel, Energy Zürich und Energy Bern.
0: Genau, und wir gehen dran sturen, oder? Da haben wir den Studi für Basel natürlich. Wir nennen den Strong Sheep Studi, sein aktuelles Sportlevel.
4: Also die Antwort müssen wir ein bisschen auseinanderbeineln. Ich halte mich schon für einigermaßen fit, aber wir haben uns ja überhaupt nicht darauf vorbereiten, was ja eigentlich wirklich Hirn verbrennt ist. Also jeder, der irgendetwas von Sport versteht, würde sagen, mach das nicht. Langstrecken sind eigentlich nicht unbedingt meine Spezialität, aber trainiert bin ich. Da muss man vielleicht auch mit Blick auf meine Konkurrenten sagen, dass ich in einem Fall mindestens doppelt so alt bin. Also ich bin schon selber auch ein bisschen gespannt.
1: Also er muss es jetzt schon ausreden bringen, bevor er überhaupt angefangen
0: hat. Er weiss natürlich, oder, wenn Fiona Speed Rabbit Girl dabei ist, die Halbmarathon, Marathon, alles drin.
5: Was mein Fitnesslevel angeht, bin ich eigentlich ziemlich optimistisch gestimmt. Bin auch selber eine Hobbyläuferin, also jetzt gerade noch ein paar Rennen vor mir. Also ich würde jetzt mal behaupten, so die Ausdauer habe ich ziemlich gut trainiert in den letzten Wochen, aber halt doch nur geradeaus. Darum, es könnte gut sein, dass meine Beine irgendwann schlapp machen ab diesen ganzen Höhenmeter. Aber ich weiss auch, dass das Ganze nicht nur Fitness braucht, sondern vor allem auch Willenskraft. Und wenn mich mein letzter Marathon irgendetwas gelehrt hat, dann durchbeissen. Und genau das werde ich machen.
0: Ja, das kann ich eben auch sehr gut. Darum wäre ich besser gewesen als der Yannick Bigfoot Ngarambe. Aber er ist unter Druck jetzt, weil ich schaue her. Morgen, oder? Nicht enttäuscht.
6: Also die Favoritin ist ganz klar Fiona. Ja, da müssen wir uns nichts vormachen. Jung, dynamisch, Halbmarathon, Marathon. Aber ich komme aus dem Basketball und im Basketball gibt es den Begriff Trash Talk. Also Müll reden. Die psychologische Kriegsführung auf dem Feld oder jetzt dann eben auf dem Stairmaster. Ja. Mal schauen, ob du dem gewachsen bist, liebe Fiona. Und der Studien natürlich auch immer im Blick. Aber merkt euch, es gibt keine Favoriten mehr, sobald es losgeht.
1: Okay, bin gespannt. Also das tönt schon mal ein bisschen gross, oder?
0: Morgen kann man ja dann jetzt live verfolgen und Tipps abgeben auf unserem Insta-Kanal. Ich will von dir eine Strangliste.
1: Ja, also gut, ehrlich gesagt einfach 1 Fiona, 2 Ngarambe, 3 Studi. Oder? Du? Würdest du sagen?
0: Ich glaube, der Studi ist Zweiter.
1: Meinst du? Ja. Und wer ist Erster?
0: Fiona.
1: Aha, und der Ngarambe ist dann Dritter?
0: Lust ab.
1: Okay.
0: Also es ist natürlich mein persönlicher Frust.
1: Strong Sheep.
0: Ja, dass man das nächste Mal mich schickt.
1: Ah, du bist Konkurrenz. Dabei sollte man eigentlich für Zürich sein. Hart ja, Zürich. Weiss.
0: Wieso darf ich nicht mitmachen? Ja, schau dich doch an, als ob ich es...
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0: Fühl dich wenigstens schlecht.
1: Nein, Römeli, ist doch alles gut.

0: regnen nicht, aber es sieht immer aus, wenn es gerade kämpft.
1: Nein, Quatsch mit Soße. Schau mal den blauen Himmel an, da aussen. Es sieht null nach Regen aus. Blauer Himmel, ein paar wenige Fleckchen.
2: Gut, also gibt es okay Wochenende. Nicht mehr so strahlend, aber es ist schön. So
1: ja, 20 Grad.
0: Sodeli, jetzt ist 20 ab 8 und
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1: Hallihallo, da ankommen. Das sagen sie im Kindsgeber bei mir so.
0: Das sagt sie nur, wenn sie nicht weiss, wie heisst er schon wieder. Loris heisst er.
1: Loris.
0: Morgen.
4: Guten Morgen.
0: Auch schon am Krampfen, gell?
4: Immer, immer.
0: Ja, nein, immer jetzt nicht, weil...
1: Es tönt überall so fleissig.
0: Hast du mir vorher gesagt, hast du schon mal mitgespielt und gegen den Yannick Ngarambe verloren?
4: Ja, leider.
0: Ja, dann macht sich, dürft ihr jetzt aber keine grossen Hoffnungen machen. Weil gegen die Werdli ist strenger,
1: das ist
0: verstehst du?
1: Ja,
0: ich habe aber etwas sehr Schönes für euch mit dem Schlagwort Klappe.
1: Oh, Klappe halten, finde ich gut.
0: Zum Beispiel, genau. Loris, warte. Rasch weiter schaffen, eine Minute, ich bin gerade wieder bei dir.
4: Gut, bis gerade.
0: Und nein, gar natürlich. Ich muss jetzt nochmal rasch feiern. Bis am Sonntag ist ja noch das Filmfestival.
1: Aha, Klappe,
0: ja,
1: die
0: genau.
1: Erste.
0: Ja, und jetzt musst du keinen Film wissen, aber auf dem Filmset trifft man ja nicht nur Schauspieler und Schauspieler, sondern auch andere Berufe. Was für welche?
1: Regisseur, Executive Producer, dann einfach ein Producer, also Schauspieler.
0: Das haben wir schon.
1: Aha. Okay, dann Praktikanten.
0: Nein,
1: doch,
0: auf,
1: die sind auch im Filmset.
0: Du?
1: Sicher, dann also Lichtmenschen, Licht, Requisitenmenschen.
0: Sehr gut.
1: Fünf.
0: Mit den Praktikanten, die... Ja.
1: Make-up-Artists hätte es noch gerne zu, aber ja.
0: Ja, gut, genau, also Hairstylisten, das habe ich eigentlich zuerst erwartet. So. Fünf, sagt sie. Nein, ich habe mitgezählt. Sie hat fünf gewusst.
4: Gut.
1: Ja.
0: Ja.
1: Mal schauen,
0: vielleicht
1: weißt du mehr.
0: Ich habe zwei, würde ich
1: sagen.
0: Nein,
1: lass
0: jetzt. Wir haben noch Zürich Film Festival bis zum Sonntag und auf dem Set, weißt du, am Drehort, sind ja nicht nur einmal Stars, Schauspielerinnen und Schauspieler, sondern es hat noch andere Berufsrichtungen. Wer ist denn noch alles dort?
4: Fotograf. Journalisten.
0: Nein, die dürfen
4: nicht. Hinter der Bühne.
0: Ja, auf dem Set.
1: Filmset. Oh nein.
0: Ja gut, es wäre jung geworden.
1: Ja.
0: Vom Filmset.
1: Am Filmset, oder? Da hockt doch der Regisseur, der Producer und so.
0: Ja, und das Schöne ist, ihr beide haben, das Wichtigste ist eigentlich der Kameramann.
1: Ah oder ja, Kamerafrau. Klar, das ist so naheliegend.
0: Ja. Das ist wirklich so.
1: Ja, nu.
0: Ja. Aber wir werden dann nie dort arbeiten, höchstwahrscheinlich.
4: Nein.
1: Stuntman, dort würde ich dich noch sehen, Loris.
0: Er strahlt Ruhe aus, was es braucht.
1: Tschüss, Loris.
0: Jetzt hast du gegen den Ngarambe verloren, hast du gegen Wernli verloren, das nächste Mal spielst du gegen mich, vielleicht günstig.
4: Okay.
1: Das ist nicht so zuversichtlich.
4: Begeisterung ist nicht da, aber man kann es probieren.
0: Er erlöse dich. Ciao.
1: Ciao, Loris.
4: Tschüss, danke.
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0: Und noch der Hinweis bekommen, Set Runner, das könnten wir machen.
1: Oh,
0: Set
1: was
0: Runner.
1: Ist das? Sind das die so ein bisschen alles im Griff haben,
0: den
1: Ablauf?
0: Nein, die müssen säckeln. Also wenn zum Beispiel der Filmstar Marlboro will, dann musst du säckeln.
1: Aha, ja, das könnte man noch anbringen, oder?
0: Das könnte man eventuell machen.
1: Ich meine, das sagt einfach der Praktikant.
0: Bei Wernli wird kein guter Set Runner. Die würde sagen, du kannst mir Marlboro holen, kannst selber aus Schaum säckeln.
1: Ja, ich muss einfach mehr eher so.
0: Aber das wäre ein Wunsch, den man sich noch könnte.

0: sind nur die, was ist noch nicht im Studio, macht aber nichts. Dann machen wir einen kleinen Teaser für die, was noch nicht mitbekommen haben. Heute kommt der Noisy.
1: Der Noisy, das ist ein albanischer Rapper und Filmstar, kann man sagen.
0: Ja, und ich werde jetzt auch Fan. Ich habe heute Morgen, weil ich dachte, wer ist der Noisy? Der kommt heute das Zürich Film Festival. Also ist jetzt eben auch Schauspieler, spielt dort mit bei Blood Money. Ich spiele irgendeinen Ex-Häftling. Haufen Pistolen, Haufen Blut und so. Einfach Rapper-Style.
1: Es ist so Gangster-Rapper-Style, absolut.
0: Genau. Und mein Lieblingssong von ihm ist der da hinten. Guns Up. Also tönt
1: komm, rap mal
0: so geil, oder?
1: Das gefällt mir auch.
0: Also, ist scheint ein absoluter Superstar, vielleicht Massenauflauf heute auf dem Sachsenleutenplatz. Wenn der Noisy kommt, fragen wir nachher noch den Christian Jungen nach dem 8. Jetzt sehe ich Noah, wir geben uns
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0: Was haben wir da Schönes noch?
3: Ein 11-jähriges Mädchen aus London hat Schachgeschichte geschrieben. Sie hat nämlich den Siegerinnentitel an der 46. Schacholympiade im usbekischen Samarkand geholt. Damit ist sie laut der BBC die jüngste Person, die England jemals in einer Sportart international vertreten hat. Bodhana Sivanandan, wie das Mädchen heisst, hat alle 11 Runden für England am Spitzenbrett vertreten. An dem darf nur die beste Spielerin oder Spieler der Mannschaft sitzen. Und weil sie das Turnier dann auch noch gewonnen hat, ist sie jetzt die jüngste Spielerin jemals, die den Titel Grossmeisterin der Frauen zugeschrieben bekommt. Das Wunderkind hat sich über den Erfolg gefreut, will aber auch weiterhin Geschichte schreiben. Wir werden in Zukunft also sicher noch einiges hören von ihr.
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1: Ein freundlicher Anblick aus dem Fenster sieht man einen blauen Himmel, ein paar weisse Wölkchen und eben auch Sonnenstrahlen. So sieht es heute, morgen und übermorgen aus. Die Temperaturen sind ein bisschen zurückgegangen. Maximal gibt es noch 20 Grad.
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0: 2:30 Uhr, es staut immer noch beim Gubrist, beide Seiten nach Unfall heute Morgen und wir haben beim Autobahnende Zürich Süd bei der Monessenstrasse auch noch Stau plus Lette, Zürich Ostmilchbruchtunnel, den stockenden Verkehr.
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0: wird es wieder warm ums Herz, wenn ich das höre im Hintergrund. Energy Dingsbums, am Roman seine Lieblingsserie.
1: Ihr müsst euch vorstellen, es ist immer so, am Freitagmorgen, wenn Dingsbums kommt, dann hoffe ich immer, dass Papi irgendwie vergisst.
0: Ja, ich weiss schon, aber ich vergiss es nicht. Aber weißt du, Roman, ich verstehe nicht, warum du die Rubrik nicht gerne hast. Ich habe sein Leben gerufen und ich liebe Kinder am Radio.
1: Hat nichts mit dem, dass ich habe immer Schiss vor Kinder am Radio.
0: Warum?
1: Es tönt dann immer so schnell so, ja, Kinski kommen alle rein, haben den Bändel an.
0: Ja, und aber so ist es auch manchmal.
1: Du bist Chefin.
0: Die gehören zu unserer Gesellschaft, die Kinder. Und wenn man sie schon auf Social Media nicht mehr zeigen dann können wir sie wenigstens im Radio hören, oder?
1: Ah ja, ist ja gut, ich mache
2: das. So, weißt du, was es ist?
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0: Genau, und also. Eben, ihr seid gefragt, liebe Leute da draussen, weil wenn ich nicht mindestens 10 Antworten auf 079 655 0886 bekomme, zu der Antwort, was der Laurin, der 7 ist, jetzt dann gerade beschreibt für einen Gegenstand, Begriff oder so, dann müssen wir die Rubrik wieder absetzen. Ja, da ist es
1: bitter. Schade. Also, der Laurin, beschreibt etwas, ich probiere es herauszufinden.
2: Ich kann mit dem schreiben und am besten auf ein Blatt, nicht auf den Tisch. Manchmal tut man das so auf und ab, dass es rauskommt, das, was unten dran ist. Und manchmal tut man es drehen, dass es rauskommt. Ja.
1: Es ist eben auch zu einfach, das bemängel ich ein bisschen.
0: Sie sind halt einfach zu gut, die Kiris.
1: Nein, ich bin zu gut.
0: Also,
1: sind wir
0: Leute, wenn ihr es wisst, 079 655 0886.
2: Jo, weisst du, was es ist?
0: Die Rubrik nicht müssen absetzen, das wäre doch schade.
1: Da haben wir schon öffentlich kämpfen.
0: Ja.
1: Nein, ist ja gut. Ich glaube, das hören viele Leute gerne und da ist man schnell einmal gescheit, oder?
0: Die erste Antwort ist schon reingekommen. Ich sage, sie sind am Gas geben.
1: Also gut, meldet euch rasch.

0: die Hörerschaft, die haben so fleissig mitgeraten bei unseren Dings.
1: Rasse dir aus der Hand, oder?
0: Also sie haben einfach auch gerne Kinder wie ich. Also das ist einfach schön.
1: Gut, also Traurin hat vorgesagt, gesucht war, ich sage es jetzt noch nicht, oder?
2: Morgen zusammen, bitte morgen. Nicht absetzen. Es ist ein Kugelschreiber, entweder die ganz normalen oder auch die, es gibt ja noch die, die so mehrere Farben haben, die man rundum abdrücken kann. Die habe ich aber geliebt als Kind, wenn man zwei gleichzeitig abdrücken und habe mich immer gefragt, warum es nicht geht. Es ist ein Kugelschreiber.
0: Sie ist so herzig.
1: Oh, das ist genau der Grund. Das ist genau der Grund. Weißt du, es ist ein Kugelschreiber. Schau den Bernhard auch.
3: Hallo miteinander. Das wird ein Kugelschreiber gewesen.
1: Jawohl.
0: Absolut richtig. Und es hat noch diverse, weißt du, die nur geschrieben haben, keine Sprachnachricht. Zum Beispiel, auch der Röne schreibt, das Dingsbums ist ein Kugelschreiber. Bitte setzt die Rubrik nicht ab. Meine Chauffeurenkollegen und ich lieben es.
1: Gut, aber ich finde, wir können es einmal am Montag spielen oder so.
0: Nein, Roman, du bist der Papi von dieser
1: genau,
0: Gruppe.
1: Leider. Oder? Nicht. Aber herzliche Gratulation an alle, die es gewusst haben. Die es nicht gewusst haben, macht auch nichts.
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1: Aber Henke, das noch eine Chance. Ganz Wochenende ist recht okay.
0: Sieht ganz okay aus. Ja. Also heute, morgen, übermorgen immer Sonnenstrahlen neben ein paar dichteren Wolken und kein Regen bei 20 Grad.
1: Okay, zwei Hits am Stück. Miles Smith und hinten drei Leonie.

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1: Und liebe, ich habe rasch einen Puff, weil Nadine hat auch einen Puff. Also sie hat einen kleinen herzigen Sohn.
2: Ja, der Luan, der ist erst ein paar Wochen alt.
3: Genau, 3 Wochen. Ja. Ja.
1: Nadine, bist du bei uns? Oder sonst tun wir sie
4: Moment.
1: Ja, nein, ist gut.
2: Komm, ist im Stress.
1: Du, ja, so ist das. Du hast noch
4: so,
1: Zeit.
4: Voilà.
2: Ja, oh. Was hast du gemacht? Den Nuki nicht da, oder was?
4: Nein, shoppen.
2: Ah, shoppen, ja, das ist etwas Gleiches. Ja, also gut.
1: Da gehört der Alte mal, wie streng du hast die Heim. Also, tun dir rasch ein bisschen sückeln. Wir kommen gerade zu dir. Und wir fangen da einfach dranbleiben. Wir fangen an mit Ramon.
3: Ja, ich habe das Auto schon abgestellt.
2: Okay, das okay. Ist brav.
1: Du bist Experte in Kanalreinigung, lese ich da.
3: Ja, das kann man so sagen, ja.
1: Also, was ist das Unmöglichste, Unglaublichste, was man jemals so aus einem Kanal rausgeholt hat?
3: Ja, ganze Einkaufstaschen vom Migros. Zum Beispiel.
2: Wie kommen die denn da oben?
1: Ist doch gleich.
3: Das weiß ich bis heute nicht. Also das Spielzeug.
1: Ah. Spielzeug, ja. Irgendwo muss man ja her mit dem Zeug. Also, jetzt gibt es eine Babyfrage.
2: Ja, ich habe jetzt gerade wieder ein bisschen Milchschuss bekommen, als ich das Zeugchen gehört habe. Ich wollte aber darum, damit ich nicht meinen Mann wieder vergewaltige für ein drittes Kind, wollte ich jetzt lieber schnell von euch wissen, was ist so das Anstrengendste am Neugeborenenstatus?
3: Ja, der Schlaf. Kein Schlaf mehr.
2: Ja, das habe ich gedacht. Ja. Das ist ein Geschenkter, aber ich bin nicht mit neuen Eltern.
1: Gut, aber dann sind wir schon Bettchen. Und ich kann immer gerne durch den Fußball immer ein bisschen einfliessen lassen. Sie sind IB-Fans, oder?
3: Genau.
1: Eben. Also komm jetzt gibst du irgendeinen Freistoß, wird sie ja haben, Nadine. Einen in Gelb-Schwarz. Mit welchem von den IB-Cracks hat sie mal so ein Stündchen zu gut?
3: Ja, ihr Lieblingsspieler ist der Fasnacht, aber sie ist auch auf Ugrinic gestanden, so ein bisschen.
1: Der Ugrinic, der ist jetzt weg, also bleibt noch der Fasi.
3: Der ist jetzt weg, ja, würde ich sagen.
2: Also
3: ja.
2: Wir lassen beide gelten.
1: Also, ich finde, sie dürfen haben, weil das ist wenigstens ein Zürcher.
2: Ah! So,
1: Nadine, hast du rasch ein Ohr frei?
4: Ja.
1: Wir fangen hinten an, ist ganz einfach. Mit welchem IB-Spieler könntest du dir mal noch eine schöne erotische Runde vorstellen?
2: Ich kann leiden übrigens, ich bin gerade am googlen.
4: Ja, muss ich auch fast meinen Lieblingsspieler nehmen. Alles andere wäre auch komisch.
1: Natürlich.
4: Der Benito wäre eigentlich hübscher.
1: Der Loris.
4: Aber
1: der Loris ganz scharf.
4: Ja, aber ja. Ich muss auch wieder Fasnacht
1: sagen. Ja.
4: Ich glaube, der Lieblingsspieler.
2: Hör mal, jetzt hast du ein kleines Baby bei dir. Was ist das, was euch am meisten Nerven kostet im Moment?
4: Ja, auch so der Schlaf.
1: Natürlich,
2: ja,
1: nicht
2: Schlaf.
1: So was denn
4: sonst? Sonst
1: ist
4: alles...
1: Geht
4: heute nicht.
1: Ja, alles gut. Jetzt müssen wir noch eine richtige haben. Man soll sagen, es ist nicht so eine sexy Frage, aber in diesen Kanälen, da gibt es einmal einiges, was man findet, haben wir gehört.
2: Was ist so das Kurioseste, Lustigste, Speziellste, wo man das gefunden hat?
1: Es ist nicht einmal so grusig, eher
2: nein.
1: Kurios.
4: Yes,
2: hast du ihn ja. Schon mal gefragt überhaupt?
4: Nein, aber er verzerrt an. Aber die geht ihm überlegen.
1: Ja, also die,
4: es gibt Hörner viel und ich finde schon Ratten und so
1: schlimm,
4: aber
1: nein, ist etwas, was musst du heute noch machen? Du nimmst den Klein und gehst go.
4: Da einkaufen.
2: Genau. Und was hast du dort
1: was
2: im Handli?
4: Was habe ich wo?
2: Was hast du nachher im Handli?
4: Ja, ein
1: Migrosack, glaub
4: mal.
1: Ein Migrosack
2: jetzt haben wir. Ja, Geburt war. Ich hoffe, die vom Luan war einfacher.
1: Ja, das ist wunderbar. Also, jetzt müssen wir posten, dann müssen wir am Fassi anrufen für eine schnelle Nummer. Und schauen, dass wir genug geschaut haben. Der hat Zeit jetzt. Also, los jetzt, wir grüßen du Fahrberg.

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12: So, ist hell geworden an dem Freitagmorgen.
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14: Fast 1 Million Leute in der Schweiz könnten bis Ende November die Krankenkasse wechseln. Das ergibt eine Studie vom Beratungsunternehmen Deloitte. Wegen der jährlich steigenden Prämien checken immer mehr Leute vor dem neuen Jahr ab, ob es billigere Optionen gibt. Die Studie hat zudem ergeben, dass etwa ein Viertel der Befragten Schwierigkeiten hat, Krankenkassenrechnungen monatlich zu zahlen. 2 Drittel der Schweizer Bevölkerung wollen den Kauf der umstrittenen F-35-Kampfjets abbrechen. So sagt es zumindest eine Umfrage von 20 Minuten. Spannend dabei ist, dass nicht nur linke Wählerinnen und Wähler keine Lust mehr auf die Militärflugis haben, auch immer mehr bürgerliche Menschen sind mittlerweile gegen den Kauf der Kampfjets. Selbst bei der SVP ist eine knappe Mehrheit für einen Zahlungsabbruch. Kleine Hochzeiten gewinnen an Beliebtheit. Laut 20 Minuten kommen sogenannte Micro-Weddings mit maximal 50 geladenen Gästen immer häufiger vor. Dabei spielen nicht unbedingt das Budget eine Rolle, es geht mehr um die Intimität des Tages und dass das Hochzeitspaar mit allen Leuten am Fest Zeit verbringen kann. Auch Hochzeiten im Ausland oder wo das ganze Wochenende gehen, sind im Trend.
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16: Ja, es sieht immer mal wieder nach mehr Wolken aus, dann wieder nach sonnigen Abschnitten. Es bleibt genau so als Wochenende durch, bei Temperaturen um die 20 Grad.
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12: Nur noch eine. Braunau, Wiedeke, sonst überall frei.
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12: Du bist so der Typ Microbedding, oder?
16: Warum sagst du so etwas?
12: Nein, das wirst du nie wählen. Du willst Schimmel.
16: Nein, oder? Ich kann ja nicht einmal über Hochzeit gehen. Hast eigentlich schon recht. Ich kann ja nur mit essen nach dem Standesamt. Ja.
12: Nein, aber oder finde mal eine Frau, die sagt, ja, ich möchte eigentlich nur ein Microbedding.
16: Ich kann ja ich bin das gewesen. Ich gebe es zu und okay, ich finde es okay. Ich bin auch ein bescheidener Typ. Das wirst du ja so unterschreiben.
12: Da, absolut, absolut. Worauf wir vielleicht noch mal auf die Monika ihre Lebensfrage kommen von heute Morgen. Was ist, also sie soll es selber anstellen.
17: Hallo, das ist Monika. Ich habe jetzt eine Frage an alle Männer. Habt ihr lieber ein schönes Konto, wo ihr jeden Tag drauf schaut? Oder habt ihr lieber eine schöne Frau, wo ihr jeden Tag anschaut?
12: Vor 2,5 Stunden hat sie die Frage gestellt. Ich habe immer noch keine schlüssige Antwort.
16: Ja, wir sind immer noch überlegen.
12: Vielleicht kommen wir ja noch etwas in Zeit.

0: 9 Minuten über 9 Uhr. Wir sind heute Morgen irgendwie fast ein bisschen zu kurz gekommen mit unserer Aktion Pfoten drauf, zusammen mit dem Tierspital. Hier bei uns in der Stadt. Es geht um Hunde.
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0: Und zwar um Blutspenden.
3: Jawohl, bei Hunden. Das ist nicht nur bei Menschen wichtig, sondern eben auch bei Hunden.
0: Genau, und wir haben da können reden mit der Tierärztin Lisa Niemann. Und sie hat uns gesagt, dass eben, auch wenn man nicht viel davon redet, es ist eben sehr wichtig, dass auch Hunde können gut Blut abgeben können.
4: Hundeblutspenden sind extrem wichtig, weil sie wie beim Menschen halt auch lebensrettend können sein. Vor allem in Situationen, wo Patienten zum Beispiel schwere Unfälle hatten oder Traumas oder grosse Operationen oder einfach Erkrankungen, wo es zu einer Blutarmut kann kommen oder Gerinnungsstörungen können haben. Wir können halt das Blut nicht künstlich herstellen. Das heisst, wir müssen es wirklich spenden von gesunden Hunden. Und dann können wir das Blut auch aufteilen in zwei Komponenten, die roten Blutzellen und das Blutplasma. Und so kann ein Hundeblutspende auch bei mehreren Tieren dann lebensrettend sein, zum Beispiel.
3: Aber ich stelle mir so vor, wenn Hunde Blut spenden, ist das doch wie wenn Kinder Blut spenden müssen. Also weißt, geht das überhaupt, dass die ruhig sitzen und anheben?
0: Das wird testen. Das haben wir, die Antwort von Lisa Niesmann haben wir ja gar noch nicht gespielt. Das ist wirklich... Man kann sich vorstellen, oder wie läuft das bei so einer Blutspende von einem Hund?
4: Eigentlich fängt die eigentliche Blutspende schon viel früher an, weil sie wie ein Probetraining absolvieren. Das heisst, sie kommen mit ihren Besitzern schon mal zu unserer Klinik und dann müssen sie eigentlich einfach ruhig auf den Tisch liegen, auf der Seite, wo man dann am Hals ein kleines Fell ausscheren, also das Haar wegnehmen, säubern und desinfiziert. Und so lernen sie das alles schon mal kennen, wie der Prozess ist. Und dann ist eigentlich der einzige letzte Schritt, dann, dass man einfach mit einer Nadel ein bisschen das Blut aus dem Hals nimmt. Das geht ein paar Minuten, nachher kommen sie etwas zu essen über, dürfen etwas trinken. Oh. Und dann ist es nur wichtig, dass sie den restlichen Tag entspannt nehmen und nicht direkt in den Hundesport zurückgehen.
3: Süß.
0: Das wird trainiert. Was hat sie gesagt? 25 Kilo muss der Hund sein.
3: Das ist Minimalgewicht.
0: Darunter könnt ihr es nicht. Auf tierspital.ch findet ihr die Informationen. Und Frau Dr. Niemann sagt nochmal, wirklich, wenn ihr Möglichkeit habt oder denkt doch, da möchte ich mitmachen, macht es. Es ist kein Spendenfeld.
4: Wir brauchen eigentlich immer Hundeblutspender. Das ist wirklich ein common topic im Moment. Wir haben viel Need auf Bluttransfusionen. Aktuell sind wir ein bisschen am Umstrukturieren, aber bald sollte man auf der Webseite dann auch wieder einen Link finden, wo man sich auch anmelden könnte, wenn man interessiert wäre. Unter www.tierspital.ch.
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0: Jetzt dann halbe Zehne, schönen Morgen miteinander. Ja, das ist Zürich Fan Festival wirklich mit Traumwetter gewesen. Jetzt haben sie in der Nacht noch mal ein bisschen Regen bekommen, aber jetzt auch das Wochenende Schluss, Wochenende noch gut. Freibahn für Stars.
1: Wo Welcome kommen. Everybody to the circus! Hamburg.
2: Mein Junge, sagen wir, der Motor läuft, aber eine Kolbe klemmt.
3: Karis, komm, Buxer! Buxer, Lukam, Oktar!
1: No tricks!
4: No 3 cm brush.
1: No feet! Only knockout counts!
0: Only knockout counts!
1: We're giving up!
5: Grazie, spes di etnia.
0: Der Film heute im Zentrum, aber das überlösen wir am Chef.
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7: Heute erwarten wir ganz viele Albaner auf dem 6-Leuten-Platz. Es kommt nämlich der Noisy. Wenn ihr den nicht kennt, keine Angst, mir ist es gleich gegangen. Das ist ein Rapper aus Albanien. Der Granit Xhaka, der Amir Abrashi, der Blerim Cemaili, alle finden ihn den Hammer. Und er kommt mit einem Film, der autobiografisch ist. Es geht nämlich um illegale Strassenkämpfe, die er selber gemacht hat. Und der Film hat einen riesen Bass und man rechnet damit, dass sehr viele albanische Sekondos werden kommen, um ihrem Nationalheld zu jubeln.
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7: Den Film «Blood Money» haben wir angeboten bekommen vom deutschen Star Moritz Bleibtreu, der eine Nebenrolle hat. Und auch der Blerim Destani, ebenfalls ein albanischstämmiger Schauspieler, der in Deutschland lebt. Und die werden heute ebenfalls zusammen mit dem Superstar Noisy auf dem grünen Teppich sein.
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0: Okay, und ich gebe es wirklich so, ich habe mich heute in der Nacht ein bisschen verknallt. Mit dem Noisy. Ja, wirklich ein Haufen super Track. Also, Schweizer kennen den jetzt halt nicht alle. Sorry, liebe Albaner. Ich weiss, es ist euer Held.
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0: Number one ist auch noch gut. Also gut, irgendwie kann man verstehen, wenn man dem zujubelt. Blood Money mit dem Noisy und dem Moritz bleibt treu. Läuft heute im Corso um 17:45 vor der 6-Leuten-Platte. Kann man schauen oder sonst auch morgen mal um 13:30 auch im Corso 1.
9: Welcome everybody!
1: Welcome everybody to the circle!
0: Hamburg! Viel Spaß! Noch bis zum Sonntagabend, ZFF 22 Mal.

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1: Unbedingt, unbedingt.
2: Soraya dos Santos Ferreira.
1: Oh, wow, so ein schwieriger Name, du.
2: Sag's mal du auf Original-Portugies.
3: Soraya dos Santos Ferreira.
1: Das tönt aber gar nicht so cool.
2: Was? Soraya dos Santos Ferreira, da sage ich es wirklich ein bisschen verschweizert. He?
3: Soraya dos Santos Ferreira.
1: Das ist so. Hey, was sagst du eigentlich zum Ronaldo, du als Portugiesin?
3: Ja, also ich finde es sehr traurig. Und es ist auch sehr, also ist jetzt sehr aus dem Nichts gekommen, habe ich das Gefühl.
2: Ja, vielleicht nicht ganz aus dem Nichts, aber man hätte sich irgendwie anders gewünscht.
3: Ja.
1: Aber bist du immer noch Team Ronaldo?
3: Ja.
2: Sicher, wir alle.
1: Ja, logo.
2: Wir sind drei.
1: Drei von drei sind
2: Team Ronaldo.
3: Ist ja, wir alle.
2: Ja. Das jetzt, wir haben ein neues kleines Liedchen für dich.
3: Ja.
2: Gestern ist der Jackpot raus, aber es sind wieder 50 Franken. Wenn du sagst, jetzt spiele ich es dir ein, den kleinen Songtake.
3: Jetzt.
2: Hast du es gehört?
3: Also nicht so gut, ja, nur ganz wenig.
2: Ja, ich auch.
1: Es ist ja nur ganz wenig gewesen, das ist der Sinn von dem Spiel. Hast du irgendwie eine Ahnung trotzdem?
3: Also ich habe das Gefühl, es ist eine von meiner Lieblingssängerinnen.
2: Hey, hau sie raus.
3: Ist es echt Olivia Dean?
2: Ey, das hätte ich jetzt nicht viel möglich gehabt. Da musst du mir den Titel noch sagen.
3: Mach schnell. Das ist ein Lied, das ich oft höre. Das ist so easy.
2: Oh, Olivia Dean. So geil! Also, aus der könnte ich nie
1: noch so
2: Soraya! Soraya dos Santos Ferreira! So cool! Wirklich! Jetzt hast du mich wirklich überrascht.
1: Jetzt haben wir ihn halt nur einmal gehört, schon wieder weg, der Jackpot. Wieder morgen bei 50 anfangen.
2: Genau. Soraya, herzliche Gratulation. Muss ich also sagen, das hätte eigentlich mehr verdient als die 50. Aber jetzt ist es halt so.
3: Ja, danke vielmals.
2: Kannst du noch rasch, weißt du, original und wirklich so ein bisschen mit Power rasch die Leute ins Wochenende schicken in Portugiesisch?
3: Bom dia, Zurich.
2: Bom dia.
1: Das hast du auch noch gebracht.
2: Und schönes, cooles Wochenende noch rasch.
3: Bon fin
2: de semana. Gut, okay.
1: Mhm. Also.
2: Ich habe mir das jetzt heißblütiger vorgestellt.
1: Ich bin nicht Spanisch, es ist Portugiesisch.
2: Alles klar. Tschüss,
1: Soraya. Tschüss.
3: Danke vielmals.
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0: Ed Guetta, Teddy Swims, Tones and I und ich, Anja Schäubin, sind ready heute für dich an dem Freitag, 2. Oktober. Es ist Punkt 10 und Noa Di Bassi, unsere Energy News Redaktorin, kommt auch noch dazu mit einem News Update.
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2: Heute vor 25 Jahren ist unsere landeseigene Fluglinie Swiss Air Konkurs gegangen. Wegen verschiedensten Faktoren wie Managementfehler, der erhöhten Sicherheitsbedingungen nach 9-11, aber auch ausbleibenden Kredit hat Airline am 2. Oktober 2001 müssen dicht machen. Kein Flugi ist mehr geflogen. Tausende Passagiere sind darum an diesem Tag irgendwo in der Welt gestrandet. Aus Teil der Swiss Air Flotte ist später die heute noch existierende Fluglinie Swiss entstanden. Die gehört mittlerweile aber der deutschen Lufthansa-Gruppe. Fast 1 Million Leute in der Schweiz könnten bis Ende November die Krankenkasse wechseln. Das ergibt eine Studie vom Beratungsunternehmen Deloitte. Wegen der jährlich steigenden Prämien checken immer mehr Leute vor dem neuen Jahr ab, ob es billigere Optionen gibt. Die Studie hat zudem ergeben, dass etwa ein Viertel der Befragten Schwierigkeiten hat, Krankenkassenrechnungen monatlich zu zahlen. Gratis Tram und Busfahren für alle. Und junge, Studierende und Rentner sollen da den Zug nicht mehr zahlen. Das will die Initiative vom Westschweizer Verein Agison. Zahlen hingegen müssten die Unternehmen über eine Mobilitätssteuer. Um diese Idee zu verwirklichen, bräuchte es nämlich etwa 8 Milliarden Franken Startbudget. Die Chancen der ÖV-Revolution stehen darum eher schlecht. Zuerst müssen die Initianten noch 100'000 Unterschriften sammeln, dann entscheidet das Volk an der Urne.
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0: Heute irgendwie alles ein bisschen wechselhaft. Mal mag die Sonne durchdrücken, aber gleich noch recht viele Wolken, die es umeinander hat. Und vor allem kommt es einem heute doch noch recht kühl vor, wenn man die letzten paar Tage anschaut. Wir haben heute nur noch um die 20 Grad. Am Weekend sieht es etwa ähnlich aus von den Temperaturen. Am Samstag gibt es noch ein bisschen Sonne. Auf den Sonntag müssen wir dann doch noch mit ein paar Regengütschen rechnen.
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0: Kurzer Blick in die Region Basel. A2 Luzern Richtung Basel zwischen der Verzeugung Hagnau und Basel-Kleinhüninger staut. Und in der Zentralschweiz haben wir auch auf der A2 Luzern Richtung Gotthard zwischen Wassen und Göschenen 1 Kilometer staut. Dort musst du Minimum 10 Minuten mehr einrechnen. Aber sonst sieht es überall super aus. Dir eine gute Fahrt.
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0: 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Es könnte unangenehm werden heute, weil wir reden über Stutz. Jawohl, gestern war der Alan Frey, der CEO von Amorana, bei uns auf Besuch im Interview und hat erzählt, er schaut wirklich regelmäßig, ich glaube sogar pro Tag, auf sein eigenes Konto, also auf seinen Kontostand. Kann ich wirklich überhaupt nicht relate. Ich weiss nicht, wenn ich das letzte Mal auf meinen Kontostand geschaut habe. Mich schießt es einfach an, ich bin jetzt faul, ich will mich richtig davor drücken, weil ich genau weiss, die Krankenkasse wird immer teurer und Zalando wird auch nicht unbedingt immer günstiger bei mir. Aber darum darfst du sehr gerne mitreden. 079-655-0886. Wie oft schaust du auf dein eigenes Konto? Bist du eher Alan Frey-Style, wo du alle 2 Stunden abcheckst? Oder mehr Anja Schäubling, die sich so festdrückt davon wie möglich? Darfst du mir gerne durchgeben. Schön, bist du mit dabei an dem Freitag.
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0: das ist jetzt eben der Take That und Michael Patrick Kelly. Das ist jetzt der Song, wo sie das erste Mal bei uns auf der Energy Air Bühne überhaupt performt haben. Jetzt läuft er schon bei uns im Radio. Bei Energy, grüezi.
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0: Ich kann nicht versprechen, dass es heute nicht ein bisschen unangenehm wird, weil ich habe das Gefühl, in der Schweiz gibt es so 2 riesige Tabuthemen, wo man nicht drüber redet. Das eine wäre

0: da kennt sich einer besonders gut damit aus, nämlich den Alan Frey. Er ist CEO von Amorana und hat bei uns im Interview gesagt, er schaut wirklich regelmäßig, fast schon zu oft auf sein eigenes Konto.
1: Hey, damit man einfach weiss, wie viel Geld du auf dem Konto hast. Das geht irgendwie nicht weg. Und umso mehr, dass man hat, umso mehr schaut man irgendwie drauf.
0: Das ist vielleicht auch der Grund, wieso ich wirklich sehr, sehr selten auf mein eigenes Konto schaue. Ich habe wirklich so, nicht eine Regel, aber einen Rhythmus, dass ich vielleicht zweimal pro Monat aufs Konto schaue. Ich weiss nicht, ob das unverantwortlich ist, aber ich finde es einfach unnötig, weil Mitte Monat weiss ich sowieso, okay, habe ich keinen Stutz mehr drauf, wegen Krankenkassenabrechnung und ganz viel Zalando-Bestellungen. Und Ende Monat sieht es dann wieder hübsch aus, wenn der Lohn, Lohn ausgezahlt worden ist. Das heisst, es ist jeden Monat eh mehr oder weniger das Gleiche. Ich probiere es zu vermeiden, ich habe es nicht so gerne, wie es bei euch.
2: Ja, also ich habe mir einfach reminded, dass ich es mindestens einmal im Monat mache. Ende Monat, wenn der Lohn reinkommt, dass ich so ein bisschen sehe, wie der Stand ist. Was ich regelmässiger mache, sind so die Investitionskonten. Da passiert ein bisschen mehr und das geht nicht nur ab, das geht auch auf. Das finde ich ein bisschen spannender als jetzt das Lohnkonto, wo einfach nur Ende Monat etwas drauf passiert.
0: Also ich behaupte ja, nur reiche Leute tun oft ihr Konto abchecken.
3: Also ich schaue lieber nicht auf mein Konto so oft, weil ich sehe nur Minus.
0: Ja, darum schaue ich vielleicht auch nicht so oft drauf. Aber wir können es heute sonst zusammen probieren. Kurz vor dem Weekend checken wir alle nochmal zusammen unser Konto. Der mit dem höchsten Stutz auf dem Konto gewinnt denen. Ganz einfach.
4: Also ich höre euch zu. Ich schaue seit 2 Stunden das Konto.

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Grüezi und herzlich willkommen bei Energy an dem Freitag, 2. Oktober. Und Achtung, plumpen Übergang von Rihanna und Jay-Z, von Umbrella zu Shakira. Weil in Madrid, dort brauchst du heute keinen Regenschirm. Dort ist es heute trocken, aber was du sicher brauchst, ist ganz viel Geld. Shakira aktuell unterwegs in Madrid mit ihrer, Achtung, Las Mujeres Ya No Lloran World Tour, also die Frauen, die irgendwie nicht brüllen. Und sie spielt nicht einfach eins, nicht zwei, sondern ganze 12 Konzerte dort nacheinander. Sie ist ja nicht der einzige Star, der es genau so macht mit den Residencies. Auch Adele hat 2024 eine Residency gemacht in München mit irgendwie 10 Konzerten nacheinander. Und das Ding ist, es wird ja dann immer so ein halbes Festival durch Gelände mit einem Foodstand, Riesenrad etc. aufgestellt. Also ein riesen Ding. Bei der Shakira hat jetzt gerade mal, ich glaube, 50'000 Leute bei dieser Location Platz. Und das spürt dann eine Stadt wie Madrid auch entsprechend. Jetzt ist eben gerade vorher rausgekommen, bis zu 110% mehr Nachfrage bei den Zügen. Die Hotelpreise, die im Moment wirklich absolut durch die Decke gehen. Und alles eben nur wegen der Shakira. Ich weiss nicht ganz, ob ich wirklich ein Fan von diesen Residencies bin, weil es wird ja dann immer alles noch teurer, wenn du das Konzert schauen willst und die Musik sollte meiner Meinung nach für alle so ein bisschen verfügbar sein und vor allem auch zum Geniessen sein. Aber wenn du den Weg trotzdem noch auf dich nehmen willst, bis am 11. Oktober spielt sie noch in Madrid. Es kostet einiges, so ein Abstecher, aber ich glaube, es lohnt sich. Und die Playlist für bis dort haben wir dir sonst ready. Da mit West Coast von One Republic. Schön, bist du mit dabei.

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0: Miley Cyrus hier bei Energy. Grüezi. Es ist Punkt 11 und Nuadi Bassi hat uns ein News-Update.
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2: Zwei Drittel der Schweizer Firmen nutzen im Bewerbungsprozess KI. Wie das RTS berichtet, tue die künstliche Intelligenz im Vorhinein schon mal nach grundlegenden Kriterien der Bewerbenden aussortieren. Viele Leute sehen die HR-Automatisierung kritisch. Die Unternehmen begründen, KI hilft damit, dass auch immer mehr Bewerbungen reinkommen. Und die sind oft auch mit Hilfe von ChatGPT und Co. verfasst. Expertinnen warnen vor Verzerrungen beim Rekrutierungsprozess. Oft werden nämlich Männer um die 50 vor allen anderen bevorzugt werden. Heute vor 25 Jahren ist unsere landeseigene Fluglinie Swiss Air Konkurs gegangen. Wegen verschiedensten Faktoren wie Managementfehler, der erhöhten Sicherheitsbedingungen nach 9-11, aber auch ausbleibenden Kredit hat die Airline am 2. Oktober 2001 müssen dicht machen. Kein Flug ist mehr geflogen. Tausende Passagiere sind darum an diesem Tag irgendwo in der Welt gestrandet. Aus Teil der Swiss Air Flotte ist später die heute noch existierende Fluglinie Swiss entstanden. Die gehört mittlerweile aber der deutschen Lufthansa-Gruppe. Gratis Tram und Bus fahren für alle. Und junge, Studierende und Rentner sollen da den Zug nicht mehr zahlen. Das will die Initiative vom Westschweizer Verein Agison. Zahlen hingegen müssten die Unternehmen über eine Mobilitätssteuer. Um diese Idee zu verwirklichen, bräuchte es nämlich etwa 8 Milliarden Franken Startbudget. Die Chancen der ÖV-Revolution stehen darum eher schlecht. Zuerst müssen die Initianten noch 100'000 Unterschriften sammeln, dann entscheidet das Volk an den Urnen.
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0: Ein sogenanntes Krüsimüsi, würde ich dem Ganzen sagen. Ab und zu drücken heute noch ein paar Sonnenstrahlen durch, aber es hat doch noch ein paar Wolken umeinander. Temperaturen endlich so richtig herbstlich mit um die 20 bis 21 Grad. Morgen dann nochmal dasselbe. Ab dem Sonntag kann es doch den ein oder anderen Regengutsch geben.
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0: 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Ja, ich würde dich gerne davon verschonen, aber wir haben wirklich ganz viele Meldungen, gerade bei mir hier auf dem Schirm. Einmal einige Fahrmeldungen A1 Zürich Richtung St. Gallen zwischen dem Brütiseller Kreuz und der Frediken. Hat es Gegenstände auf der Fahrbahn, darum dort bitte langsam und vorsichtig fahren. Dann gehen wir als erstes in die Region Zürich-Aargau auf der A1 Bern Richtung St. Gallen zwischen Dietig und dem Gubristunner Stau, A3 Westring Chur Richtung Basel zwischen Urdorf Nord und dem Limmatalkreuz, wo es wie immer staut. Dann in der Region Basel bei der Verzweigung Rheinfelden Richtung Deutschland zwischen der Verzweigung Rheinfelden und Ausfahrt Rheinfelden West staut. Bei der A2 Luzern Richtung Basel zwischen der Verzweigung Hagnau und Basel-Kleinhünigen musst du sicher auch noch ein bisschen mehr Zeit einrechnen. Dann haben wir in der Region Zentralschweiz auf der A2 Basel Richtung Luzern zwischen Dagmarsellen und Zurseestau wegen Bauarbeiten und zum Schluss noch Luzern Richtung Gotthard zwischen Wassen und Göschenen. 1 Kilometer Stau, also etwa 10 Minuten, wo du musst anstehen. Sonst aber keine weiteren Meldungen. Dir eine gute Fahrt.
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0: Freitag, der 2. Oktober, hier bei Energy. Ich bin Anja Schäubin. Grüezi, schön bist du mit dabei. Wir gehen tanzen zusammen, jetzt dann richtig Weekend. Es geht zwar noch ein paar Stunden bis zum 4 Uhr Abend, aber es ist ein neuer Weltrekord aufgestellt worden. Eine Person, die so lange getanzt hat wie keine andere Person auf dieser Welt. Es ist wirklich nicht ganz normal, würde ich jetzt sagen. Ich habe, glaube noch nie so lange mein Tanzbein geschwungen. Wie lang und ob es die Person dann wirklich auch geschafft hat, hörst du gerade nachher bei uns. Schön bist du mit dabei.
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0: Strangers von der Kenya Grace bei Energy. Hoi!
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0: Freitag, der 2. Oktober. Ich bin Anja Scharbin hier bei Energy. Und wir gehen schon langsam aber sicher Richtung Weekend. In ein paar wenigen Stunden habe ich dann sogar Ferien. Und darum habe ich gedacht, ich gehe heute Abend nochmal so richtig schön in den Ausgang, gehe ein Tanzbein schwingen. Ich kenne hier meine Grenzen, gehe nicht unbedingt bis am Morgen um 8 Uhr in den Ausgang. Aber jemand, der seine Grenzen vielleicht nicht so kennt, wenn es rund ums Thema Tanzen geht, heisst Benjamin Daniel Gabriel. Noah Di Bassi aus der Energy News Redaktion. Wie viele Stunden am Stück hat er genau getanzt?
4: So, der gute Mann hat einfach mal 176 Stunden das Footy geschwungen. Das ist über eine Woche lang. Wieso, fragen sich jetzt sicher alle. Zum in das dicke Buch hineinkommen, das einem als Kind doch immer so fasziniert hat, das Guinness-Buch der Rekorde.
0: Also alle Menschen haben andere Träume im Leben. Was war das sein Traum gewesen? Jetzt die grosse Frage, hat er es wirklich geschafft oder hat irgendjemand vor ihm jemals schon über eine Woche lang getanzt?
4: Das Rekordkomitee ist seine ewig lange Tanzsequenz gerade noch am Bewerten oder Auswerten, aber die Chancen stehen gut für den Tanzlehrer aus Nigeria. Die aktuelle Titelträgerin hat nämlich nach gut 5 Tagen aufgehört. Man muss aber auch sagen, dass der Benjamin auch richtig gut angeführt worden ist von den Zuschauerinnen in Lagos. Er hat ihnen nämlich eine richtige Show geboten mit Outfitwechsel und allem drum und dran.
0: Aber was ich mich jetzt frage, also wie funktioniert das? Sorry, es braucht ja irgendwie WC-Pause, irgendwann muss er essen, trinken oder hat er wirklich einfach gar keine Pause gemacht?
4: Wohl. Das Guinness Buch der Rekorde lässt pro Tanzstunde 5 Minuten Pause zu. Die dürfen wir akkumulieren, das heisst, er hat manchmal mehrere Stunden am Stück abgeschaltet und dann ein bisschen länger verschnaufen können. Zum Essen hat es übrigens nur leichte Kost und Kokoswasser gegeben. Und weißt du, wie lange er sich auf den Rekordversuch vorbereitet hat?
0: Oh nein, wie lange hat er trainiert?
4: 2 Jahre.
0: Was?
4: Um in das Buch hineinzukommen. Aber ich meine, ist schon cool, wenn du nachher dort drinnen stehst.
0: Also, nicht? Ich tue über 2 Jahre für einen Marathon vorbereiten. Oh mein
4: der Gott. Der geht auch in der Woche.
0: Ja, das stimmt natürlich. Und ich kann nicht so gut mein Tanzbein schwingen, in dem Fall wie der Benjamin Daniel Gabriel. Aber wir können uns das gerade vornehmen. Jetzt, heute, an dem Freitag, 2. Oktober, der nächste Track wäre nämlich gerade noch ein guter Start mit Let Me Love You vom DJ Snake und dem Justin Bieber. Können wir mal den Weltrekord probieren anfangen. Die ersten 3 Minuten 20 jetzt für euch. Danke, Noah Di Bassi.

0: Ja, recht haben sie, Robin Schulz und Tom Walker. Wenn die Sonne scheint, dann kommt es gut. Und das passt ja gerade.
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0: Also ja, es passt zu halb. Es hat doch noch ein paar Wolken umeinander und die werden im Verlauf des Tages auch eher hartnäckig noch umeinander bleiben. Temperaturen dafür endlich so richtig herbstlich mit etwa 21 Grad. Morgen geht es nochmal etwa Copy-Paste gleich weiter, also so ein bisschen ein Mischmasch aus Sonne und Wolken. Am Sonntag kann es dann noch der ein oder andere Regengutsch dazugeben.
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0: 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Wir starten in der Region Zürich-Aargau auf der A1 Bern Richtung St. Gallen zwischen Dietikon und dem Gubristunnel Stauz. Auf der A3 beim Westring Zürich, Chur Richtung Basel zwischen Urdorf Nord und dem Limmataler Kreuz hat es auch stockenden Verkehr. Dann in der Region Basel bei der Verzweigung Rheinfelden Richtung Deutschland zwischen der Verzweigung Rheinfelden und der Ausfahrt Rheinfelden Weststauz. Auf der A2 Luzern Richtung Basel zwischen der Verzeugung Hagnau und Basel-Kleinhünigen stocken im Moment auch. Dann gehen wir zum Schluss noch in die Region Zentralschweiz. Auf der A2 Basel Richtung Luzern zwischen Dagmarsellen und Zursee geht es etwas länger wegen Bauarbeiten. Dann haben wir noch die A2 Giasse Richtung Gotthard zwischen Quinto und der Dosierstelle Airolo, wo es mittlerweile doch schon 2 km Stau hat. Also musst du etwa 20 Minuten mehr einrechnen. Genau dasselbe dann auf der A2 Luzern Richtung Gotthard zwischen Wassen und Göschenen. Dort hat es 1 km Stau, also etwa 10 Minuten anstehen. Gute Fahrt!
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0: Kein besserer, passenderer Song als der von Jennifer Lopez für einen Freitag wie heute. Aber es ist kein 08:15 Freitag heute. Es hat doch noch Breaking News gegeben. Vorher hat gerade der Bundesrat Guy Parmelin verkündet.
1: J'ai informé mes collègues ce matin lors de la séance hebdomadaire du Conseil fédéral de ma décision de me retirer de ma fonction de conseiller fédéral le 31 décembre prochain.
0: Also für die, die auch nur knapp ein Viererhalber im Französisch hatten, wie ich in der Schule, er gibt offiziell seinen Rücktritt aus dem Bundesrat bekannt per 31. Dezember. Ganze 11 Jahre ist der Wattländer unser Weitbauer, der Guy Parmelin, Bundesrat gewesen, als Vorsteher vom Departement für Wirtschaft, Bildung und Forschung. Und jetzt eben der Rücktritt. Es hat hier aber nichts zu tun mit seiner Gesundheit, weil es sei ja angekündigt war, dass er bis Ende 2027 bleiben will. Und an der Medienkonferenz lässt er alles noch mal ein bisschen Revue passieren lassen von den letzten paar Jahren und erzählt einen der schwierigsten Momente, unter anderem für ihn als Bundesrat, sei definitiv die Corona-Zeit gewesen, wo alle Geschäfte etc. mussten schliessen.
1: Ich warte sehnsüchtig darauf, dass dieser bizarre Albtraum endlich ein Ende hat.
0: Ja, und hat sie dann zum Glück auch gehabt. Aber gleichzeitig bedankt er sich natürlich auch für den ganzen Support, den er vom Volk und seiner Family bekommen hat. Ist noch recht herzig gewesen. Wer jetzt im Rennen ist für seine Nachfolge, ist natürlich noch unklar. Aber in den kommenden Stunden und Tagen werden da auch sicher der ein oder andere Name aufkommen. Alle Updates bekommst du natürlich immer direkt bei Energy. Und ich glaube, für den Herrn Parmelin passt jetzt an Tom Gregory sein allererster Satz: «Be rather be you». Ziemlich, ziemlich gut. Schön, bist du wieder dabei, da bei Energy.

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0: Hallo Jan, hier bei Energy, an diesem Freitag, 2. Oktober. Grüezi und herzlich willkommen, ich bin Anja Schäublin und das News-Update liefert uns heute gerade die Noa Di Bassi.
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2: Der Bundesrat Guy Parmelin tritt per Ende Jahr nach 11 Jahren aus dem Amt zurück. Der Waadtländer habe sich lange überlegt, was das Beste für das Land sei und will das Feld jetzt in Zeiten von grosser Unsicherheit jüngeren Kräften überlassen. Das habe aber nichts mit seinem Gesundheitszustand zu tun, erklärt er auf die Frage von einem Journalisten an der Medienkonferenz. Wer in die Fußstapfen vom SVP-Bundesrat treten wird, entscheidet das Parlament im Dezember. Gewerkschaften sind putzhässig auf den Nationalrat. Der ist heute nämlich nicht am Ständerat gefolgt, sondern möchte zusätzliche Sonntagsverkaufstage durchboxen. Konkret geht es darum, dass normale Läden 12-mal im Jahr bewilligungsfrei am Sonntag offen haben können. Gewerkschaften sagen, dass durch so einen Entscheid das Arbeitsrecht angegriffen werde. Der Sonntag als gesamtgesellschaftlicher Freitag müsse erhalten bleiben. Zwei Drittel der Schweizer Firmen nutzen im Bewerbungsprozess KI. Wie das RTS berichtet, tue die künstliche Intelligenz im Vorhinein schon mal nach grundlegenden Kriterien der Bewerbenden aussortieren. Viele Leute sehen die HR-Automatisierung kritisch. Die Unternehmen begründet, KI hilft damit, dass auch immer mehr Bewerbungen reinkommen. Und die sind oft auch mit Hilfe von ChatGPT und Co. verfasst. Expertinnen warnen vor Verzerrungen beim Rekrutierungsprozess. Oft werden nämlich Männer um die 50 vor allen anderen bevorzugt werden.
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0: Irgendwie ein alles heute auf dem Programm, außer Regen, darum ist man sehr positiv. Wir haben Sonne, wir haben Wolken, jetzt bloß gerade irgendwie noch ein bisschen der Wind und vor allem haben wir herbstliche Temperaturen mit um die 21 Grad. Morgen dann nochmal ziemlich genau dasselbe, auch wieder kein Regen, der kommt dann erst frühestens am Sonntag mit dem einen oder anderen Regengutsch.
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0: Eine lange Liste, aber wir kämpfen uns zusammen durch. Einmal auf der A1 Bern Richtung St. Gallen zwischen Dietike und dem Gubristunnel, wo es Stau hat. Dann haben wir beim Westring Zürich auf der A3 Chur Richtung Basel zwischen Urdorf Nord und dem Limmataler Kreuzstau. Weiter noch auf der A1 St. Gallen Richtung Zürich zwischen Töss und der Raststätte Kemptal Nord. Dort hat es ein Pannenfahrzeug und der rechte Fahrstreifen ist zudem auch noch blockiert. Darum dort bitte langsam und vorsichtig fahren. Dann gehen wir weiter in die Region Basel auf der A2 Luzern Richtung Basel. Zwischen der Verzweigung Hagnau und Basel-Kleinhünigen hat es stockenden Verkehr. Dann zum Schluss noch Zentralschweiz auf der A2 Basel Richtung Luzern zwischen Dagmarsellen und Zursee, wo es staut wegen Bauarbeiten. Weiter nochmal auf der A2 Chiasso Richtung Gotthard zwischen Quinto und der Dossierstelle Airolo. Dort hat es 2 Kilometer Stau, also geht es mindestens 20 Minuten länger. Und zum guten Schluss nochmal die A2 Luzern Richtung Gotthard zwischen Wasser und Göschenen. 1 Kilometer Stau, also Minimum 10 Minuten, wo du musst anstehen. Gute Fahrt!
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0: Oh, ich dachte, das wird ein entspannter Freitag und dann kommt der Guy Parmelin.
5: Ich wünsche alles Gute, bonne chance, tout bon et à bientôt.
0: Ja, nach 11 Jahren ist es auch mal okay, wenn man dann endlich mal den Rücktritt gibt aus dem Bundesrat. Hast du vorhin in der Energy News gehört. Er hört auf. Wie, wo, was, reden wir nachher nochmal genau drüber. Bis dort an einem feinen Mittagessen und den Freitag langsam aber sicher aufs Weekend geniessen. Schön, bist du mit dabei. 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

0: von den coolsten Collabs dieses Jahr. Stress und Linda Ellis, beste Schweizer Collab bis jetzt dieses Jahr, würde ich jetzt einfach mal sagen. Sieht nicht nur, tönt nicht nur cool, sondern sieht eben auch cool aus auf Insta. Kannst du gerne mal abchecken, ihre Promo dazu. Also wirklich herrlich.
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0: So, und jetzt kann ich dem einfach nicht widerstehen. Sorry, es ist der 2. Oktober. Wir haben es jetzt endlich geschafft. Endlich die heissen Temperaturen haben wir hinter uns. Und jetzt fährt er, glaube ich, wirklich endlich offiziell an den Herbst.
2: Ich finde auch nach dem Hitzesommer ist es doch mega cool, wenn man wieder so kann, seine Kleider vom Herbst vornehmen und anlegen kann. Und dann hat man wieder mal so ein anderes Outfit. Und ich freue mich eigentlich, dass ich keine kurze Hose mehr anlegen kann.
0: Ja, macht ja auch Sinn.
3: Ich freue mich, dass ich nicht mehr rasieren muss dabei.
0: Ja, ich eben auch. Definitiv. Eines meiner Herbst-Highlights ist definitiv das Wetter. Eben, es ist irgendwie nicht zu heiß, aber auch nicht zu kalt, sondern so perfektes Joggingwetter. Dann auf die Übergangsjacken freue ich mich natürlich auch noch sehr fest für ein cooles Outfit und auf Sonnenbrille anlegen. Mein Hot-Take ist, im Sommer haben alle so ein bisschen Sonnenbrille an, aber wenn du dann im Herbst eine anhast, sieht es gerade noch mal ein bisschen cooler aus. So, oh, sie hat sich ihr Outfit wirklich sehr, sehr genau überlegt.
4: Herbst ist so gemütlich in meinem Kopf, also so mit Regen und draußen ist es kalt und man sitzt so drinnen und trinkt einen Tee und es ist gemütlich.
0: Und am allermeisten freue ich mich auf die feinen Rezepte bei spezifisch das Rezept von unserer Energy-Hörerin Claudia.
5: Hallo, liebe Anja. Also wir machen daheim einmal ganz, ganz einen feinen Salat mit Kürbis. Da kannst du einfach Kürbis ein bisschen in Würfel schneiden, mal ein bisschen fein anbraten, vielleicht noch ein bisschen Agavendicksaft und dann in den Salat rein. Und wenn du noch ganz Frucht und Geizerkäse rein, dann ist das ganz toll.

0: Gera und Baby Rexa hier bei Energy. Grüezi an dem Freitag, den 2. Oktober.
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0: Ja, pünktlich auf den Mittag ist die Sonne doch noch fleissig am Schienen. Es hat doch noch ein paar Wolken umeinander und die verziehen sich auch kaum den Rest des Tages. Aber dafür kommt es ziemlich sicher nicht regnen. Und haben wir angenehme Temperaturen um die 21 Grad.
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0: Und der Stau ist ja auch ein bisschen erträglicher, wenn die Sonne so fleissig am Schienen ist. Wir haben staunstockenden Verkehr in der Region Zürich-Aargau auf der A1 Bern Richtung St. Gallen zwischen Dietikon und dem Gubristunnel. Dann auf der A3 Westring Chur Richtung Basel zwischen Urdorf Nord und dem Limmataler Kreuz. Auf der A1 St. Gallen Richtung Zürich zwischen Töss und der Raststätte Kemptal Nord. Dort hat es ein Pannenfahrzeug und der rechte Fahrstreifen ist auch noch blockiert. Darum dort bitte langsam und vorsichtig fahren. Dann gehen wir weiter in der Region Basel. Auf der A2 Luzern Richtung Basel zwischen der Verzweigung Hagnau und Basel-Kleinhüniger stocken. In der Region Zentralschweiz haben wir die A2 Basel Richtung Luzern zwischen Dagmarsellen und Zurseestau wegen Bauarbeiten vom frühen Morgen schon. Auf der A2 haben wir nochmal Chiasso Richtung Gotthard zwischen Quinto und der Dossierstelle Airolo, wo es etwa 2 km Stau hat und sicher etwa 20 Minuten mehr einrechnen muss. Und zum guten Schluss haben wir noch die A2 Luzern Richtung Gotthard zwischen Wasser und Göschenen. 1 Kilometer Stau, also etwa 10 Minuten länger. Dir eine gute Fahrt und geniesst den Freitag.
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0: Justin Timberlake hier bei Energy. Grüezi, hallo an dem Freitag, den 2. Oktober. Ich bin Anja Schäublin und wir haben das Smalltalk-Thema für heute in der Kaffeepause.
1: J'ai informé mes collègues ce matin lors de la séance hebdomadaire du Conseil fédéral de ma décision de me retirer de ma fonction de conseiller fédéral le 31 décembre prochain.
0: Also hast du etwas verstanden? Mein Französisch langt nur etwa für 50% von diesem Satz. So viel habe ich aber mitbekommen, Guy Parmelin, der nach 11 Jahren heute offiziell seinen Rücktritt aus dem Bundesrat verkündet hat. Unser Wattländer Weibauer und vor allem Vorsteher vom Departement für Wirtschaft, Bildung und Forschung hat es nach 11 Jahren gesehen. Es hat aber nichts zu tun mit seiner Gesundheit, weil es sei ja angekündigt war, dass er bis Ende Jahr oder bis zu Ende 2027 bleiben will. Und man hat es auch in der Vergangenheit gesehen und gemerkt, er war gern Bundesrat gewesen.
2: Wenn ein Bundesrat so viele Blumen bekommt und so viele Küsse bekommt, man muss profitieren.
0: Ja, dort war er am 6. Leute bei uns in Zürich 2019. Und auch sonst war er immer wieder mal gern unterwegs gewesen. Zum Beispiel an Fußballmatch war er immer sehr fleissig am Mitfähnen gewesen.
2: Ja, ich habe noch ein bisschen Stimme, aber noch morgen kann ich noch einige Befehle geben. Sonst, aber nicht jeder Abend solche Fußballmatch, sonst am Ende geht es nicht mehr.
0: Aber das Business ist natürlich trotzdem nie zu kurz gekommen. In der Medienkonferenz hat er gesagt, einer von den wirklich schwierigsten Momenten für ihn als Bundesrat sei definitiv die Corona-Zeit gewesen, wo alle Geschäfte etc. müssen schliessen.
1: Ich warte sehnsüchtig darauf, dass dieser bizarre Albtraum endlich ein Ende hat.
0: Ja, und irgendwie haben wir es ja dann überstanden und gleichzeitig hat er sich natürlich auch für den ganzen Support, den er vom Volk und seiner Family bekommen hat, bedankt. Wer sein Nachfolger oder seine Nachfolgerin wird, weiss man natürlich noch nicht, aber wird in den kommenden Stunden und Tagen sicher auch gross spekuliert. Alle Updates bekommst du hier bei Energy und bis dann.
3: Ich wünsche alles Gute, bonne chance, tout bon et à bientôt.

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0: Kate McRae bei Energy. Es ist Freitag, der 2. Oktober und es gibt News von der Noah Di Bassi.
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2: Der Bundesrat Guy Parmelin tritt per Ende Jahr nach 11 Jahren aus dem Amt zurück. Der Waadtländer habe sich lange überlegt, was das Beste für das Land sei und will das Feld jetzt in Zeiten von grosser Unsicherheit jüngeren Kräften überlassen. Das habe aber nichts mit seinem Gesundheitszustand zu tun, erklärt er auf die Frage von einem Journalisten an der Medienkonferenz. Wer in die Fußstapfen vom SVP-Bundesrat treten wird, entscheidet das Parlament im Dezember. Gewerkschaften sind putzhässig auf den Nationalrat. Der ist heute nämlich nicht am Ständerat gefolgt, sondern möchte zusätzliche Sonntagsverkaufstage durchboxen. Konkret geht es darum, dass normale Läden 12-mal im Jahr bewilligungsfrei am Sonntag offen haben können. Gewerkschaften sagen, dass durch so einen Entscheid das Arbeitsrecht angegriffen werde. Der Sonntag als gesamtgesellschaftlicher Freitag müsse erhalten bleiben. Die britische Kultband Oasis möchte nicht, dass jemand Fremdes in Genuss von ihren alten Tonbändern kommt. Der Sohn von ihrem Tontechniker hat an einer Auktion unveröffentlichte Aufnahmen von der Band versteigern. Ihr Wert wird auf bis zu 1,7 Millionen Franken geschätzt. Unter den Aufzeichnungen befinden sich auch private Gespräche zwischen den Gallagher-Brüdern. Die beiden sind jetzt aber rechtlich gegen den Verkauf von diesen Aufzeichnungen vorgegangen.
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0: Jetzt ist also gerade automatisch das Licht bei mir im Studio ausgegangen. Sieht sie da im dunklen Studio. Draußen ist die Sonne irgendwie auch gerade verdeckt von den Wolken und die Temperaturen sind auch noch gerade herbstlich dazu mit etwa 21 Grad. Morgen bleibt es etwa so, also ein bisschen ein Mischmasch aus Sonne und Wolken. Und am Sonntag kann es dann noch der ein oder andere Regenrutsch dazugeben.
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0: 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Es hat viele Meldungen, ich kann es nicht schön reden, wirklich. Also einmal Region Zürich, Aargau auf der A1 Bern, Richtung St. Gallen zwischen Dietig und dem Gubristunnelstau. Dann haben wir St. Gallen Richtung Zürich zwischen Wallisellen und Zürich ostockenden Verkehr. A3 beim Westring, Chur Richtung Basel zwischen Urdorf Nord und dem Limmatalkreuz. Dann noch die A1 St. Gallen Richtung Zürich zwischen Tös und der Raststätte Kemptal Nord. Hat es ein Pannenfahrzeug und der rechte Fahrstreifen ist blockiert. Dann gehen wir noch weiter in der Region Basel auf der A3 Zürich Richtung Basel zwischen Basel Euro Airport und dem Grenzübergang Basel St. Louis. Staut es im Moment auch. Auf der A2 Luzern Richtung Basel zwischen der Verzeigung Hagnau und Basel Kleinhünigen muss man Zeit einrechnen. Und zum Schluss machen wir noch einen Abstecher in Zentralschweiz. Auf der A2 Basel Richtung Luzern zwischen Dagmarsellen und Zursee. Staut es wegen Bauarbeiten. Dann hast du noch die A2 Chiasso Richtung Gotthard zwischen Quinto und der Dossierstelle Airolo. Dort aktuell 2 Kilometer Stau. Also Minimum 20 Minuten, wo es länger geht. Und jetzt zum Schluss. Trommelwirbel, A2 Luzern Richtung Gotthard zwischen Wasser und Göschenen. 1 Kilometer Stau und etwa 10 Minuten, wo du mehr musst einrechnen. Gute Fahrt!
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0: Grüezi und herzlich willkommen hier Freitag bei Energy, 2. Oktober, 3 ab 1, gleich Wochenende.
4: Hey, salut zusammen, es ist Freitag, hört auf, bitte arbeiten, kommen, bitte. Ich will kurz rauf, gehen wir schnell rauf.
0: Ja, gleich ist Wochenende und können wir zusammen im Feierabend noch ein bisschen durchhaben, aber die Sonne gibt dir noch ein bisschen Energie und den richtigen Sound haben wir auch hier mit Sienna Spyro und Great Expectations. Schön, bist du mit dabei.
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1: Grüezi und herzlich willkommen bei Energy. Ich sage, 2 Tabuthemen gibt es in der Schweiz. Einerseits

0: Klar, der Stutz. Und der hat wahrscheinlich auch den Alan Frey. Er ist CEO von Amurana. Und er hat uns diese Woche in einem Interview gesagt, er schaut auch, eben weil er sehr viel Geld wahrscheinlich hat als CEO, sehr regelmäßig auf sein eigenes Konto.
1: Hey, damit man einfach weiss, wie viel Geld du auf dem Konto hast. Das geht irgendwie nicht weg. Und umso mehr, dass man hat, umso mehr schaut man irgendwie drauf.
0: Aber finde ich eben gar nicht. Also ich schaue vielleicht, ich sage mal, 2, maximal 3 Mal pro Monat auf mein eigenes Konto. Weil ich finde, wie so Mitte Monat sieht es wirklich schlecht aus auf dem Konto, wegen Miete zahlen und Krankenkasse und weiss ich nicht was. Und dann Ende Monat, wenn der Lohn wieder kommt, sieht es eigentlich wieder gut aus. Also es ist immer so ein bisschen das Gleiche. Es gibt jetzt da nicht mega grosse Veränderungen und so, weil ich bin auch noch nicht gerade wirklich am Investieren. Aber wie sieht es bei euch aus? Konto abchecken?
2: Ja, also ich habe mir einfach reminded, dass ich es mindestens einmal im Monat mache. Ende Monat, wenn der Lohn reinkommt, dass ich so ein bisschen sehe, wie der Stand ist. Was ich regelmässiger mache, sind so die Investitionskonten. Da passiert ein bisschen mehr und das geht nicht nur ab, das geht auch auf. Das finde ich ein bisschen spannender als jetzt das Lohnkonto, wo einfach nur Ende Monat etwas drauf passiert.
0: Eben, das ist einfach immer so ein bisschen auf und ab.
3: Also ich schaue lieber nicht auf mein Konto so oft, weil ich sehe nur Minus.
0: Ah ja, vielleicht schaue ich darum auch nicht so oft auf mein eigenes Konto.
4: Also ich höre euch zu, wenn ich es in 2 Stunden das Konto schaue. Aber es ist immer noch nicht mehr drauf.
0: Also gut, dann nehmen wir uns das jetzt vielleicht vor für heute. Einfach mal, wir schauen heute nochmal zusammen auf das gemeinsame Konto an dem Freitag, den 2. Oktober. Dann wissen wir, gibt es ein sparsames Weekend oder dürfen wir uns vielleicht doch noch das eine oder andere gönnen.

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0: und herzlich willkommen bei Energy an dem Freitag, den 2. Oktober. Und heute ganz klar Thema Nummer 1.
1: J'ai informé mes collègues ce matin lors de la séance hebdomadaire du Conseil fédéral de ma décision de me retirer de ma fonction de conseiller fédéral le 31 décembre prochain.
0: Also nochmal schnell auf Deutsch übersetzt. Unser Guy Parmela, der Bundesrat, der per Ende Jahr zurücktritt, ist jetzt keine grosse Überraschung gewesen. Er hat es ja schon angekündigt, dass er so lange bleiben will, wie es die Gesundheit denen zulässt und denen eben Ende Jahr sich vorstellen aufzuhören. Jetzt kommen dann natürlich alle hinterführen und werfen viele verschiedene Fakten rund um den Bundesrat umeinander. Zum Beispiel, er ist Fußballfan, Walliser natürlich Winzer etc. Aber für mich im Radio nimmt es dann natürlich Wunder, was er für Musik gern hat. Als nächstes für uns in der Playlist ist nämlich der Herr Luis Capaldi. Und ich könnte mir schon noch vorstellen, dass er das auch gut findet, der Parmela. Aber zur Sicherheit habe ich natürlich noch schnell die allerbeste Quelle für das fragen. ChatGPT und ja, es hat ziemlich gut funktioniert. Denkst du, die Parmela ist Fan von Luis Capaldi?
2: Ja, genau. Die Formel von Gauss sagt im Prinzip, dass du die Summe der Zahlen von 1 bis n bekommst, indem du n mal n plus 1 durch 2 nimmst.
0: Nein, denkst du...
2: Sehr gern.
0: Nein. Denkst du, Guy Parmela, unser Bundesrat von der Schweiz, ist Fan vom Sänger Luis Capaldi?
2: Ah, alles klar. Ja, das ist tatsächlich so ein witziger Zufall. Luis Capaldi und die Schweizer Bundesratskandidatin Nathalie Rickli.
0: Nein!
2: Beide den gleichen Nachnamen, nämlich Capaldi.
0: Nein, stopp, stopp, stopp. Ich spreche von Guy Parmela.
2: Ah, alles klar. Das weiß ich natürlich nicht ganz sicher, weil ich keine privaten Vorlieben von Guy Parmela kenne. Aber es gibt Hinweise darauf, dass Guy Parmela klassische Musik liebt, vor allem Beethoven und Mozart.
0: Aber beim Song «Someone You Loved» von Luis Capaldi ist ja so ein bisschen ein Klavier am Anfang. Deshalb könnte es schon sein, dass er den Song mag, oder?
2: Ja, absolut, das stimmt. Es wäre auf jeden Fall möglich, dass ihm genau das am Song gefallen könnte. Aber das ist natürlich nur Spekulation.
0: Also gut, dann sag mal, Guy Parmela, hier kommt «Someone You Loved» von Luis Capaldi für dich.
2: Guy Parmela, hier kommt «Someone You Loved» von Luis Capaldi für dich.
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0: offizieller Girl Crush Dua Lipa Energy an dem Freitag, 2. Oktober. Und es gibt ein News-Update von der Noa Di Bassi.
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2: Die britische Kultband Oasis möchte nicht, dass jemand Fremdes im Genuss von ihren alten Tonbändern kommt. Der Sohn von ihrem Tontechniker hat an einer Auktion unveröffentlichte Aufnahmen von der Band versteigern. Ihr Wert wird auf bis zu 1,7 Millionen Franken geschätzt. Unter den Aufzeichnungen gibt es auch private Gespräche zwischen den Gallagher-Brüdern zu hören. Die beiden sind jetzt aber rechtlich gegen den Verkauf von diesen Aufzeichnungen vorgegangen. Der Bundesrat Guy Parmelin hat nach 11 Jahren im Amt seinen Rücktritt bekannt gegeben.
3: J'ai informé mes collègues ce matin lors de la séance hebdomadaire du Conseil fédéral de ma décision de me retirer de ma fonction de conseiller fédéral le 31 décembre prochain.
2: Er will in Zeiten von grosser Unsicherheit das Feld jüngeren Kräften überlassen. Die Entscheidung hätte aber nichts mit seinem Gesundheitszustand zu tun. Wer in die Fußstapfen vom SVP-Bundesrat treten wird, entscheidet das Parlament im Dezember. Im letzten Jahr haben fast 6 Millionen Flüchtlingskinder nicht in die Schule gehen. Das zeigt ein Bericht vom UN-Flüchtlingshilfswerk UNHCR. Sie warnen davon, dass sich die Zahlen wegen der fehlenden Finanzierung in Zukunft noch auf weitere Millionen erhöhen könnten. Darum fordert UNHCR jetzt die internationale Gemeinschaft und die Entwicklungspartner dazu auf, die Finanzierung der Bildung zu sichern und in die nationalen Bildungssysteme der Länder zu investieren.
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0: Hey, nein, sorry, ich denke nicht nur an die Bassi. Das war, denke ich, Mario Roos. Ich habe nicht gewusst, dass es nur schon Feierabend hat. Aber die ist jetzt einfach schon das schöne herbstliche Wetter am geniessen. Mit bis zu 21 Grad jetzt am Nachmittag. Es windet gerade noch relativ stark, aber es ist immer wieder ein bisschen Hin und Her. Und vor allem sollte es den ganzen Tag trocken bleiben. Morgen dann nochmal etwa dasselbe. Ab dem Sonntag kann es dann noch ein paar Regengütsch geben.
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0: Ganz, ganz viele Meldungen von ganz vielen verschiedenen Regionen. Einmal von der A1-Bahn Richtung St. Gallen zwischen Dietikon und dem Gubristunnel, wo wir Stau haben. Dann A1 St. Gallen Richtung Zürich, zwischen Wallisellen und Zürich-Ost. A3 beim Westring Chur Richtung Basel zwischen Urdorf Nord und dem Limmatalenkreuz stockenden Verkehr. Nochmal A1 St. Gallen Richtung Zürich zwischen Tös und der Raststätte Kemptal. Dort hat es immer noch das Pannenfahrzeug und der rechte Fahrstreifen ist blockiert. Dann hat sich die Region Bern gemeldet. Die haben auch noch ein bisschen mitmachen bei dieser Stauparty. Einmal auf der A1 Bern, Richtung Zürich zwischen Wangen an der Aare und Herkingen stocken. In der Region Basel dasselbe. Auf der A3 Zürich Richtung Basel zwischen Basel Airport und dem Grenzübergang Basel-St. Louis. Dann auf der A2 Luzern Richtung Basel zwischen der Verzweigung Hagnau und Kleinhünigen, wo du mit Zeit einrechnen musst. Und zum Schluss ein Abstecher in Zentralschweiz, A2 Basel Richtung Luzern zwischen Dagmarsellen und Zursee, wo es Stau hat wegen Bauarbeiten, und dann die A2 Chiasso Richtung Gotthard zwischen Quinto und der Dossierstelle Airolo. Dort haben wir aktuell 2 Kilometer Stau, also etwa 20 Minuten, wo es länger geht. Und zum guten Schluss nochmal die A2 Luzern Richtung Gotthard zwischen Wasen und Göschene hat es 1 Kilometer Stau, also sicher 10 Minuten länger und mehr anstehen. Weiterhin eine gute Fahrt.
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0: Es ist Freitag, wir gehen zusammen langsam, aber sicher richtig Weekend. Ich sogar richtig Ferien. Ich freue mich in ein paar Stunden. Ich habe es bitter nötig. Ich habe schon den einen oder anderen Holperstein heute. Aber wir reden zuerst noch mal über einen neuen Weltrekord. Nämlich jemand, der so lange getanzt hat wie noch nie jemand anders. Sowieso. Also ich kann schon mal verraten, es war mehr als 3 Tage. Also das ist schon mal ultimativ crazy. Könnte ich nicht mithalten. Ich könnte, glaube höchstens den Tanz. Tanz. Und das glaube ich auch nur für eine gewisse Zeit, also sicher nicht länger als 5 Minuten. Und für dich haben wir jetzt sonst noch weitere Musik, die du kannst abgehen dazu. Zum Beispiel Body Talk von Alle Farben und dem René Miller hier bei Energy. Schön, bist du mit dabei an dem Freitag. 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
1: Taylor Swift. 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

0: da bei Energy.
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0: Ja, grüezi an dem gemütlichen Freitagnachmittag, der 2. Oktober. Ich bin Anja Schäublin und wir haben 21 ab 2 gleich Weekend. Und wir können uns auf so ein typisches herbstliches Weekend freuen mit so Mischmasch-Temperaturen, Wetter. So, jetzt habe ich es angebracht. Einfach so ein richtiges Herbst-Weekend.
2: Herbst ist so gemütlich in meinem Kopf, also so mit Regen und draußen ist es kalt und man sitzt so drinnen und trinkt einen Tee und es ist gemütlich.
0: Ja, und auch der Dresscode ist klar.
3: Mich freut es jetzt schon fast, wenn ich Leute in kurzen Hosen gesehen habe, die habe ich schon im September verräumt.
0: Ja, und das ist auch ganz klar, wieso.
3: Ich freue mich, dass ich nicht mehr rasieren muss dabei.
0: Ja, ich lege da, was ihr wollt, egal ob Trenchcoat, Sonnenbrille oder was auch immer.
4: Ich finde auch nach dem Hitzesommer ist es doch mega cool, wenn man wieder so seine Kleider vom Herbst vornehmen und anlegen und dann hat man wieder mal so ein anderes Outfit um. Ich freue mich eigentlich, dass ich keine kurze Hose mehr anlegen kann.
0: Der sogenannte Zwiebellook, reden wir dann sicher auch gleich wieder drüber. Wichtig ist einfach, egal was ihr anlegt, dass wir alle das Rezept kochen von unserer Energy-Hörerin, der Claudia.
5: Hallo, liebe Anja. Also wir machen daheim einen ganz feinen Salat mit Kürbis. Mm. Du kannst einfach Kürbis ein bisschen in Würfel schneiden, mal ein bisschen fein anbraten, vielleicht noch ein bisschen Agavendicksaft und dann in den Salat rein. Und wenn du noch ganz Frucht bezüglich Geizerkäse rein, dann ist das ein ganz tolles Herbstmenü. Also, wünsche einen schönen

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3: Freitag, der 2. Oktober. Ich bin Anne Scharbin hier bei Energy. Und wir gehen schon langsam, aber sicher Richtung Weekend. In ein paar wenigen Stunden habe ich dann sogar Ferien. Und darum habe ich gedacht, ich gehe heute Abend noch mal so richtig schön in den Ausgang und ein Tanzbein schwingen. Ich kenne da meine Grenzen, gehe jetzt nicht unbedingt bis am Morgen um 8 Uhr in den Ausgang. Aber jemand, der seine Grenzen vielleicht nicht so kennt, wenn es rund ums Thema Tanzen geht, heisst Benjamin Daniel Gabriel. Noch die Bassi aus der Energy News Redaktion. Wie viele Stunden am Stück hat er genau getanzt?
4: Zu der gute Mann hat einfach mal 176 Stunden das Footy geschwungen. Das ist über eine Woche lang. Wieso, fragen sich jetzt sicher alle. Zum in das dicke Buch hineinkommen, das einem als Kind doch immer so fasziniert hat, das Guinness-Buch der Rekorde.
3: Also alle Menschen haben andere Träume im Leben. Einfach das sein Traum gewesen. Jetzt die grosse Frage, hat er es wirklich geschafft oder hat irgendjemand vor ihm jemals schon über eine Woche lang getanzt?
4: Das Rekordkomitee ist seine ewig lange Tanzsequenz gerade noch am Bewerten oder Auswerten, aber die Chancen stehen gut für den Tanzlehrer aus Nigeria. Die aktuelle Titelträgerin hat nämlich nach gut 5 Tagen aufgehört. Man muss aber auch sagen, dass der Benjamin auch richtig gut angeführt worden ist von den Zuschauerinnen in Lagos. Er hat ihnen nämlich eine richtige Show geboten mit Outfitwechsel und allem drum und dran.
3: Aber was ich mich jetzt frage, also wie funktioniert das? Sorry, es braucht ja irgendwie eine WC-Pause, irgendwann muss er essen, trinken oder hat er wirklich einfach gar keine Pause gemacht?
4: Wohl. Das Guinness Buch der Rekorde lässt pro Tanzstunde 5 Minuten Pause zu. Die darf man akkumulieren, das heisst, er hat manchmal mehrere Stunden am Stück abgeschaket und dann ein bisschen länger können verschnaufen. Zum Essen hat es übrigens nur leichte Kost und Kokoswasser gegeben. Und weißt du, wie lange er sich auf den Rekordversuch vorbereitet hat?
3: Oh nein, wie lange hat er trainiert?
4: 2 Jahre.
3: Was?
4: Um in das Buch hineinkommen. Aber ich meine, ist schon cool, wenn du nachher dort drinnen stehst.
3: Also nicht? Ich will 2 Jahre für einen Marathon vorbereiten. Oh mein
4: Gott. Der geht auch nicht eine Woche.
3: Ja, das stimmt natürlich. Und ich kann nicht so gut mein Tanzbein schwingen, in dem Fall wie der Benjamin Daniel Gabriel. Also gut, dann können wir uns das gerade vorne heute für den Freitag, 2. Oktober, zum vielleicht den Weltrekord sogar brechen. Wir schaffen es zusammen mit der richtigen Musik. Danke dir fürs Update, Noah.

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1: Mario Ross.
2: Der Bundesrat Guy Parmelin hat nach 11 Jahren im Amt seinen Rücktritt bekannt gegeben.
3: J'ai informé mes collègues ce matin lors de la séance hebdomadaire du Conseil fédéral de ma décision de me retirer de ma fonction de conseiller fédéral le 31 décembre prochain.
2: Er will in Zeiten von grosser Unsicherheit das Feld jüngeren Kräften überlassen. Die Entscheidung habe aber nichts mit seinem Gesundheitszustand zu tun. Wer in die Fußstapfen vom SVP-Bundesrat treten wird, entscheidet das Parlament im Dezember. Im letzten Jahr konnten fast 6 Millionen Flüchtlingskinder nicht in die Schule gehen. Das zeigt ein Bericht vom UN-Flüchtlingshilfswerk UNHCR. Sie warnen davor, dass sich die Zahlen wegen der fehlenden Finanzierung in Zukunft noch auf weitere Millionen erhöhen könnten. Darum fordert die UNHCR jetzt die internationale Gemeinschaft und die Entwicklungspartner dazu auf, die Finanzierung der Bildung zu sichern und in die nationalen Bildungssysteme der Länder zu investieren. Die Zahl der Firmenkonkurse in der Schweiz ist deutlich angestiegen. Das zeigt eine neue Studie der Unternehmensberatung CRIF AG. In den ersten 9 Monaten dieses Jahres mussten schon fast 11'500 Unternehmen Konkurs anmelden. Das sind fast 40% mehr als noch im Vorjahr. Am meisten Konkurs hat es in der Branche vom Baugewerbe, der Gastronomie und im Detailhandel gegeben. Der Grund für den Anstieg sei, dass neu wegen einer Gesetzesänderung auch Steuerschulden auf Konkurs betrieben werden
0: können. 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
1: Ja, Haufen haben es gefeiert, gibt es mal so richtig trüb, nasses Herbstwetter. Aber die Kaltfront, ja, hat ein kurzes Intermezzo hergelegt. Schon haben wir wieder Sonne und 20 Grad. Und am Wochenende ist es mehrheitlich schön. Höchstens in den Bergen könnten die Wandervögel von einem guten Regen überrascht werden. Es gibt wieder milde 21 Grad.
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1: Im Gobrisch steht ein Bahnfahrzeug und darum haben wir dort rechte Fahrstreifen blockiert. Und darum natürlich auch Stau ab Dietikon Stasch. Und darum klemmt es auch auf dem Westring. Dann gehen wir auf Bern, also beziehungsweise nein, eigentlich Richtung Zürich, auf die A1 von Bern Richtung Zürich. Zwischen Lutherbach und Herkingen klemmt es immer mal wieder. Ist richtig mühsam. Zu Basel stehst du jetzt schon eine Viertelstunde ab Pratteln auf Basel hin, Richtung Luzern ab der Verzweigung Augst bis Aristorf, aber dann auch Richtung Deutschland aber Rheinfelden. Und wie immer, aufs Wochenende ist er wieder da. Der Gotthard Stau. 4 Kilometer sind es aktuell, 40 Minuten bevor es durch den Tunnel geht.
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1: Wow. Ab sofort zählen wir den Countdown retour Richtung Weekend. Und es ist ein bisschen wie im echten Leben, oder? Da gehen wir mal richtig Gas. Zusammen mit Rihanna und Calvin Harris. Und zwischendurch müssen wir dann auch mal wieder ein bisschen durchschnaufen und einfach nur
5: mal.
1: So wie mit dem Passenger, der ein bisschen Wellness für die Ohren bringt. Das nur 2 Zückerli in der nächsten halben Stunde. Starten wir gerade mal mit einem, der ein bisschen

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1: Hallo.
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1: Ich habe doch noch gedacht, dann singe ich noch ein bisschen weiter. Aber hallo, nicht einschlafen. Nein, so schmackst du am Abend immer Pause. Wäre ein bisschen spät für noch Mittagsschlaf, so um 11:30, oder? Wobei, ich feiere es, das Beste. Nach dem Mittag kommst du noch ein bisschen grösser. Seit ich alt bin, mache ich das. Sobald ich Gelegenheit habe, oder? Nach dem Essen gehe ich schnell hinterliegen. Ja, wobei, fühle mich einmal tatsächlich alt. Vor allem nachher, Lago Mio, wenn du einmal so aus dem Koma verwachst und dann so, wo bin ich überhaupt? Das ist für einen Tag und überhaupt. Ah, es ist erst Nachmittag, schon noch Hilfe raus. Kopfdauri. Ja. Dann weiss ich auch, zu lang pennt. Experten sagen ja 20 Minuten bis zu einer halben Stunde, glaube ich, ideal. Dann fühlst du dich nachher fit. Wobei, ja, wenn ich nur 20 Minuten penne, ja. Also, ich weiss es auch nicht. Mit 40 hört das Glaube auf, dass du dich so richtig fit fühlst. Ich weiss nicht, was das letzte Mal passiert ist. Und weißt du, das ist auch gut aufs Alter, wenn wir schon gerade in dieser Kategorie sind. Kreuzworträtsel, ja, das kennst du von der Grossmutter und Grossvater.
2: Kirchlicher Feiertag. Mit einem G drin. Pfingsten. Pfingsten.
1: Ja, der Emil hat mal so einen schönen Sketch gehabt über das Kreuzworträtsel. Und ist tatsächlich Kogge gesund. Da wirst du sogar jünger, wie du das genau anstellst. Das klären wir gerade als nächstes. Da, Energy.
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0: macht richtig Laune, der Hot Girl Summer von Naomi Lehren. Das ist Musik aus Zürich und jetzt haben wir 15.18 Tipp für dich.
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0: Kreuzworträtsel behaltet jung. Ja, hat schon meine Grossmami immer gesagt. Ja, weisst, je mehr ich Kreuzworträtsel mache, desto fitter bleibt mein Hirn. Und ich habe mir gedacht, eventuell ist es auch einfach eine kleine Ausrede, dass sie in Ruhe gelassen wird und sie ihrer grossen Leidenschaft angehen, ihrem Kreuzworträtsel. Aber tatsächlich, wissenschaftlich erwiesen, ein Kreuzworträtsel am Tag bringt es auch Hühne, Mario Ross aus der Energy News Redaktion.
3: Ja, hey, die Grossi hat recht bekommen von der Studie von britischen und australischen Forschern. Die ist jetzt nämlich neu rausgekommen und sie haben dort die kognitiven Hirnfunktionen wie logisches Denken, die Aufmerksamkeit, Informationsverarbeitung und das Langzeitgedächtnis von 19'000 Menschen zwischen 50 und 93 untersucht. Und das Resultat hat jetzt eben klar gezeigt, die Leute, die regelmässig ein Kreuzworträtsel lösen, haben sogar ein 10 Jahre jüngeres Hirn als die anderen.
0: Wow.
3: Also zumindest von der gemessenen Hirnleistung her.
0: Okay, aber 19'000 ist tatsächlich noch repräsentativ, weil eben ein Kreuzworträtsel eine Art Hirnjogging ist, oder? Also es ist wie so, wenn du ins Fitnessstudio gehst, statt Muskeln trainierst du einfach eben die Hirnzellen.
3: Ja, genau. Und was aber ein wichtiger Punkt ist, eben, man muss es regelmäßig machen, wie trainieren im Fitnessstudio. Weil das hat man auch gesehen in dieser Studie. Die Leute, die nur hin und wieder mal ein Kreuzworträtsel gelöst haben, die sind bei den Tests auch schlecht gewesen, also wie die, die gar keine gemacht haben. Allerdings ein bisschen besser als die, die nie eins lösen. Aber das heisst, man muss sein Hirn also schon täglich mit einem Kreuzworträtsel trainieren, sonst bringt es nichts.
0: Ich habe vorhin so gesagt, eins Kreuzworträtsel pro Tag, wie so one apple a day keeps the doctor away. Ist es tatsächlich eins, das man muss lösen muss? Oder was ist das als Rezept, um eben 10 Jahre jüngere Hirnzellen zu haben?
3: Also das Rezept gibt es eigentlich nicht, aber mindestens eins am Tag ist schon mal gut. Wenn es mehr ist, noch besser. Aber einfach wichtig ist, dass man Routine hat, also regelmäßig macht, täglich. Das ist das Wichtigste.
0: Also neben den 7 Minuten Turnübungen einfach noch das Kreuzworträtsel, steht da irgendwie noch welches? Lange das Sudoku oder muss man wirklich so eins irgendwie aus der Schweizer Illustrierten nehmen, wo man so Wörtli muss einfügen?
3: Da kann man eigentlich irgendeins nehmen, wo man muss Wörtli einfügen. Warte, ich habe da gerade eins. Wir können gerade mal eine Frage lösen. Lieblingsradiosender mit 6 Buchstaben.
0: Ja, das ist natürlich... wartet schnell. 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

0: Ciao, Bifiri.
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0: Gestern an die Regenschirmläden gejubelt, aber eben nur kurz. Heute brauchst du schon wieder einen Sonnenschirm und auch am Wochenende ist es meistens schön bei 21 Grad. Höchstens in den Bergen kann es mal einen Spritzregen geben.
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0: Ja, wegen einem Pannenfahrzeug stehst du heute um Gubrist noch etwas mehr. Abtietig ist Stau angesagt. Der rechte Fahrstreifen um Gubrist blockiert. Durch das klemmt es natürlich auf der Westumfahrung. Dann haben wir einen Unfall Richtung Bern auf der A1. Zwischen Dietik kontrastet würlos. Stockender Verkehr, auch hier der rechte Vorstreifen blockiert. Fahrt Richtung Zürich haben wir auf der A1 zwischen Luttenbach und Herkingen Stau. Das heisst, immer mal wieder Wusch vom Gas, alles in allem lässt 15 Minuten sicher liegen. Auf der A5 Solothurn zwischen der Biel und der Verzeigungsbrücke Moos in beiden Richtungen Stau. Zu Basel stehst 15 Minuten auf der A2 Fahrt Richtung Basel ab Pratteln. Richtung Luzern klemmt es ab Liestl bis Augst und dann eben auch sowieso bei Augst. Also egal, ob auf der A3 Richtung Zürich oder auf der A3 Richtung Basel. Du stehst ja in beiden Richtungen. Und dann natürlich auch Richtung Deutschland, aber in Felden. Und wir haben Wochenende, darum Stau am Gotthard. 4 Kilometer sind es aktuell für alle Ferienkinder. Haben wir 40 Minuten länger.
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0: Ja, Loves Me Better. Ja, lieber, man heisst Freitag, weil halt schon Weekend. Und an dem 2. Oktober ist es endlich so weit. Also endlich. Ja, hat das schon etwa 10-mal geheißen, jetzt tritt er dann zurück, der Guy Parmelin. Aber immer war irgendwie ein Fehlalarm gewesen. Heute jetzt aber definitiv hat er Adieu, mes amis, gesagt.
1: Ich wünsche alles Gute, bonne chance, tout bon et à bientôt.
0: Ja, bis später. Im wahrsten Sinne vom Wort. Weil der Guy Parmelin und sein Rücktritt ist sicher auch mal ein Thema in der Energy News, weil kaum geht ja einer von diesen 7, oder? Stehen zig an der Brat und da wird schon gewettet und wer weiss, wer es dann bei dem Kandidatenkarussell macht, am Schluss das Rennen auf den Bundesratssitz. Klar ist, in der Gunst bei seiner Frau ist er sicher gestiegen, weil jetzt hat er definitiv mehr Zeit. Physisch Schatzali, der Guy Parmelin. Wie es denn sonst so aussieht in Sachen Börse, wer zu den Verlierern und Gewinnern gehört hat, auch das gibt es immer am Freitag bei uns. Jetzt wieder einmal mehr, wir ziehen Bilanz.
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3: Die aktuelle Zinssituation hat auch diese Woche viele Anlegerinnen und Anleger beschäftigt. Der Zinsanstieg hat sich aber nicht in allen Regionen fortgesetzt. An den Aktienmärkten hat es diese Woche wenig Grund zur Freude gegeben. In Europa haben die wichtigsten Märkte an Wert verloren. Auch der Schweizer Markt hat sich in der Schwach gezeigt. Besonders der Pharmasektor ist unter Druck gekommen. Stabiler haben sich hingegen Technologiewerte gehalten. Dort haben gute Unternehmenszahlen für Unterstützung gesorgt.
2: Das Besondere der Woche.
3: Der Ausreißer nach oben war die Woche Japan. Der japanische Index hat deutlich zulegen. Grund sind sicherlich die positiven Entwicklungen im Halbleitersektor, die weiterhin vom Boom rund um die künstliche Intelligenz profitiert. Weiter hat dort die Entwicklung des japanischen Yen den Exportfirmen Rückenwind gegeben. Wir sehen die Woche also eindrücklich, dass es auch in einem anspruchsvolleren Marktumfeld immer Regionen und Branchen gibt, die positiv überraschen können.
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1: Zürich scheint in Alban Rapper Hand und ich bin jetzt seit heute Morgen, Fabi, auch Fan.
2: Du bist absolut Fan. Du ziehst ein Käppchen an und stehst an einem grünen Teppich,
1: genau.
2: Oder?
1: Ganz aber wir haben Wichtigeres, Wertvolleres gehabt heute Morgen für unsere Tierli-Freunde.
2: Blutspenden ist nämlich auch für die Jöggis wichtig, damit, wenn sie mal einen Unfall haben oder sonst etwas, auch die Reserven gefüllt
1: sehr
2: sind.
1: Sehr wichtig. Man darf gehen, einfach nicht zu viel.
3: Ein Hund darf mehrmals pro Jahr Blut spenden. Es ist einfach wichtig, dass es genug Erholungsphasen gibt dazwischen. Idealerweise 3 Monate und dementsprechend nicht häufiger als 4 mal pro Jahr.
1: Dann haben wir heute Morgen noch weitergezogen von gestern. Sollen wir viel aufs eigene Konto schauen? Der Bulli ist fast verzweifelt.
4: Also ich höre euch zu. Ich tue seit 2 Stunden das Konto schauen. Ja. Aber es ist immer noch nicht mehr drauf.
2: Aber eigentlich hat euch Mann eine Frage von der Moni zu arbeiten gemacht.
1: Stimmt.
5: Hallo, das ist Monika. Ich habe jetzt eine Frage an alle Männer. Habt ihr lieber ein schönes Konto, wo ihr jeden Tag drauf schaut? Oder habt ihr lieber eine schöne Frau, wo ihr jeden Tag anschaut?
1: Ja, wir geben euch das ganze Wochenende Zeit, um darüber nachzudenken. Bis am Montag.
2: Tschüss.
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1: Mario Ross.
2: Im letzten Jahr haben fast 6 Millionen Flüchtlingskinder nicht in die Schule gehen. Das zeigt ein Bericht vom UN-Flüchtlingshilfswerk UNHCR. Sie warnen davon, dass sich die Zahlen wegen der fehlenden Finanzierung in Zukunft noch auf weitere Millionen erhöhen könnten. Darum fordert UNHCR jetzt die internationale Gemeinschaft und die Entwicklungspartner dazu auf, die Finanzierung der Bildung zu sichern und in die nationalen Bildungssysteme der Länder zu investieren. Die Zahl der Firmenkonkurse in der Schweiz ist deutlich angestiegen. Das zeigt eine neue Studie der Unternehmensberatung CRIF AG. In den ersten 9 Monaten dieses Jahres mussten schon fast 11.500 Unternehmen Konkurs anmelden. Das sind fast 40% mehr als noch im Vorjahr. Am meisten Konkurs hat es in der Branche vom Baugewerbe, der Gastronomie und im Detailhandel gegeben. Der Grund für den Anstieg sei, dass neu wegen einer Gesetzesänderung auch Steuerschulden auf Konkurs betrieben werden können. Die Wasserstände in der Schweiz sind immer noch viel zu niedrig. Wie die Newsplattform now.ch schreibt, kommt das jetzt auch die Zürichseefähre zu spüren über. Die Übergänge zwischen der Fähre und dem Steg werden nämlich immer steiler. Das Niveau liegt aktuell fast 80 cm unter dem saisonalen Durchschnitt. Schon seit dem August dürfen schwere Lastwagen nicht mehr auf die Fähre. Weil sich die Situation jetzt verschärft hat, sind auf der Fähre zusätzliche Rampen montiert worden, damit der Betrieb für die Autos uneingeschränkt weitergehen kann.
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1: Viele dunkle Wolken über der Stadt und doch dazwischen mal ein blaues Feisterli und auch noch ein bisschen Sonne auf dem Heimweg. Zum Dussen im Tisch, Grappenröhlen, vielleicht dann ohne Pulli oder Jacke doch ein bisschen frisch, weil es geht ein Wind. Aber wir haben doch 20 Grad und im ähnlichen Stil geht es auch weiter. Sonnen-Wolken-Mix gibt es am Wochenende, Samstag bis Sonntag, 21 Grad.
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1: Ja, wegen einem Bahnfahrzeug klemmt es heute noch etwas länger am Gubristunnel. Ab Dietike brauchst du etwa eine Viertelstunde mindestens Geduld. Recht Fahrstreifen steht beim Gubrist blockiert und darum natürlich auf der Westumfahrung. Puff, 30 Minuten. Ja, ist so. Dann nochmal ein Unfall, und zwar Höhe Dietike. Der Rechtfahrstreifen ist Fahrtrichtung Zürich, gerade bei der Einfahrt, blockiert. Dann haben wir zwischen Kriegstätte und Niederbipp nach einem Unfall noch Stocken zu Fürsch gekommen. Aber auch da, immer mal wieder vom Gas musst, 30 Minuten. Auf der A5 zwischen der Biel-Seevorstadt und der Verzweigung Brückmoos in beiden Richtungen Stau. Wir haben die Basel Viertelstunde in die Stadt hin auf der A2, aber auch Fahrtrichtung Zürich, wo es klemmt. Auf der A3 von Augst bis Rheinfelden und von Rheinfelden Ost dann auch bis Rheinfelden selber und über Grenzen Richtung Deutschland, wo du Geduld brauchst. Und wir haben natürlich in Herbstferien darum Haufen unterwegs Richtung Süden. 4 Kilometer sind es aktuell vom Forum Gotthard. 40 Minuten.
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1: Ja! Knopf in der Zunge hat sie. Und Freude, weil jetzt gibt es einen ganz coolen Sound.

0: Und darum schwelgen wir nochmal in Erinnerung.
1: Ich weiss noch so Samantha Fox und Europe, aber ob ich eine CD von denen dann kann, ich weiss einfach auch, die Dösel zum Öffnen und das Rausnehmen, dass man ja nicht auf das silbrige Ding gelangt hat, das ist schon eine spezielle Sache gewesen, ja.
0: Das silbrige Ding, das war eine Weltsensation und eine Revolution absolut im Musikbusiness. Darum reden wir heute nochmal. Vom 1982

0: Freitag, der 2. Oktober 2026. Und jetzt beamen wir uns mal schnell 44 Jahre zurück. Genau, zum Start vom Oktober hat es nämlich den ersten CD-Player gegeben. Und das war wirklich revolutionär gewesen. Ein neuartiges Ding, das vorher noch nie einer gesehen hat. Völlig futuristisch für Anno dazumal. Und darum hat man es sogar im Schweizer Fernsehen schnell mal erklären.
1: Bei so einem Plattenspiel muss man sehr vorsichtig rumlaufen, weil der Arm liegt mit sehr wenig Gewicht drauf. Wie ist das da?
2: Das ist sehr unkritisch. Sie können so eine Platte spielen. Nein, der spielt.
1: Ja, jetzt machen wir ein bisschen lauter.
2: Sie können wegnehmen, Sie können umkehren, den Kopf stellen, vertikal halten, schütteln und so weiter. Das macht dem alles gut.
0: Na, eben, Plattenspieler noch oben heikel gewesen. Jetzt die CD, suppiduppi.
1: Das ist jetzt die neue Platte, die dann in den Spieler reinkommt. Das sieht nicht so aus, wie wenn es da drauf eine Rille hat.
2: Leider jetzt keine Rille mehr. Die Platte ist nur noch 12 cm gross. Und die Tonspur da drauf ist im Inneren von der Platte in Form von winzigen Vertiefungen. Die Vertiefungen da drauf sind mikroskopisch kleiner als ein 1000 mm tief und breit.
0: Ja, ist richtig herzig, oder wie es das Anna dazu mal erklärt hat. Aber ist tatsächlich völlig cool gewesen, dass man jetzt das Ding konnte mitnehmen.
3: Es war halt mega cool gewesen, weil man dann irgendwann die CD-Player kam, also einfach die, die du mit umtragen konntest. Und es war natürlich dann schon mega cool gewesen, wenn du das so innen hast und hast damit ja, in die Schule gehen und einfach deine CD-Sammlung auch mitnehmen in denen, wie sonst so ein Etui gehabt, extra für das.
0: Ja, unbedingt. Da hat man eine ganze Sammlung gehabt. Man zeigt die Booklets angeschaut, den Text übersetzt. Das war einfach riesig. Und übrigens, die erste Band, die man auf so eine CD aufgedruckt hat, ist tatsächlich Abba.

0: Und darum sind wir natürlich auch mal auf die Straße und wollen wissen, ja, wer ist es denn bei dir gewesen, so auf der ersten CD, wo du dir ins Gestell gestellt hast?
1: Simple Minds war es, meine erste CD, die ich gekauft habe. Und das kann sein, dass das wirklich so lange her ist. Ja, unterdessen habe ich vielleicht etwa 200-300 CDs. Aber ich höre es nicht mehr, schon seit Jahren nicht mehr irgendwie.
0: Na, wäre vielleicht mal wieder Zeit, um für eine Simple Minds abdrucken. Schon noch cooles Sound, oder? Und vor allem war es dann cool, weil man sich ja dann selber hat zusammenstellen konnte, so eine CD.
2: Hey, ich glaube, ich habe nicht mal selber sie gekauft, sondern mein Onkel hat mir Sachen zusammengebrannt, noch selber auf einer CD. Und das war so ein Mix von seinen Liedern, so aus seiner Jugend. Also so ein bisschen 80s.
0: Ja, so cool. Was war es bei dir?
3: Bei mir war es, glaube ich, Metallica, und das Sandman, die Schwarze, Nirvana, Nevermind, ist, glaube ich, auch Kompaktdisc gewesen. Ich war froh, dass endlich die Kretzer weggekommen
0: sind. Genau, keine Kretzer mehr. Und er hat gerade zwei Alben genannt, die, glaube ich, jeder, der in den 80er Musik gehört hat, 90er ja, in seinem Gestell reingekommen hat. Nirvana CD mit dem Baby drauf, wo da ein Pool rumschwirrt mit diesen Noten. Und natürlich die schwarze Metallica, ein Muss an, noch da zumal in den 90ern dann spätestens. Je nachdem, wie alt du bist, ist auch deine CD ein bisschen früher oder später rausgekommen. Aber wir feiern heute 44 Jahre und haben hier noch ein paar ganz spezielle Leute bei uns Gast. Der Kurt Schad, unter anderem Ex-SRF-Reporter, der den CD-Player vorgestellt hat am Fernsehen. Und auch noch der Chef von CD.ch, weil verkauft man CDs noch? Baby von Birkin, she's been telling me all night long. Gasoline and groceries, the list goes on and on. Wir fragen später noch, da wie Energy Downtown wünschen wir.

0: ist Energy Downtown am Freitag. Ich hoffe, du kannst bald das Weekend starten. In 10 Minuten haben wir schon 16:30.
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0: Ja, da bleiben wir Downtown Zurich und sind bei der Serena oder Serena. Oder wie sagt man dir? Je nachdem, wo man unterwegs ist wahrscheinlich, oder?
3: Richtig, genau. Mit dem Alter ist immer mehr Serena geworden.
0: Ach schon? Das klingt auch recht cool, Serena.
3: Gell? Ja, das war die Gossip Girl Zeit, weißt du? Und dann war es noch mal lässiger.
0: Oder Serena Williams. Ich meine eigentlich, ja, time to shine, wenn es so heiß ist.
3: Ich würde sagen, ja.
0: Mal schauen, wie es jetzt aussieht, bei unserem Spiel, was ja mal einen coolen Preis gibt. 50 Stutz von der Seal City hätte ich jetzt auch noch gerne zum Verputzen. Man muss allerdings da immer noch so etwas wissen, oder? Du weißt.
3: Mhm.
0: Was ist denn gemeint, wenn man von einem Stollenpneu redet? Ein Stollenpneu.
3: Ein Stollenpneu.
0: Ja, das ist zugegeben nicht das Einfachste.
3: Also ist ich habe es auch schon gehört.
0: Tatsächlich?
3: Ja.
0: Dann Kram in deinen Hirnzellen!
3: Mindestens in Erinnerung, ich hätte es schon wirklich mit einem Pneu zu tun, aber ich glaube, es wäre eher...
0: Nein, das ist der letzte Weg. Bleib nicht bei Pneu, auch nicht bei Töckli-Schuhe oder sonst irgendwie, wo man noch könnte kombinieren, sondern Stollen irgendwie so noppenmässig.
3: Kannst du mir einen Satz machen?
0: Schau, dort ist wieder so ein Stollenpneu.
3: Ah, das ist einfach ein Trottel. Das ist einfach wieder so einer.
0: Hey, komm, wir lösen glaube ich auf, weil... Also, ich weiss auch nicht, wer das erfunden hat. Domenico Blass, irgendwo steht das in dem Buch, in dem Slang-Ikon. Was ist es?
4: Ein Stollenpneu ist eine Person, die sehr viele Erhebungen hat. Allerdings nicht am Pneu, sondern im Gesicht. Das ist ein Pickelgesicht.
3: Aha. Oh Gott. Ja, okay.
0: Und sorry, ist auch ein voll gemein, oder? Hallo?
3: Also, wow. Okay, wow. Ich habe wieder etwas gelernt.
0: Komm, wir uns wieder streichen aus dem Hirn. Einfach wieder anmelden. Das nächste Mal gibt es sicher ein einfacheres Wörtli.
3: Das wäre cool.
0: Serena, schönes Weekend.
3: Gleichfalls, merci, ciao.
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0: Peter Jublund apropos mitsingen. Up more, Usher mit dem halben Update, der schöne Husch, ein paar Batzeli verdienen, bis gerade.
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1: Es ist halb 5 Uhr.
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1: Ja, Laune gut, Wetter gut. Also heute mit halt noch ein bisschen Wolken und einem Wind, der ein bisschen Hühnerhaut macht, aber easy, weil immer noch 20 Grad und genau etwa so Wetter gibt es auch am Weekend mit eher noch ein bisschen mehr Sonne. Regen ist eher in den Bergen ein Thema. Also nur falls du wandern gehst, eine Regenbällerin würde ich einpacken.
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1: Da gehen wir zuerst richtig Chur. Für alle, die vielleicht richtig Ferienhäuschen fahren. Auf der A13 müsst ihr aufpassen. Zwischen Trübach und Sarganser Land. Da liegen Gegenstände auf der Fahrbahn. Haben besonders Sorge auf der A13 Richtung Chur. Zwischen Trübach und dem Sarganser Land. Wegen Gegenständen auf der Fahrbahn. So, gehen wir zurück zum Feierabendverkehr. Gobrisch-Tunnel, da haben wir wegen einem Bahnfahrzeug sicher eine Viertelstunde. Und ab Dietikon stehst du das natürlich auf der Westumfahrung mega mühsam. Halbe Stunde Zeitverlust ist angesagt. Dann fahren wir Richtung Bern. Ab der Einfahrt Spreitenbach bis zur Verzweigung Birfell ist es harzig. Fahrt Richtung Zürichhöhe Dietikon. Verkehrsbehinderung nach Unfall. Der rechte Fahrstreifen ist blockiert. Gerade in der Einfahrt ist der passierte Unfall. Wenn du ausserdem zwischen Kriegstedt und Niederbipp auch nach einem Unfall etwa 15 Minuten Stau. Dann noch A5, Neuenburger Strasse, Solothurn, zwischen Biel, Seevorstadt und Verzweigung Brückmoos in beiden Richtungen Stau, wie wir das auch etwa haben. Richtung Basel stehst du auf der A2 ab Pratteln, gute halbe Stunde. Richtung Zürich auf der A3 ab August haben wir ein Problem. Dann auch zwischen den Rheinfelden Ost und der Verzweigung Rheinfelden und Richtung Deutschland über Grenzen. Und nochmal zu den Ferienkindern, Gotthard, 3 Kilometer Stau, eigentlich easy, oder? Halbe Stunde, bevor es durch den Gotthard geht. Easy.
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1: Let's go! Dai, dai. Guten Start des Weekends, wünscht der Kathi Widemann-Salin.

0: Damage Downtown zum Mitsingen auf dem Vagis Weekend. Und wie wär's mit dem? Jawohl! Kennt jeder, liebt jeder. 1986 rausgekommen, der Final Countdown von Europe. All dort noch mit schönen blonden Föhn, Frisur. Noch eine richtig schöne Krusli gehabt. Oder wie wär's mit Sammy Fox? Haben wir auf und runter gehört, oder? Wer in den 80er Musik gehört hat, hat genau die auf CD auch gehabt.
1: Ich weiss noch so Samantha Fox und Europe, aber ob ich eine CD von denen dann kann, ich weiss einfach auch, die Dösli zum Öffnen und das rausnehmen, dass man ja nicht auf das silbrige Ding gelangt hat, das war schon eine spezielle Sache gewesen, ja?
0: Ja, das silbrige Ding war dort eben gerade brandneu gewesen, 1982. 1. Oktober rausgekommen. Also vor 44 Jahren genau. Und so dermassen neu war, dass man es den Leuten im Fernsehen musste erklären.
2: Das ist jetzt die neue Platte, die dann in den Spieler reinkommt. Das sieht nicht so aus, wie wenn es da drauf eine Rille hat.
3: Nein, da hat keine Rille mehr. Die Platte ist nur noch 12 cm gross. Und die Tonspur da drauf ist im Inneren von der Platte in Form von winzigen Vertiefungen. Die Vertiefungen da drauf sind mikroskopisch kleiner als ein 1000 mm tief und breit.
0: Ist irgendwie noch geil, oder? Ja, ab sofort hat es keine Nadel mehr gebraucht, sondern es hat einen Laser gegeben, der das Ganze gelesen hat. Also das Nonplusultra, oder? Der neumütige Plattenspieler, den CD-Player, vorgestellt hat, ist der Kurt Schad, SRF-Reporter, der sich heute noch erinnert, wie cool dass das neue Teil an und dort mal war.
4: Für uns ist es einfach klar, das ist super. Ein Plattenspieler kannst du nicht einfach umtragen, ohne dass es einen Kratz auf der Platte gibt. Und jetzt kannst du das Zeug bewegen und die einzelnen Titel schnell abrufen. Also, wo wir das zum ersten Mal gesehen haben in der Redaktion, haben gesagt, das sofort bringen, das ist sensationell. Das wird sicher einen Hype geben. Und das hat dann am Schluss dann auch einen gegeben.
0: Ja, ein absolutes Must-Have, so ein CD-Player. Und natürlich die CDs. Ab sofort hat man die Kassette auf die Seite geschoben, hat die Autos Wechsel-CD-Player eingebaut und in den Seitenfächeln haben einen riesen Puff gehabt mit all diesen CDs. Ja, es hat dann wie so Hülle von einer CD Platz gehabt für ein Booklet, wo man mehr über die Band erfahren, Text oder Songs können anlesen, vielleicht auch noch ein paar Bildchen gehabt hat. Und man hat, bevor man sich für so eine CD entschieden hat, reingelassen in CD-Läden.
4: Ich kann mich erinnern, das war in der Frau Münsterstrasse in Zürich, da hatte es einen ganz lässigen Laden gehabt, mit lässigen Leuten drin. Und mit denen hast du können schwätzen und dich austauschen und dann in etwas reinhören und dann gefunden, mal, ja, das ist eine gute Idee, ich habe das nicht mehr mit. Also, das war ein Kommunikationsschwerpunkt, so ein CD-Lädeli. Und irgendwann ist das natürlich verschwunden, das Lädeli gibt es nicht mehr.
0: Ja, es ist irgendwie vorbei, nach 44 Jahren längst abgelöst zu Spotify und Co. Oder nicht? Man will natürlich noch wissen, ja, werden CDs überhaupt noch verkauft? Kann man mit dem noch Geschäfte? Man fragt Gott direkt nach bei cd.ch. Der Chef haben wir am Draht gerade nach dem 5. Ich wünsche vorab einen guten Start des Weekends. 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
2: Also gestern Oktober, das heisst, eigentlich müsstet ihr jetzt die Winterpneu drauf, oder Alessio? Ja, gibt doch die O-Regeln.
3: Die O-bis-O-Regeln ist ein guter Richtwert beim Pneuwechsel. Nach Ostern ist die Temperatur genug hoch, um die Sommerreifen zu montieren. Und nach Oktober ist die Temperatur genug tief, um Winterreifen zu montieren.
2: Also genug tief im Oktober, Temperatur, ja, ist eben so eine Sache, oder? Und er weiss es jetzt schon, beim Autobierer, ja, dass dann alle wieder kommen, erst wenn es erstmal flocken tut. Weil das schon letztes Jahr so war, oder? Der Herbst war mega lang, mega schön gewesen und hast genau gar nie an Kalt und Winter gedacht und peng, plötzlich ist da gewesen und du hast noch keine Winterfinken drauf gehabt und bist dann vielleicht in Schleudern gekommen oder hast mit der ÖV müssen arbeiten. Wobei eben, wir sind also extrem weit weg. Ich glaube, nie mehr weiter wieder im Jahr 26, wo ich schon alle Rekorde geschlagen hat, den September. Ja, trocken, furztrocken, wie kein September vorher. Und im Oktober geht es jetzt eben ähnlich weiter. Weil, ja, die Regenschirmverkäufer haben zuerst gestern zwar gejubelt, endlich wieder Regen. Auch der Garten hat den Plausch, gerade Schnecken und Co. Aber es war ja nur ein kurzes Intermezzo gewesen. Schon heute haben wir eigentlich wieder recht ordentlich Wetter gehabt mit Sonne.

0: Trauterwahn unterwegs, und zwar zwischen Rotrist und Herkingen. In beiden Richtungen vorsichtig fahren, wegen den Menschen, die dort unterwegs sind, auf der A1 Zürich-Bern, zwischen Rotrist und Herkingen. Heben zurück.
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1: Mario Ross.
2: Die Zahl der Firmenkonkurse in der Schweiz ist deutlich angestiegen. Das zeigt eine neue Studie von der Unternehmensberatung CRIF AG. In den ersten 9 Monaten dieses Jahres mussten schon fast 11.500 Unternehmen Konkurs anmelden. Das sind fast 40% mehr als noch im Vorjahr. Am meisten Konkurs hat es in der Branche vom Baugewerbe, der Gastronomie und im Detailhandel gegeben. Der Grund für den Anstieg sei, dass neu wegen einer Gesetzesänderung auch Steuerschulden auf Konkurs betrieben werden können. Die Wasserstände in der Schweiz sind immer noch viel zu niedrig. Wie die Newsplattform now.ch schreibt, kommt das jetzt auch die Zürichseefähre zu spüren über. Die Übergänge zwischen der Fähre und dem Steg werden nämlich immer steiler. Das Niveau liegt aktuell fast 80 cm unter dem saisonalen Durchschnitt. Schon seit dem August dürfen schwere Lastwagen nicht mehr auf die Fähre. Weil sich die Situation jetzt verschärft hat, sind auf der Fähre zusätzliche Rampen montiert worden, damit der Betrieb für die Autos uneingeschränkt weitergehen kann. In den letzten Monaten sind Treibstoffe wie Benzin oder Diesel deutlich teurer geworden und haben in der Schweiz und in anderen europäischen Ländern Rekordwerte erreicht. Wie das Statistikamt der EU anhand ihrer Daten mitteilt, zeigt sich jetzt das auch bei der Teuerung im Euroraum. Die Preise für Waren und Dienstleistungen sind im September im Vergleich zu letztem Jahr um fast 4% gestiegen. Es sei die höchste Inflationsrate seit 3 Jahren.
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1: Es gibt ein cooles Wochenende, das wir vor uns haben. Es gibt so ein paar Wolken, auch einen Wind, dazwischen aber immer wieder Sonne und um die 21 Grad. Und nächste Woche machen wir eigentlich genauso weiter, fast die ganze Woche.
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1: Immer noch steht ein Bahnfahrzeug im Weg beim Gubrisch. Darum haben wir ab Dietikon Stau. Etwa eine Viertelstunde braucht dort längere Rechte. Fahrstreifen ist blockiert durch dem Bahnfahrzeug. Und darum natürlich auf der Westumfahrung. Ein bisschen länger heute Abend im Feierabend. Auch da ist eine Viertelstunde Zeitverlust angesagt. Dann klemmt es Richtung Bern ab Dietikon bis zur Verzweigung Birrfeld. Fahrt Richtung Zürich, dann ab Birrfeld bis zum Brecktunnel. Dort hat es nämlich auch geklopft und darum haben wir auch dort einen Fahrstreifen gesperrt. Das ist der linke. Betrifft übrigens die mittlere Tunnelröhre. Da haben wir mehrere. Also nur, dass du Bescheid weisst, falls du jetzt dann gerade Richtung Zürich aufbrichst. Dann auch auf dieser Strecke zwischen Lutherbach und Herkingen immer wieder mal harzig. Verlierst sicher 15 Minuten. Einen Weg gibt es bei uns nur mit Meldungen ab so 10 Minuten und mehr, weil Stocker da haben wir so viel, dass wir es weglassen müssen. Gehen wir auf die A5 Richtung Verzweigung Brückmoos zwischen Biel und Brückmoos. In beiden richtigen Stau. Zu Basel jetzt eine halbe Stunde. Zeigt es gerade an. Abrotteln. Fahrt Richtung Zürich auf der A3 ab der Verzweigung Augst. Problem dann natürlich auch Richtung Deutschland, aber Rheinfelden und Richtung Basel, aber Rheinfelden. Ost bis Rheinfelden. Stau. Schauen wir noch an Gotthard runter für die Ferienkinder. Sind nur gerade 3 Kilometer, gute halbe Stunde. Dafür hast du auf der A13 Richtung San Bernardino einen Bremsen. Zwischen Chur Süd und Bonaduz haben wir Stau.
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1: Willkommen im Feierabend an dem Freitag, wo wir husch ein anderes Soundsetting brauchen. Yes. Wir gehen nämlich ins Jahrzehnt der Föhnfrisuren. In den 80er, wo Anfang Oktober vor 44 Jahren eine CD rausgekommen ist. Das war Anna damals ein Riesending.
4: Kurz bevor die CD rausgekommen ist, hat mir ein Kollege gesagt, hey, jetzt kommt etwas Sensationelles raus. Da hast du nicht mehr die Probleme mit der Schallplatte, die immer voll verkratzt sind. Das ist etwas ganz Kleines, Silbriges. Und mit der kannst du sogar Frisbee spielen. Die ist so robust, die geht nicht kaputt. Und wie ist immer super Musik. Das ist das, was ich an die CD kann erinnern kann.
1: Na, weil Gen Z kann sich das gar nicht vorstellen, was das bedeutet hat.
5: Es ist so ein unglaubliches Gefühl dann gewesen, das so mitnehmen und da hast du Musik überall dann gehabt.
1: Ja, Musik zum Mitnehmen, die Scheibe, die war ganz klein, die Plattenspieler hast du nicht mehr gebraucht. Und auch nicht das Ding da, das Kassettchen, das man möglich noch hast, wieder aufrollen mit dem Bleistift, oder? Hey, wir gehen nochmal zurück. Wir haben einen Flashback hier bei Energy Downtown. Erinnert euch, wie das so andermal dazumal war. Und fragen vor allem noch CD. Heute noch gefragt, verkaufen wir heute noch CD? Wir fragen gerade direkt beim Chef noch von cd.ch. Und startet mit einem, der noch so gerne in den 80er unterwegs ist. Da kommt der Niklas aus Zürich. Genau, sein Ding.

0: Das ist Edmund Stanton auf dem Sprung ins Weekend, wo wir einen riesen Sprung in die 80er machen, genau genommen ins Jahr 1982, wo die erste CD rausgekommen ist.
1: Die CD war für mich der Sprung an der Technologie, an der Modernität. Ich habe wow, so ein Dingsli da, ein Schiebeli. Und dann kann ich auch so ganz viele haben und weniger Platz.
2: Es war revolutionär hier. Ich und auch meine Kollegen oder Freunde, Freundinnen haben sich da relativ schnell ein Gerät zugetan und haben sich auch angefangen, eine Sammlung dann aufzubauen. Relativ schnell, ja.
0: Na, tatsächlich war so eine CD der Shit, das Schiebeli da. Man hat für relativ wenig Geld einen Haufen Musik bekommen und hat sich in CD-Läden getroffen, um in diesen Alben mal reinzuhören. Da ist man wie an einer Bar gehockt, hat einen Kopfhörer gehabt, da hat man können anwählen, was man will. Beziehungsweise der Dude hinter der Theke hat einem dann so eine CD parat gemacht und hat man gefachsimpelt und Tipps bekommen.
3: Ja, das war natürlich lässig, oder? Ich meine, ich mag mich erinnern, Musik Hoch zum Beispiel an der Bahnhofstrasse. Ich meine, ich habe dort Stunden verbracht mit neuen CDs hören und so. Ich bin immer schnell im Mittag und dann gehe Musik hören oder mit CDs.
0: Und da kommen die Erinnerungen auf, oder? Das ist der Philipp Stucker, er ist Chef von CD.ch, die grösste und beliebteste Plattform, die noch CDs verkauft. Ja, und natürlich muss ich fragen, du, nach 44 Jahren, wo sie das Ding released haben, will da überhaupt einer noch so eine CD oder ist die CD tot?
3: Es gibt schon gewisse Stile, die mir sehr gut CDs verkaufen. Das sind so die Klassiker, wie zum Beispiel eben Rolling Stones, David Bowie, Adele, Coldplay, Muse und so weiter. Und besonders kaufkräftige Kundschaft bei uns ist so, so ein bisschen die Rock- und Metal-Community. Die ist sehr wichtig.
0: Genau. Schlager- oder volkstümliche CDs werden immer noch gut verkauft. Wobei eben gerade so bei Metal-Platten. Das ganze Werk ist gefragt als Kunst. Als Konzept.
3: Ich meine, eine CD hat einen Opener, die CD hat meistens das letzte Lied, das bestimmt ist und so weiter, also eine gewisse Songreihe folgt. Dann kommt das Cover dazu, wo ja auch wieder eine Kunstform ist. Das ist schon einmal etwas anderes als einfach nur auf Streaming.
0: Na, voll. Und vor allem gerade während Corona haben sie einen enormen Aufschwung wieder gehabt, weil die Leute einfach irgendwie so ein bisschen Sammelfieber reingekommen sind.
3: Wir merken, dass die Leute zum Teil wieder Freude haben am Besitz. Oder also die Musik wirklich zu besitzen. Wenn du streamst, dann hast du ja nur eigentlich das Recht, sie zu hören, aber besitzt sie nicht. Und es sind auch sehr viele Sammler dabei, die vielleicht alte CDs schon haben von einem Künstler und dann die neue natürlich auch wollen. Und so einfach noch ein bisschen bewusster Musik hören.
0: Na, und darum ist CD noch längst nicht tot, nein?
3: Ja, es werden noch CDs verkauft. CD ist kein Massenprodukt mehr, sondern ein Nischenprodukt. Und was wir merken, ist, dass immer mehr Leute die CD wieder so ein bisschen für sich entdecken. Es ist ja schon erstaunlich. Wir verkaufen pro Tag über 1000 CDs. Das glauben die Leute häufig nicht.
0: 1000 CDs pro Tag, da habe ich auch gestaunt ab dieser Zahl. Wobei, gell, ich meine, Platten sind auch wieder zurück. Man steht anscheinend wieder auf Vintage und darum, warum die CD nicht wieder führen. Ja, und falls du dann noch so eine CD-Sammlung daheim hast und denkst schon, Kugelzeug, all die Kisten voll meine CDs. Vielleicht hat es ja noch etwas darunter, wo ein anderer sucht. Ja, weil eben, da gibt es sogar eine extra Suchbörse beim Philipp Stuck und den cd.ch-Kollegen.
3: Also bei uns ist es so, oder? Es gibt ja wirklich CDs. Gewisse Leute wollen bestimmte CDs, die irgendwelche Emotionen oder Kindheitserinnerungen damit verbinden. Und die kann man bei uns suchen mit dem Recherchedienst. Und dann kommst du bei uns eine Offerte über für die CDs und dann kannst du die kaufen. Und die sind zum Teil sind die halt richtig teuer. Wenn wir die auf der ganzen Welt die wir zusammensuchen, kann eine CD schnell mal über 50 oder 100 Stutz kosten.
0: Ja, aber das ist eben dann den Leuten wert. Einfach die Erinnerung, die Emotionen, die man vielleicht mit einem Song, mit einem Album noch wieder aufleben kann. Wenn man sie wieder mal auflädt. So eine CD, ein CD-Player.
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0: Hallo mit der Hymne zum goldigen Sommer 26. Das ist Energy Downtown am Freitagabend. 7 Minuten, 5:30 und für alle, die gerade irgendwo stau stehen, gibt ein bisschen Ablenkung, weil es ist Zeit zum Quizen und da bist du herzlich eingeladen zum Mitmachen.
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0: Ja, es gibt einmal mehr Fleisch, Fleisch, Fleisch und heute Finale, da könnten zu den 50 Stutz nochmal ein paar Botzeli dazukommen. Michi von Oerlikon probiert, um da der Wochenkönig zu werden. Hoi.
2: Ja, salut Kathi, hoi.
0: Ja komm, dann legen wir doch gerade los. Was wollen wir noch lang plämperlen?
2: 3, 2, 1, go.
0: Welcher Bundesrat hat heute seinen Rücktritt bekannt gegeben?
2: In Parmelin.
0: Richtig, gegen welches Land spielt Nazi am Samstag in der Nations League?
2: Slowenien.
0: Richtig, seit gestern läuft der neue Shaun the Sheep-Film im Kino. Zu welchem runden Jubiläum?
2: 10, 20.
0: Nein. Eigentlich hätte ich schneller Nein müssen sagen. Dann hättest du noch mal korrigieren können. Dann hättest du bis rauf können. Ist also falsch.
2: Okay.
0: Ja, nun können wir verkraften, oder? Mit 2 Punkten.
2: Ja, ich glaube schon.
0: Also, holen wir den anderen aus der Leitung zurück. Das ist der Stefan von Gladbruck. Salute.
3: Hallo zusammen.
0: 2 Punkte hat er vorgeleitet, Michi.
3: Alles klar.
0: Ja, machen wir, oder? Easy peasy.
3: Genau.
0: Je nach Fragen. Auch dir drücke ich den Daumen, du gibst mir den Countdown.
3: Alles klar. 3, 2, 1, go.
0: Welcher Bundesrat hat heute seinen Rücktritt bekannt gegeben?
3: Der Parma.
0: Richtig, gegen welches Land spielt die Schweizer Nazi am Samstag in der Nations League?
3: Slowenien.
0: Richtig, seit gestern läuft ein neuer Shaun the Sheep-Film im Kino. Zu welchem runden Jubiläum?
3: Keine Ahnung.
0: Es ist der 50. Hättest du doch jetzt einfach einen Tipp abgeben
3: können?
0: Weil jetzt
3: wollen
0: wir in die Stichfrage, Jungs.
3: Ja.
0: Ja.
2: Jawohl.
0: Also, Steff, kommst du gerade noch schnell ein bisschen Musik auf die Ohren rüber? Bis gerade. Mhm. Und zwar bleiben wir beim Shaun the Sheep. Wir wollen wissen, wie viele einzelne Fotos braucht man für eine Minute Shaun the Sheep-Knet-Animation? Die werden doch knetet, die Schöfli. Was meinst du, wie viele Fotos?
2: Pro Minute?
0: Ja.
2: 500.
0: Gut, ist mal eine Ansage. Und jetzt, pst, der Steff ist wieder da. Auch von dir wollen wir wissen. Das Schöfli von Shaun the Sheep wird ja geknettet. Wie viele Fotos braucht man nur für 1 Minute von diesem Film?
3: 2000.
0: Michi hat gesagt 500. Und tatsächlich ist er mit dieser Antwort näher, weil es sind 1500 Fotos. 10'000 sind dann doch ein bisschen lang. Aber...
3: Ja.
0: Wenn übrigens ein Mensch alles würde knetten für einen Film, bräuchte er 10 Jahre. Hure crazy, oder?
3: Nee.
0: Also die ganze sich richtig Mühe und das seit 50 Jahren. Michi, Gratulation zum König von der
2: Danke,
0: Woche.
2: Danke, vielmals.
0: Beiden ein ganz schönes Weekend. Tschüss.
2: Danke, ciao miteinander. Ciao, ciao, tschüss. Danke.
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0: Genau, würdet uns freuen, wenn auch du mal würdest mitmachen. Und übrigens, was ich noch wollte sagen, Shaun the Sheep, eben seit gestern wieder auf Grosswinland mit Spuk im Kürbisfeld. Eventuell wäre das noch was zu den Herbstferien für Mittag.

0: Ist halb 6.
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0: Ja, mittlerweile habe ich eher Lust auf Kürbissuppe, Rehschnitzel, Spätzle oder Blut- und Leberwürst, weil einfach irgendwie mit diesen Wolken noch etwas schneller dunkel und mit dem Wind auch deutlich kühler heute. Wobei ist vor allem am Abend fröstlich. Wobei die Nacht mit 12 Grad noch nicht allzu kalt für diese Jahreszeit. Tag sowieso nicht, gibt nämlich neben den Schleierwolken viel Sonne, morgen ein bisschen mehr wieder am Sonntag, aber an beiden Tagen um die 21 Grad, also für 2. Oktober, easy peasy.
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0: Eine andere Geschichte, der Weg im Feierabend, immer am Freitag ein bisschen mühsam, Stocker lassen wir drum weg. Es gibt nur noch Meldungen ab 10 Minuten und länger. Wir haben immer noch das Bahnfahrzeug im Gubrist oder rechte Fahrstreifen blockiert, darum ab Tietiken stehst du sicher eine Viertelstunde. Auf der Westumfahrung auch eine Viertelstunde Zeitverlust an Burdorf Nord. Dann haben wir Richtung Bern Probleme ab Dietiken bis Bierfeld, aber auch vor allem Richtung Zürich. Zwischen Lenzburg und dem Barecktunnel nämlich etwa eine Viertelstunde Stau. Nach einem Unfall ist da der linke Fahrstreifen gesperrt. Betrifft den mittleren Tunnel Röhren, by the way. Darum auch von A3 von Basel her Richtung Zürich ab Bruck bis zur Verzweigung Bierfeld für einen Stau. Dann haben wir auf der A1 Fahrt Richtung Zürich zwischen der Verzweigung Lutherbach und Herking immer mal wieder stockenden Verkehr, darum eine Viertelstunde Zeitverlust. Stau auf der A5 zwischen Biel, Seevorstadt und der Verzweigung Brückmoos in beiden Richtungen. Eine halbe Stunde stehen die auf Basel hinwenden, ab Pratteln. Fahrt Richtung Luzern auch ab Pratteln mühsam und bei Augst-Zeusa stehen alle bei Dreifelden und dann Richtung Deutschland über Grenzen. Für die Ferienkinder schauen wir noch auf Göschenen runter. Dann gehen wir studieren, wie heisst der Ton? 3 Kilometer Stau haben wir vor dem Gold, eine halbe Stunde. Wenn wir Richtung San Bernardino fahren, haben wir einen Bremsen zwischen Chur-Süd und Bonaduz drin. So.
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0: Und tatsächlich gibt es heute einen Backflash bei Energy Downtown. Wir reden ja über 44 Jahre CD und CD-Player und alles, was das ja mitgebracht hat. Wirklich richtig cool gewesen, anno dazumal 1982, als die rausgekommen sind, weil wir haben plötzlich neue Hobbys gehabt.
3: Früher, als es den Manor noch gegeben hat, hat es dort eine Abteilung mit CDs und mit so Player, CD-Player. Und da bin ich regelmäßig, einmal in der Woche, bin ich so eine Stunde, zwei Stunden dort gewesen, da haben wir all die CDs, die mich interessiert, abgelöst, ob man das noch machen konnte. Ja. Also man hat es schon geschätzt. Ja.
0: Na, magst du dich noch erinnern? Nicht nur im Manor, es hat einen ganzen Haufen gegeben, wo man reingeguckt ist wie in einer Bar beim Mac und sich eine CD bestellt hat und dort mal reingelöst hat, bevor man Katze im Sack gekauft hat. Machen wir sicher noch mal eine Runde mit so Erinnerungen an die Zeiten, wo eben CDs auf den Markt gekommen sind. Und auch als nächstes beamen wir uns zurück und zwar ins Jahr 2001. Das ist ja, Katastrophenjahr gewesen. 9/11 magst du dich erinnern. Und es war ja ein Jahr vom Grounding gewesen. Ja, plötzlich sind alle Swissair Flugis am Boden gewesen. Was für ein Bild. Ein trauriges, das, glaube ich, jedem Schweizer Veto hat im Herz. 25 Jahre ist es her und darum Top Story vom Tag gibt es gerade noch 2 Songs.
2: Hey.

0: Energy Downtown am 2. Oktober 2026, wo wir das Rathaus 25 Jahre zurückdrehen, zum 2. Oktober 2001.
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0: Ja, heute vor 25 Jahren war einer der traurigsten und einschneidendsten Tage in der Geschichte von unserem Land. Unsere Airline, unsere Swissair, der Nationalstolz, ist grounded, am Boden geblieben, zig Dutzend Flüger, einfach ja, parkiert. Stehen geblieben, keine Bank mehr gekommen. Zigtausend Leute sind irgendwo in der Ferien gestrandet. Das Bild, das sich tief eingebrannt hat im Gedächtnis der Schweizerinnen und Schweizer. Und darum schauen wir in unserer Top-Story vom Tag natürlich nochmal auf das Drama zurück, auf den Moment, wo vor 25 Jahren ein Stück Schweizer Geschichte beerdigt worden ist. Mario Ross aus der Energy News Redaktion.
2: Ein Satz hat am Nachmittag vom 2. Oktober 2001 alles verändert.
3: Aus finanziellen Gründen ist die Swissair nicht mehr in der Lage, ihre Flüge durchzuführen.
2: Alle Flugzeuge mussten am Boden bleiben und tausende Crewmitglieder und Passagiere sind gestrandet. Dass die Swissair mal pleite wird sein, hat man sich wenige Monate vorher nicht vorstellen können. Sie war der Nationalstolz. Und es war der Traumjob von vielen, für die Fluggesellschaft zu arbeiten. So auch für Gabriela Goth. Sie ist 6 Jahre Flugbegleiterin bei der Swissair, wie sie im Interview mit dem SRF gesagt hat.
4: Weil die Swissair auch ein Arbeitgeber war, der uns eben mal super ausgebildet hat, wo schon Männer und Frauen sich gleichgestellt waren. Man hat die gleichen Chancen gehabt, der gleiche Lohn. Das war eigentlich lange nicht selbstverständlich gewesen.
2: Im Nachhinein wird klar, das Grounding ist nicht aus dem Nichts gekommen. Die Swissair hat sich schon Jahre vorher mit einer aggressiven Expansionsstrategie übernommen. Teure Beteiligungen an ausländischen Airlines haben den Konzern belastet. Und dann sind auch noch 9-11-Terroranschläge passiert. Die haben dazu geführt, dass weniger geflogen worden ist. Wo das Geld dann endgültig ausgegangen ist, hätte der Bundesrat zwar eigentlich nur einen Plan gehabt, um Swissair zu retten. Das zusammen mit dem Geld von den Banken Credit Suisse und der UBS. Der Marcel Ospel von der UBS war aber unterwegs auf einem Flug und ist nicht ans Telefon gegangen. Der damalige Bundesrat Moritz Leuenberger hat daran gar keine Freude gehabt.
5: Man könnte auch sagen, der Wirtschaftsführer fährt in der Luft und der Bundesrat geht in die Luft.
2: 2002 ist dann die neue Fluggesellschaft Swiss gegründet worden. Die gibt es heute noch und gehört zu der deutschen Fluggesellschaft Lufthansa.
0: Na, ist eben nicht mehr das Gleiche. Und irgendwie immer noch unfassbar, was da abgegangen ist vor 25 Jahren, wie diese Airline einfach an die Wand gefahren worden ist. Gibt ja im Film Grounding eventuell mal wieder etwas, wo du schauen kannst am Wochenende. Habe ich auch noch nicht gesehen und mache ich vielleicht sogar. Ist dann dazu etwas Feines mit meinem Swissair Löffel, ja. Tatsächlich habe ich mir nach dem Ausverkauf bei der Swissair noch Besteckposten aus Tabla und weiss nicht was. Es sind so Überbleibsel, die man noch hortet in Erinnerung an eben unsere Swissair. Es gibt übrigens auch noch ein paar Swissair-Flüger, die immer noch in der Luft sind, die mittlerweile anders angemalt sind. Und auch der Herr Macron ist mit einem Swissair-Flüger unterwegs, kann ich mir sagen lassen. Ja,
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0: Teddy Swims und Energy Girls. Im Freitagabend. 10 Minuten noch, dann schalten Sie sich.
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0: Ja, die einen haben schon seit der Woche, andere startet heute drin in die Herbstferien. Und ja, klar wäre es noch mal cool, irgendwo an den Strand fliegen, ein bisschen auf dem Liegestuhl hängen, Meer planschen. Aber irgendwie haben wir es doch jetzt auch ein bisschen gesehen mit dem Sommer, oder? Und heiss. Jetzt feiern wir unsere Herbstjacke, unsere Stiefel, unsere gemütlichen Übungen im Kuschelpulli mit einer spannenden Serie und überhaupt alles, was so der Herbst so mit sich bringt.
2: Ich finde auch nach dem Hitzesommer ist es doch mega cool, wenn man wieder so seine Kleider vom Herbst vornehmen und anlegen und dann hat man wieder mal so ein bisschen anderes Outfit. Und ich freue mich eigentlich, dass ich keine Kurzhose mehr anlegen kann.
0: Ja, das auch, weil super, wir haben weniger Stress.
3: Ich freue mich, dass ich mich nicht rasieren muss dabei.
0: Genau, Mann, jetzt kannst du Winterfälle versprießen lassen. Wobei, Gämmen sind ja immer noch total drüber, für das, dass wir schon im Oktober sind. Sonst haben wir einmal so ein, zwei Tage dazwischen, die schön sind. Normalerweise, aber was ist im 26. schon normal? Fakt ist, wir haben in der Nacht eigentlich so die Temperaturen, die sonst einmal im Oktober herrschen, nämlich 12 Grad. Und den Tag durchkehren wir die Zahlen um. Also morgen wie am Sonntag jetzt 21 Grad. Morgen wahrscheinlich ein bisschen mehr Sonne wieder am Sonntag, aber es ist alles in allem ein freundliches Wochenende.

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0: Deutsche Downtown wünscht einen guten Start ins Weekend.
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0: Mario Ross.
3: Die Wasserstände in der Schweiz sind immer noch viel zu niedrig. Wie die Newsplattform now.ch schreibt, kommt das jetzt auch die Zürichseefähre zu spüren über. Die Übergänge zwischen der Fähre und dem Steg werden nämlich immer steiler. Das Niveau liegt aktuell fast 80 cm unter dem saisonalen Durchschnitt. Schon seit dem August dürfen schwere Lastwagen nicht mehr auf die Fähre. Weil sich die Situation jetzt verschärft hat, sind auf der Fähre zusätzliche Rampen montiert worden, damit der Betrieb für die Autos uneingeschränkt weitergehen kann. In den letzten Monaten sind Treibstoffe wie Benzin oder Diesel deutlich teurer geworden und haben in der Schweiz und in anderen europäischen Ländern Rekordwerte erreicht. Wie das Statistikamt der EU anhand ihrer Daten mitteilt, zeigt sich jetzt das auch bei der Teuerung im Euroraum. Die Preise für Waren und Dienstleistungen sind im September im Vergleich zu letztem Jahr um fast 4% gestiegen. Es sei die höchste Inflationsrate seit 3 Jahren. Die spanische Regierung ist mit ihren Vorschlägen gegen die Wohnungsnot gescheitert. Die Linkskoalition vom Regierungschef Pedro Sanchez hat Massnahmen eingebracht, nachdem es landesweite Proteste gegeben hat. Der Auslöser für die ist eine Zwangsräumung von einer 87-jährigen Rentnerin gewesen. Die Regierung hat unter anderem den Schutz vor Zwangsräumungen verbessern. Die Opposition hat Vorschläge aber abgelehnt, mit der Begründung, dass durch die Massnahmen die Mieten teurer und das Wohnungsangebot knapper würde.
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0: Ja, der Mario hat es gesagt, Wasser könnte man gut brauchen. In meiner Homebody steht sogar die Rutschbahn, wo sonst so ins Wasser reinrutscht ist. Einfach auf Sand und Stein. Sieht auch wie schräg aus. Wobei Regen eben nur in den Bergen ein Thema. Also falls du wandern gehst, würde ich vielleicht eine Pellerine einpacken. Sonst bleibt es eigentlich einfach trocken. Gibt ein bisschen Wolken, so Schleierwolken morgen und viel Sonne. Am Sonntag, da ist man sich noch nicht ganz einig, wie viel Sonne und wie viel Wolken das da gibt, was da für ein Verhältnis zusammenkommt. Aber alles in allem ist am Sonntag, glaube ich, recht freundlich und vor allem weiter mild mit 21 Grad.
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0: So, Stocker lassen wir immer noch weg. Man hat noch Meldungen, die 10 Minuten mehr verlierst. So zum Beispiel auf der A1 Richtung Bern zwischen Dietikon und der Verzweigung Birrfeld. Fahrt Richtung Zürich hat es nämlich geklopft und darum zwischen Lenzburg und dem Boregg-Tunnel Stau. Der linke Fahrstreifen ist da gesperrt. Immer noch Zeitverlust von 15 Minuten angezeigt und betrifft übrigens die mittlere Tunnelröhre. Darum haben wir auch von Basel her Richtung Zürich ab Bruck bis zur Verzweigung Birrfeld für einen Stau. Außerdem auf der A1 fährt Richtung Zürich zwischen der Verzweigung Lutherbach und Herkingen Stau. Immer mal wieder. Dann gehen wir so auf Basel, beziehungsweise dort, wo Basel und Basel zusammenkommen. Haargenau zwischen Rheinach-Süd und Rheinach-Nord. Da musst du aufpassen. Gegenstände auf der Fahrbahn haben besonders Sorge auf der A18. Richtung Haargenau zwischen Rheinach-Süd und Rheinach-Nord. Wir gehen auf die A2 Richtung Basel ab Pratteln, da ist sicher eine Viertelstunde. Richtung Luzern auch ab Pratteln, mühsam. Dann so ist auf der A3 Richtung Zürich ab der Verzweigung Augst. Richtung Basel ab Eiken, Viertelstunde sicher bis Rheinfelden und dann auch über die Grenze Richtung Deutschland. Braucht es Geduld. In Gotthard haben wir jetzt 4 km Stau, gute 40 Minuten, bevor es durch die Röhre geht. Wenn du via San Bernardino fährst, dann hast du auf der A13 zwischen Chur Süd und Bonaduz etwa 10 Minuten Stau.
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0: 4 ab 6, jetzt gibt es dann gerade ein bisschen Lebenshilfe mit auf den Heimweg. Wir sorgen nämlich dafür, dass dein Hirn nicht plötzlich einfach 10 Jahre jünger ist. Wow, geil, oder? Bis funktioniert, hörst du, wenn du dran bleibst.

0: alles so schön kann mitschmachten. Mercy vom Shawn Mendes, mit ihm ist 18.11 geworden. Zeit für Grübel, Grübel und Studieren.
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0: Kreuzworträtsel behaltet jung. Ja, hat schon meine Grossmama immer gesagt. Ja, weisst, je mehr ich Kreuzworträtsel mache, desto fitter bleibt mein Hirn. Und ich habe mir gedacht, eventuell ist es auch einfach eine kleine Ausrede, dass sie in Ruhe gelassen wird und sie ihrer grossen Leidenschaft angehen kann, ihrem Kreuzworträtseln. Aber tatsächlich, wissenschaftlich erwiesen, ein Kreuzworträtsel am Tag bringt es auch Hühner, Mario Ros aus der Energy News Redaktion.
4: Ja, hey, dein Grossi hat recht bekommen von der Studie von britischen und australischen Forschern. Die ist jetzt nämlich neu rausgekommen und sie haben dort die kognitiven Hirnfunktionen wie logisches Denken, die Aufmerksamkeit, Informationsverarbeitung und das Langzeitgedächtnis von 19'000 Menschen zwischen 50 und 93 untersucht. Und das Resultat hat jetzt eben klar gezeigt, die Leute, die regelmässig ein Kreuzworträtsel lösen, haben sogar ein 10 Jahre jüngeres Hirn als die anderen.
0: Wow.
4: Also zumindest von der gemessenen Hirnleistung her.
0: Okay, aber 19'000 ist tatsächlich noch repräsentativ, weil eben ein Kreuzworträtsel eine Art Hirnjogging ist, oder? Also es ist wie so, wenn du ins Fitnessstudio gehst, statt Muskeln trainierst du einfach eben die Hirnzellen.
4: Ja, genau. Und was aber ein wichtiger Punkt ist, eben, man muss es regelmässig machen, wie trainieren im Fitnessstudio. Weil das hat man auch gesehen in dieser Studie. Die Leute, die nur hin und wieder mal ein Kreuzworträtsel gelöst haben, die sind bei den Tests auch schlecht gewesen. Also wie die, die gar keine gemacht haben. Allerdings ein bisschen besser als die, die nie eins lösen. Aber das heisst, man muss sein Hirn also schon täglich mit einem Kreuzworträtsel trainieren, sonst bringt es nichts.
0: Ich habe vorhin so gesagt, ein Kreuzworträtsel pro Tag, wie so «One apple a day keeps the doctor away». Ist tatsächlich eins, das man muss lösen? Oder was ist das als Rezept, um eben 10 Jahre jüngere Hirnzellen zu haben?
4: Also das Rezept gibt es eigentlich nicht, aber mindestens eins am Tag ist schon mal gut. Wenn es mehr ist, noch besser. Aber einfach wichtig ist, dass man Routine hat, also regelmässig macht, täglich. Das ist das Wichtigste.
0: Also neben den 7 Minuten Turnübungen einfach noch das Kreuzworträtsel, steht irgendwie noch welches? Lange das Sudoku oder muss man wirklich so eins irgendwie aus der Schweizer Illustrierten nehmen, wo man so Wörtli muss einfügen?
4: Da kann man eigentlich irgendeins nehmen, wo man muss Wörtli einfügen. Warte, ich habe da gerade eins. Wir können gerade mal eine Frage lösen. Lieblingsradiosender mit 6 Buchstaben.
0: Na, das ist natürlich... wartet schnell. 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

0: der Miley Cyrus ist 20 ab 6 geworden und da haben wir nochmal eine Gefahrenmeldung. Also eigentlich immer noch die von 18, Basel. Richtig Verzweigung, Hagenau. Zwischen Rheinach Süd und Rheinach Nord müsst ihr aufpassen, hat es Gegenstände auf der Fahrbahn. Und wenn noch ein Unfall Richtung Zürich auf der A1, vor allem zwischen Lenzburg und Baregg-Tunnel, Stau nach dem Unfall, wo der linke Fahrstreifen gesperrt ist, sicher eine Viertelstunde verlierst. Nächstes Update, ja, 9 Minuten, 6:30.
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0: Ja, da bleiben wir Downtown Zurich und sind bei der Serena oder Serena. Oder wie sagt man dir? Je nachdem, wo man unterwegs ist wahrscheinlich, oder?
3: Richtig, genau. Mit dem Alter sind wir mehr Serena geworden.
0: Ach schon? Das klingt auch recht cool, Serena.
3: Ja, das war die Gossip Girl Zeit, weißt du? Und dann war es dann nochmal lässiger.
0: Oder Serena Williams, ich meine eigentlich, ja, Time to Shine, wenn es so heiß ist.
3: Ich würde sagen, ja.
0: Mal schauen, wie es jetzt aussieht, da bei unserem Spiel, was ja mal einen coolen Preis gibt. 50 Stutz von der Seal City hätte ich jetzt auch noch gerne zum Verputzen. Man muss allerdings da immer noch so etwas wissen, oder du weißt.
3: Mhm.
0: Was ist denn gemeint, wenn man von einem Stollenpneu redet? Ein Stollenpneu.
3: Ein Stollenpneu.
0: Ja, ist zugegeben nicht das Einfachste. Mm.
3: Also ist irgendwie, ich habe es auch schon gehört.
0: Tatsächlich?
3: Ja.
0: Dann Kram aber, in deinen Hirnzellen!
3: Mindestens in Erinnerung hat es mit dem, schon wirklich mit einem Pneu zu tun, aber ich glaube, es wäre eher...
0: Nein.
3: Wieso
0: das Form? Ist der letzte Weg. Bleib nicht bei Pneu, auch nicht bei Töckli-Schuhe oder sonst irgendwie, wo man noch könnte kombinieren, sondern Stollen irgendwie so noppenmässig.
3: Kannst du mir einen Satz machen?
0: Schau, dort ist wieder so ein Stollenpneu.
3: Ah, das ist einfach ein Trottel. Das ist einfach wieder so einer.
0: Hey, komm, wir lösen glaube ich auf, weil, ja, also, ich weiss auch nicht, wer das erfunden hat. Domenico Blass, irgendwo steht das in diesem Buch, in diesem Slang-Ikon. Was ist es?
4: Ein Stollenpneu ist eine Person, die sehr viel Erhebungen hat, allerdings nicht am Pneu, sondern im Gesicht. Das ist ein Pickelgesicht.
3: Aha. Oh Gott, ja, okay.
0: Und sorry, ist auch voll gemein, oder? Hallo?
3: Also, wow, okay, wow. Ich habe wieder etwas gelernt.
0: Komm, wir tun es wieder streichen aus dem Hirn. Einfach wieder anmelden. Das nächste Mal gibt es sicher ein einfacheres Wörtchen.
3: Das wäre cool.
0: Serena, schönes
3: Danke,
0: Weekend.
3: Gleichfalls, merci, ciao.
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0: Mike de Neufel, de Taylor Swift. Und mit dir ist es jetzt gerade 6:30.
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0: Na, nachdem der Peters gefunden hat, mal jetzt zeigen wir mal, wie Herbst auch gehen kann. Wir lassen es mal regnen und ein bisschen Wind und ein bisschen kühler erscheinen. Ja, ist denn das auch schon wieder gewesen? Morgen gibt es viel Sonne, ein bisschen Wolkenschlirken, 21 Grad am Sonntag, vielleicht ein bisschen mehr Wolken, ist man sich noch nicht ganz klar, was das Wetter so macht. Alles in allem wird es aber freundlich, auch wieder mit etwa 21 Grad.
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0: Ja, natürlich haben wir noch den Gubrist auf dem Schirm, Westumfahrung, Nordring oder ich sehe auch Brunau oder anderes, wo da noch ist, aber dort stocken zu Fürschikon. Immerhin Stau steht, du hast immer auf der A1 Richtung Zürich zwischen Lenzburg und der Verzweigung Birfeld. In Basel immer noch 30 Minuten auf der A2 Richtung Basel ab Pratteln, dann Richtung Zürich auf der A3 ab der Verzweigung Augstau, Richtung Basel auf der A3 ab Eiken bis zur Verzweigung Rheinfelden, gute Viertelstunde, und Richtung Deutschland ab Rheinfelden eben auch einen Moment. Dann schauen wir noch für die Ferienkinder in Gotthard ab. 4 Kilometer Stau haben wir Richtung Süden, 40 Minuten länger sicher. Richtung San Bernardino 10 Minuten Bremser zwischen Chur Süd und Bonaduz. Wir haben ausserdem für alle, die noch schnell ins Ferienhäuschen fahren. So, in den Herbstferien. Das Klosters, Verein zwischen der Ausfahrt Langquart und dem Tunnel de la Clouse, Stau. Nach einem Unfall gibt es eine wechselseitige Verkehrsführung mit einem Zeitverlust von einer Viertelstunde. Auch 10 Minuten verlierst du Richtung Langquart zwischen Aarweg und Ganda. Auch da eben wegen dieser wechselseitigen Verkehrsführung nach Unfall.
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0: Abend. Auch bei dem können wir, glaube ich, mitsingen, oder? Oh ja, ist der schön. Wobei, One of Us ist jetzt nicht der bekannteste ABBA-Song. Da ist schon bald hin runtergegangen mit der Band. Ja, die Landszeit längst vorbei, Training, Streit und überhaupt. Du musst unbedingt mal Doku schauen. Ganz spannende Geschichte, die ABBA mitbringt. Aber der Song war auf dem Album «The Visitors», das erste Album, das man auf eine CD gepresst hat. Auf die erste Musik-CD genau genommen, die Anfangs Oktober von 44 Jahren 1982 rausgekommen ist. Und darum reden wir drüber heute. Ja, so eine Scheibe, die so speziell war, die CD, dass man sie im Schweizer Fernsehen musste erklären.
1: Das ist jetzt die neue Platte, die dann in den Spieler reinkommt. Das sieht nicht so aus, wie wenn es da drauf eine Rille hat.
2: Nein,
1: jetzt
2: keine Rille mehr. Die Platte ist nur noch 12 cm gross. Und die Tonspur da drauf ist im Inneren der Platte in Form von winzigen Vertiefungen. Die Vertiefungen da drauf sind mikroskopisch kleiner als ein Tausendstel Millimeter tief und breit.
0: Ja, es hat aber so viel keine Nadel mehr gebraucht, sondern ein Laser, der es gelesen hat, was da für Sound auf dieser Scheibe ist. Tatsächlich war das der Shit gewesen, vor 44 Jahren, weg von der Schallplatte und dem Kassettli, ja, zum für Streaming sozusagen.
3: Kurz bevor die CD rausgekommen ist, hat mir ein Kollege gesagt, hey, jetzt kommt etwas Sensationelles raus. Da hast du nicht mehr die Probleme mit der Schallplatte, die immer voll verkratzt sind. Das ist etwas ganz Kleines, Silbriges. Und mit der kannst du sogar Frisbee spielen, die ist so robust, die geht nicht kaputt. Und wirst immer super Musik haben. Das ist das, was ich an die CD kann erinnern.
4: Es war revolutionär. Ich und auch meine Kollegen oder Freunde und Freundinnen haben sich da relativ schnell ein Gerät zugetan und haben sich auch angefangen, eine Sammlung aufzubauen. Relativ schnell, ja.
0: Ja, der Hype war riesig und gross der Treffpunkt in den CD-Läden.
5: Ja, das war natürlich lässig, oder? Ich meine, ich mag mich erinnern, Musik Hub zum Beispiel an der Bahnhofstrasse. Ich meine, ich habe dort Stunden verbracht mit neuen CDs hören und so. Ich bin immer schnell im Mittag und dann gerade Musik hören.
0: Ja, das ist ein richtiges Hobby. Das waren noch Zeiten, oder? Wo die Jungen da in diesen CD-Shops rumgehangen sind, wie an so Dresen. Da hast du einen Kopfhörer geschnappt, einen Dude bei der Kasse, hast gesagt, was du hören willst, und dann hast du die Songs mal reingezogen, bevor du entschieden hast, ob jetzt die CD für deine Sammlung willst oder eben nicht. Der da auch voll im Fieber war, Anna, dazumal, ist der Philipp Stucker. Er ist Chef bei cd.ch. Und wer meint, dass CD nach 44 Jahren tot ist, der täuscht.
5: Ja, es werden noch CDs verkauft. CD ist kein Massenprodukt mehr, sondern ein Nischenprodukt. Und was wir merken, ist, dass immer mehr Leute die CD wieder so ein bisschen für sich entdecken. Es ist schon erstaunlich. Wir verkaufen pro Tag über 1000 CDs. Das glauben die Leute häufig nicht.
0: Na, 1000 CDs pro Tag hätte ich auch never ever gedacht. Wobei es ist doch eine gewisse Klientel, die das noch macht.
5: Es gibt schon gewisse Stile, wo wir sehr gut CDs verkaufen. Das sind so die Klassiker, wie zum Beispiel eben Rolling Stones, David Bowie, Adele, Coldplay, Muse und so weiter. Und besonders kaufkräftige Kundschaft bei uns ist so ein bisschen die Rock- und Metal-Community. Die ist sehr wichtig.
0: Ja, auch Schlager und so Hudigäckler, also Volksmusik. Verkauft sich immer noch gut, sagt Philipp weiter. Darum, falls du deine CD-Sammlung noch hast, allenfalls hat die sogar noch etwas wert.
5: Ich finde schon, dass sie noch einen Wert haben. Ich meine, wenn man vor 10 Jahren vielleicht gefragt hat, ob Vinyl noch einen Wert hat, hat man Ähnliches gesagt. Ich würde sie mal noch nicht vortrühren. Das wäre jetzt mal mein Tipp.
0: Also, das grosse Comeback wie die Platte. Ja, weiss nicht, ob die CD wieder mal noch so erfolgreich wird sein. Aber hast du gehört, Frau? Nein, die stehen daheim nicht nur im Weg. Aber nein, vielleicht lässt sich das noch zu Geld machen. CD.ch versteht sich nämlich immer noch als Drehscheibe für die, die Raritäten haben oder Raritäten suchen.
5: Also bei uns ist es so, oder? Es gibt ja wirklich CDs. Gewisse Leute wollen bestimmte CDs, die irgendwelche Emotionen oder Kindheitserinnerungen damit verbinden. Und die kann man bei uns suchen mit dem Recherchedienst. Und dann kommst du bei uns eine Offerte über für die CDs und dann kannst du die kaufen. Und die sind zum Teil sind die halt richtig teuer. Wenn wir auf der ganzen Welt wenn wir die zusammensuchen, kann eine CD schnell mal über 50 oder 100 Stutz kosten.
0: Ja, das ist es gewissen Leuten eben für ihre Heilungssammlung noch wert, weil mit jedem Song einfach noch ganze Haufen Emotionen und Momente verbunden sind. Ein Stück Lebensgeschichte.

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1: Zürich scheint in Albaner Rapper Hans und ich bin jetzt heute Morgen, Fabi, gell, auch Fan.
2: Du bist absolut Fan. Du ziehst ein Käppchen an und stehst an einem grünen Teppich,
1: genau.
2: Oder?
1: Aber wir haben Wichtigeres, Wertvolleres gehabt heute Morgen für unsere Tierli-Freunde.
2: Blutspenden ist nämlich auch für die Jöggis wichtig, damit, wenn sie mal einen Unfall haben oder sonst etwas, auch die Reserven gefüllt sind.
1: Sehr wichtig. Man darf gehen, einfach nicht zu viel.
3: Ein Hund darf mehrmals pro Jahr Blut spenden. Es ist einfach wichtig, dass es genug Erholungsphasen gibt dazwischen. Idealerweise 3 Monate und dementsprechend nicht häufiger als 4 Mal pro Jahr.
1: Dann haben wir heute Morgen noch weitergezogen von gestern. Sollen wir viel aufs eigene Konto schauen? Der Bulli ist fast verzweifelt.
4: Also ich höre euch zu. Ich tue seit 2 Stunden das Konto schauen. Ja. Aber es ist immer noch nicht mehr drauf.
2: Aber eigentlich hat euer Mann eine Frage von der Moni zu arbeiten gemacht.
1: Stimmt.
5: Hallo, das ist Monika. Ich habe jetzt eine Frage an alle Männer. Habt ihr lieber ein schönes Konto, wo ihr jeden Tag drauf schaut? Oder habt ihr lieber eine schöne Frau, die ihr jeden Tag anschaut?
1: Ja, wir geben euch das ganze Wochenende Zeit, um darüber nachzudenken. Bis am Montag.
2: Tschüss.
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0: Doja Cat met Say So. In 5 Minuten am 7. Ich wünsche einen wunderschönen Freitagabend. Am 7. das nächste News-Update und dann gehen wir 25 Jahre zurück.
1: Das war am 2. Oktober 2001. Ein ganzes himmeltrauriges Ereignis für die Schweiz. Unsere Luftfahrtgesellschaft, die der Stolz war von der ganzen Schweiz, fast wie die SBB, die dort das Grounding gemacht hat wegen Missmanagement und allen möglichen anderen Fehlern. Das war damals gewesen. Und heute merkt man immer noch manchmal die Schäden von dem Grounding.
0: Ja, der ehemalige Stoppi von Zürich, Elmar Raldegräber, erinnert sich noch gut an den Tag vor 25 Jahren. Und du merkst, da sind immer noch Haufen Emotionen rum. Und darum ist das Grounding von der Swiss natürlich auch die Top-Story vom Tag. Gibt's auch der 7. News.
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0: nochmal einen riesen Song. Great Expectation. Ja, Sienna Spiro, das ist Energy am Freitagabend.
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0: Ja, ich bin froh, muss ich jetzt nicht auch noch News erzählen, das macht für mich den Mario raus.
2: Die spanische Regierung ist mit ihren Vorschlägen gegen die Wohnungsnot gescheitert. Die Linkskoalition vom Regierungschef Pedro Sanchez hat Massnahmen eingebracht, nachdem es landesweite Proteste gegeben hat. Der Auslöser für die war eine Zwangsräumung von einer 87-jährigen Rentnerin. Die Regierung hat unter anderem den Schutz vor Zwangsräumungen verbessern. Die Opposition hat Vorschläge aber abgelehnt, mit der Begründung, dass durch die Massnahmen die Mieten teurer und das Wohnungsangebot knapper würde. Nachdem der SVP-Bundesrat Guy Parmelin heute Mittag seinen Rücktritt bekannt gegeben hat, startet das Rennen für seine Nachfolge. Die wird zwar erst im Dezember gewählt, trotzdem kursieren jetzt schon ein paar Namen, die könnten in Frage kommen. Darunter sind unter anderem die Esther Friedli, Nathalie Rickli oder auch die Magdalena Martullo-Blocher. Wenn eine Frau das Rennen sollte machen, wäre sie die allererste weibliche SVP-Bundesrätin von allen Zeiten. G7-Staaten geben 100 Millionen Fässer Rohöl und Diesel aus ihren Reserven frei. Das ist nach einer Videokonferenz von den Staats- und Regierungschefs der G7-Staaten bekannt gegeben worden. Damit reagiert das Bündnis auf den Druck der USA, um das Angebot zu erhöhen und so die Kraftstoffpreise zu senken. Die Freigabe soll sofort losgehen und 4 Monate lang dauern. Die US-Regierung hat mit einem Exportstopp vom Diesel gedroht, falls die Europäer keine Dieselreserven freigeben würden.
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0: So, jetzt geht es ab ins Dunkle. In der Nacht gehen wir auf 12 Grad durchab. Wobei, gefühlt mit dem Wind dann vielleicht noch ein bisschen kühler. Zum Ostermorgen Nebel, der zwischen 700 und 1000 Meter drüber und später überall ist es recht sonnig und weiter mild mit etwa 21 Grad. Das heisst, in der Region Basel und im Rheintal kann es gut und gern auch 23 Grad geben.
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0: Na, Tütterli haben wir den Gubrischnau vom Schirm, also Nordring und so Geschichten. Oder Braunau, in der Stadt Zürich, in einem Moment Geduld brauchst. Vor allem mühsam ist es noch auf der A1. Wenn du von Bern Richtung Zürich unterwegs bist, zwischen Aarau Ost und Lenzburg, dann zu Basel immer noch eine halbe Stunde, die brauchst auf der A2 Richtung Basel ab Pratteln. Auf der A3 Richtung Zürich ab August bis Rheinfelden Stau. Wir haben aber auch Richtung Basel, ab Rheinfelden Ost bis Rheinfelden Stau und dann natürlich Richtung Deutschland Stau schon. Für die Ferienkinder schauen wir an Gotthard. 4 Kilometer sind es aktuell, gute 40 Minuten, bevor es Richtung Süden weitergeht. Wenn du Richtung Chur fährst, also San Bernardino, dann zwischen Chur Süd und Bonaduz Stau. Wir haben aber auch das Kloster wegen einem Unfallproblem. Bei der Ausfahrt Langquart in beide Richtungen musst du Geduld nehmen.
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0: Das vorratend, Top-Story zum 25-Jahr Swissair Grounding wartet. Außerdem der Schelki, der alle Fans von «Die Sprechstunde» lustig macht auf die neue Folge, die am Wochenende gibt. Und wir spielen dann auch eine Runde Quizkönig. Heute Finale, darum Kandidaten, schon klar. Aber kannst natürlich auch einfach so miträteln und mal schauen, ob du zum König oder zur Königin taugst. Schön, kommst du mit. Hallo. Hey,

0: 26 und das Rathaus 25 Jahre zurückdrehen zum 1. Oktober 01.
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0: Ja, heute vor 25 Jahren war einer der traurigsten und einschneidendsten Tage in der Geschichte von unserem Land. Unsere Airline, unsere Swissair, der Nationalstolz ist grounded, am Boden geblieben, zig Dutzend Flüger einfach parkiert. Das Bild, das sich tief eingebrannt hat im Gedächtnis der Schweizerinnen und Schweizer. Und der prestigeträchtige Beruf vom Pilot oder vom Flight Attendant war plötzlich nur noch zu bedauern gewesen. Der Michael Reusser, ehemaliger Energy-Mitarbeiter, war dort noch Swissair Flugbegleiter und erinnert sich noch genau an Tag X.
2: Das Grounding von der Swissair, das hast du dann zumal noch im Radio als erstes erfahren. Da warst du im Radio hören. Es hat Kenner-Handys gegeben mit Push-Meldungen etc. Da warst du im Radio hören und dann ist die Meldung gekommen, dass die Swissair Flotte nicht mehr fliegt. Und dann bin ich ins Ops gegangen. Das ist die Abkürzung von Operations Center. Das ist dort, wo Flight Attendants und Piloten sich getroffen haben, sich bereit gemacht haben für einen Flug und nachher bist du auf das Flugzeug gegangen oder bist nach dem Flug dann auch wieder dort retour. Und das war eine unglaublich eindrückliche Stimmung. Dort innen hat eine extrem grosse Trauer gehabt. Du hast Piloten gehabt, gestandene Männer seit 20 Jahren fliegen, die schon durch x Hurricanes durchgeflogen sind und wo du hast das Gefühl gehabt, die meistern jetzt alles. Dann sind einfach nur Tränen runtergelaufen, wenn du auf den Flughafen rausgeschaut hast, wie sie Flugzeuge eins nach dem anderen einfach parkiert haben und nicht mehr parat gemacht, hat es die einfach hochgeschudert.
0: Ja, das ist jedem eingefahren. Und eben heute, schon 25 Jahre seither. Mario Ross aus der Energy News Redaktion.
3: Ein Satz hat am Nachmittag vom 2. Oktober 2001 alles verändert.
4: Aus finanziellen Gründen ist die Swissair nicht mehr in der Lage, ihre Flüge durchzuführen.
3: Alle Flugzeuge mussten am Boden bleiben und tausende Crewmitglieder und Passagiere sind gestrandet. Dass die Swissair einmal pleite wird sein, hat man sich wenige Monate vorher nicht vorstellen können. Sie war der Nationalstolz. Und es war der Traumjob von vielen, für die Fluggesellschaft zu arbeiten. So auch für Gabriela Goth. Sie war 6 Jahre Flugbegleiterin bei der Swissair, wie sie im Interview mit dem SRF gesagt hat.
5: Weil die Swissair auch ein Arbeitgeber war, der uns eben mal super ausgebildet hat, wo schon Männer und Frauen sich gleichgestellt waren, man hat die gleichen Chancen gehabt, der gleiche Lohn. Das war eigentlich lange nicht selbstverständlich gewesen.
3: Im Nachhinein wird klar, das Grounding ist nicht aus dem Nichts gekommen. Die Swissair hat sich schon Jahre vorher mit einer aggressiven Expansionsstrategie übernommen. Teure Beteiligungen an ausländischen Airlines haben den Konzern belastet. Und dann sind auch noch 9-11-Terroranschläge passiert. Die haben dazu geführt, dass weniger geflogen worden ist. Wo das Geld dann endgültig ausgegangen ist, hätte der Bundesrat zwar eigentlich nur einen Plan gehabt, um Swissair zu retten. Das zusammen mit dem Geld von den Banken Credit Suisse und der UBS. Der Marcel Ospel von der UBS war aber unterwegs auf einem Flug und ist nicht ans Telefon gegangen. Der damalige Bundesrat Moritz Leuenberger hat daran gar keine Freude gehabt.
6: Man könnte auch sagen, der Wirtschaftsführer fährt in der Luft und der Bundesrat geht in die Luft.
3: 2002 ist dann die neue Fluggesellschaft Swiss gegründet worden. Die gibt es heute noch und gehört zu der deutschen Fluggesellschaft Lufthansa.
0: Ja, ein trauriges Kapitel Schweizer Geschichte, übrigens eindrücklich zusammengefasst im Film Grounding, die letzten Tage der Swissair.

0: und Downtown, es ist 7:08. Gruß auf den Weg, vielleicht auch Richtung Ferien. Und da freuen sich die Fans von «Die Sprechstunde», bis endlich mal morgen ist. Weil du weißt, immer in der Nacht auf den Samstag gibt es eine neue Folge.
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0: Ja, und Schelki, irgendwie ist es, glaube ich, ein bisschen turbulent, was uns da erwartet, oder?
2: Eine absolute Chaos-Folge haben wir aufgezeichnet für Simon. Warum das? Ja, er ist in der Stadt vor Liebe unterwegs mit seiner Tochter in Paris und hat natürlich ein Mini-Hotelzimmer gebucht, das seiner Tochter nicht auf die Nerven geht und ist darum draussen unterwegs in den Strassen von Paris während der Aufzeichnung von diesem Podcast und ist en masse angequatscht worden.
0: Also, um es noch präzisieren, eben, er hat nicht im ruhigen Hotelzimmer podcastet, sondern wirklich direkt mitten in Downtown Paris und darum eine kleine Vorwarnung, die neueste Ausgabe von der Sprechstunde gibt es nur mit mehreren Unterbrüchen. Also ist der Schelki zum Beispiel einfach so am Schnurren?
2: Weil in diesem Wasserpark innen haben natürlich auch ihr Zeug im Spiel müssen lassen.
3: Warte, jetzt fragt mich die Frau nach einer Zigarette auf Französisch. Ich gebe jetzt eine.
2: So Tami Salami kann ich Französisch sagen. Komm mal, warte!
0: Hallo!
3: Ja, nein, es ist, ich stehe hier mit einem Energy-Mikrofon am Strassenrand, das ist einfach neben mir der Louvre auf der anderen Seite irgendwie ein Sacken gehe und es hat verdammt viele Leute und ich stehe einfach hier neben dem Podcast auf.
0: Ja, hat es glaube auch noch nie so gegeben. Also der Moser hat auch verdammt den Pleasure gehabt, was er sonst auf der Strasse von Paris erlebt hat und wie fest sich vor allem der Schilker darüber aufgeregt hat, hörst du ab Mitternacht.
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0: Mit Elton John und Dua Lipa ist halb 8 geworden.
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0: Fährt noch ein bisschen um Gobrist, um Limmataler Kreuz, dann aber vor allem auch in der Gegenrichtung ab dem Brütisellen Kreuz bis Zürich Ost. Und in der Braunau warten schon einen Moment Richtung Stadt rein. Wir haben immer noch eine Viertelstunde Staustehen angesagt auf der A2 Richtung Basel ab Pratteln. Außerdem Richtung Deutschland auf der A3 Stau. Und dann haben wir immer noch 4 Kilometer Stau im Gotthard. Also für alle, die Richtung Süden unterwegs sind, brauchen sicher 40 Minuten länger. Auf der A13 Richtung San Bernardino, nicht mehr so schlimm wie auch schon. Zwischen Chur Süd und Pono Dutz klemmt es noch ein bisschen und dann kann man schon wieder Gas geben. Hey, kommen gut an. Und falls ihr eben Ferien als Ziel habt, dann geniessen wir es.

0: Happy Start des Weekend. Zeit für eine Runde Quizkönigs ist das grosse Finale. Darum Kandidaten haben wir schon, aber eingeladen zum Miträtseln. Bis gleich, viel Spass.
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0: Ja, es gibt einmal mehr Fleisch, Fleisch, Fleisch. Und heute Finale, da könnten zu den 50 Stutz nochmal ein paar Botzeli dazukommen. Michi von Oerlikon probiert, um da der Wochenkönig zu werden. Hoi.
2: Ja, salut Katja, hoi.
0: Ja komm, dann legen wir doch gerade los, als wenn wir noch lang plämperlen.
2: 3, 2, 1, go.
0: Welcher Bundesrat hat heute seinen Rücktritt bekannt gegeben?
2: In Parmelin.
0: Richtig, gegen welches Land spielt Nazi am Samstag in der Nations League?
2: Slowenien.
0: Richtig, seit gestern läuft der neue Shaun the Sheep-Film im Kino. Zu welchem runden Jubiläum?
2: 10, 20, 20.
0: Nein. Eigentlich hätte ich schneller Nein müssen sagen. Dann hättest du noch mal korrigieren können. Dann hättest du bis hoch. Ist also falsch.
2: Okay.
0: Ja, nun können wir verkraften, oder mit 2 Punkten.
2: Ja, ich glaube schon.
0: Also, holen wir den anderen aus der Leitung zurück. Das ist der Stefan von Gladbruck. Salute.
3: Hallo zusammen.
0: 2 Punkte hat er vorgeleitet, Michi.
3: Alles klar.
0: Ja, machen wir, oder? Easy peasy.
3: Genau.
0: Je nach Frage. Auch dir drücke ich den Daumen, du gibst mir den Countdown.
3: Alles klar. 3, 2, 1, go.
0: Welcher Bundesrat hat heute seinen Rücktritt bekannt gegeben?
3: Der Parma.
0: Richtig, gegen welches Land spielt die Schweizer Nazi am Samstag in der Nations League?
3: Slowenien.
0: Richtig, seit gestern läuft ein neuer Shaun the Sheep-Film im Kino. Zu welchem runden Jubiläum?
3: Keine Ahnung.
0: Es ist der 50. Hättest du doch jetzt einfach einen Tipp abgeben
3: können?
0: Weil jetzt
3: wollen
0: wir in die Stichfrage, Jungs.
3: Ja.
0: Ja.
2: Jawohl.
0: Also, Steff, kommst du gerade noch schnell ein bisschen Musik auf die Ohren rüber? Bis gerade. Mhm. Und zwar bleiben wir beim Shaun the Sheep. Wir wollen wissen, wie viele einzelne Fotos braucht man für eine Minute Shaun the Sheep-Knet-Animation? Die werden doch geknetet, die Schöfli. Was meinst du, wie viele Fotos?
2: Pro Minute?
0: Ja.
2: 500.
0: Gut, ist mal eine Ansage. Und jetzt, pst, der Steff ist wieder da. Auch von dir wollen wir wissen. Das Schöfli von Shaun the Sheep wird ja geknettet. Wie viele Fotos braucht man nur für eine Minute von diesem Film?
3: 2000.
0: Michi hat gesagt 500. Und tatsächlich ist er mit dieser Antwort näher, weil es sind 1500 Fotos. 10'000 sind dann doch ein bisschen lang. Aber...
3: Ja.
0: Wenn übrigens ein Mensch alles würde knetten für einen Film, bräuchte er 10 Jahre. Hure crazy, oder?
3: Nee.
0: Also die geben sich richtig Mühe und das seit 50 Jahren. Michi, Gratulation zum König von der
2: Danke,
0: Woche.
2: Danke, vielmals.
0: Beiden ein ganz schönes Weekend. Tschüss.
2: Danke, ciao miteinander. Ciao, ciao, tschüss. Danke.
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0: Genau, was ich noch will sagen. Shaun the Sheep, der neue Film heißt Spuk im Kürbisfeld. Könnt ihr mal schauen, mal mit den Kiddies jetzt in der Herbstferien so ins Kino.
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0: Jetzt habe ich es gerade noch aufploppen gesehen. Wir haben da eine Gefahrenmeldung innen bekommen. Und noch wichtig, weil ja, nicht, dass es nochmal klopft. Auf der A1 Bern Richtung Zürich müsst ihr aufpassen. Zwischen der Verzweigung Lutherbach und Wangen an der Aare. Da hat es nämlich eine Eisenstange. Und zwar gerade beim Rastplatz Deitigen. Da müsst ihr besonders vorsichtig fahren auf der A1 Richtung Zürich. Ab der Verzweigung Lutherbach vom Gas bis Wangen an der Aare. Da hat es eine Eisenstange. Gerade beim Rastplatz Deitigen auf der Autobahn. Ist jetzt das etwas gewesen? Drum runterfahren, durchschnaufen zusammen mit dem James Arthur. 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